0: Guten Morgen und herzlich willkommen bei Radio Robota und Radio Rüsselsheim 19.9 FM. Mein Name ist Mila Sow, Larissa Jitina und ich. Wir freuen uns sehr, Sie heute durch unsere Sendung zu begleiten. Heute sprechen wir über ein Thema, das für viele Menschen mit internationalem Hintergrund besonders wichtig ist. Den Einstieg in die pädagogische Arbeit in Deutschland. Dafür haben wir eine besondere Gästin im Studio, Valeria Mantines-Degan von Beremi Berufliche Integration e.V., eine Organisation, die seit vielen Jahren Menschen auf ihrem beruflichen Weg unterstützen und begleiten. Schön, dass Sie dabei sind und jetzt starten wir ins Gespräch. Larissa, bitte.
1: Hallo, ich heiße Larissa Itina. Ich freue mich auf euch, unsere lieben Zuhörer. Wir sind hier interessanterweise zwei Vereine. Ich bin Gründerin und Vorsitzende von dem Verein Pit Trimka. Wir unterstützen ukrainische Flüchtlinge seit Anfang von diesem großen Angriffskrieg Russland gegen die Ukraine seit Februar 2022. Und wir haben alles Mögliche gemacht in dem Bereich. Wir haben mit Evakuierung angefangen. Wir haben mit Aufnahme von Flüchtlingen fortgesetzt. Wir haben sofort eine Sprachschule gegründet. Das nennen wir Schule, aber im Prinzip sind das Kurse. Jetzt sind diese Kurse werden immer zahlreicher. Wir haben nicht nur Sprachen, nicht nur Deutsch und Englisch, sondern auch Mathe. Und wir haben auch sehr viel im Bereich Kultur gemacht, aber zunehmend beschäftigen wir uns auch mit der Arbeitsintegration, denn unsere Schützlinge erreichen und haben auch bestimmte Qualifikationen mitgebracht und wir versuchen, die auf dem Arbeitsmarkt zu integrieren. Das haben wir eigentlich seit der ersten Minute versucht. Und erstaunlicherweise in dem ersten halben Jahr hat es sogar besser geklappt als jetzt. Jetzt werden wir in bestimmten Bereichen gebremst und es ist unglaublich wichtig für mich, dann bei den Kollegen nach Erfahrungen zu fragen, wie sie das machen, denn sie haben gleiche Probleme gehabt und mit den gleichen Problemen gekämpft und kämpfen wahrscheinlich immer noch. Und das ist auch, also Erfahrungsaustausch ist wichtig und vielleicht finden wir auch irgendwo Bereiche, wo wir uns gegenseitig unterstützen können. Deswegen freue ich mich so sehr.

0: Okay, hallo. Nochmal. Heute wir sprechen über eine Thema, das für viele Menschen mit internationalem Hintergrund besonders wichtig ist. Dann einsteigen in die pädagogische Arbeit in Deutschland. Dafür haben wir eine besondere Gästin im Studio, Valeria Martinez de Gans.
1: Ja. Ja, hallo.
0: Hallo. Von Berami Berufliche Integration e.V., eine Organisation, die seit vielen Jahren Menschen auf ihrem beruflichen Weg unterstützt und begleitet. Wir sprechen heute über das Projekt Perspektive funktionierliche Erziehung, über Chancen, Herausforderungen und Wege der Qualifizierung für zukünftige Pädagogiken. Schön, dass Sie dabei sind und jetzt starten wir uns Gespräch. Danke schön. Und Larissa, bitte.
2: Frau Martinez de Gans, ich bewundere das, was Sie machen. Wir haben kurz darüber gesprochen und wir haben wahrscheinlich viel von Ihnen zu lernen. Können Sie uns ein bisschen ausführlicher vorstellen, was Berami genau macht und welche Zielgruppen, welche Berufe Sie unterstützen?
3: Ja, erstmal danke für die Einladung. Berami Berufliche Integration engagiert sich seit 1990 in der Beratung und berufliche Qualifizierung von Frauen mit Zuwanderungsgeschichte. In den letzten Jahren nehmen Angebote, die sich an Frauen und an Männer gleichermaßen richten, weiter zu. Ziel des Engagements unseres Vereins ist, dass zuwanderte Menschen darin zu befähigen, sich entsprechend ihrer Qualifikation beruflich zu etablieren und gesellschaftlich partizipieren zu können. Bei Berami arbeiten Frauen und Männer in einem multiethnischen Team, deren Herkunft und Bildungsbiografien vielfältig sind. Die Bildungsangebote orientieren sich an den Bedarfen der Teilnehmerinnen und Teilnehmer. Dabei werden immer aktuelle Entwicklungen auf den Arbeitsmarkt oder Veränderungen der Gesellschaft berücksichtigt und die Inhalte werden entsprechend angepasst. Bei Berami ist es wichtig, die Kompetenzen und Qualifikationen der Teilnehmerinnen und Teilnehmer ganzheitlich zu erfassen. Das heißt, wir bewerten nicht nur die mitgebrachten Abschlüsse und Qualifikationen, die aus dem Ausland hierher gebracht werden, sondern bewerten wir auch die Berufserfahrung und auch die informell erworbenen Kompetenzen und ein ganzes Profil der Teilnehmerinnen und Teilnehmer zu entwickeln.
2: Mhm. Dann gleich vorab die Frage, die steht hier nicht, aber die Frage, man kommt mit einer Qualifikation von Erzieherin, beziehungsweise man kommt mit einer Qualifikation von Grundschullehrerin nach Deutschland aus einem Land. Es wird hier nicht anerkannt. Es wird hier, wenn, dann nur teilweise anerkannt. Es fehlt die Sprache natürlich. Irgendwann ist man auf B1-Niveau, beziehungsweise sogar auf B2-Niveau, aber mit einem nicht anerkannten Abschluss. Schaffen Sie überhaupt, solche Leute auf dem Arbeitsmarkt unterzubringen? Oder schicken Sie sie zu irgendwelchen Weiterbildungskurse oder Ausbildungskurse? Schaffen Sie überhaupt, diese Ausbildungsplätze für solche Leute zu bekommen, beziehungsweise Weiterbildungsangebote finanziert zu bekommen? Was machen Sie mit Ihren Kolleginnen und Kollegen mit nicht anerkannten Abschlüssen, denen

0: ist bei keinem Erzieher sind Abschlüsse, auch bei keinem Lehrer sind Abschlüsse dann anerkannt in Deutschland. Zumindest nicht bei der Ukraine.
1: Ja, eine wichtige Frage. Ich würde ganz gerne Ihnen ein bisschen dann in unsere Netzwerkarbeit mitnehmen und auch ja, die Arbeit und das Programm des Projektes Perspektive frühkindliche Erziehung erklären, damit Sie eine Idee bekommen, wie die Begleitung, Qualifizierung und Beratung von Menschen mit pädagogischen Abschlüssen bei uns quasi organisiert wird. Wir arbeiten im Rahmen des IQ-Netzwerkes, das ist ein Programm, der auf Bundesebene unterschiedliche Projekte und Teilvorhaben führt. Wir haben in Deutschland ungefähr 24 Millionen Menschen mit einem sogenannten Migrationshintergrund. Das entspricht 29,7% der Bevölkerung. Ja. Viele Faktoren führen dazu, dass diese Migranten etwas so doppelt so stark betroffen sind als Personen ohne Migrationshintergrund für Arbeitslosigkeit. In den vergangenen Jahren ist es immer wieder zu beobachten, dass Deutschland eine neue Zuwanderung hat und insbesondere auch die EU-Länder. Aus der Situation in der Ukraine ist natürlich eine große Einwanderungsgruppe zu uns gekommen. In der Tat ist die Anerkennung der beruflichen Qualifikation im pädagogischen Bereich nicht einfach. Allerdings hat es nämlich die Möglichkeit der Anerkennung. Manche Berufe haben hier keine Anerkennung, sondern nur die Möglichkeit der Bewertung. Reglementierte Berufe aber müssen und dürfen anerkannt werden. Das ist der Vorteil. Abhängig von dem Fachbereich des pädagogischen Berufes haben dann die Menschen unterschiedliche Auflagen zu erfüllen. Das heißt, eine Lehrerin, die in der Ukraine zum Beispiel Englisch gelernt hat, darf in Deutschland selbstverständlich die Anerkennung ihrer Qualifikation beantragen und wird dafür eine Teilanerkennung, ne? Eine ja, Bescheinigung erhalten, wo darin steht, welche Maßnahmen oder welche Auflagen sie oder er zu erfüllen hat, um hier eine volle Anerkennung zu erlangen. Das deutsche Bildungssystem unterscheidet sich stark von anderen Bildungssystemen anderer Länder. Und ich glaube, darin liegt ein bisschen dann die Schwierigkeit. In Deutschland zum Beispiel ist es notwendig, dass Lehrerinnen und Lehrer mindestens 2 Fächer studiert haben. Und für die Grundschule sind es 3. In anderen Ländern reicht es aus, wenn ein Fach gelernt worden ist. No? Sozialarbeiterinnen, Sozialarbeiter, Sozialpädagogen oder Kindheitspädagogen müssen hier in Deutschland nach dem Studium ein Anerkennungsjahr durchlaufen. Das ist in anderen Ländern in dieser Form nicht vorhanden. Das heißt, die Defizite oder die Differenzen dieser Bildungssysteme werden quasi hier als Defizitbescheide festgestellt und der Anerkennungssuchende mitgeteilt. Erzieherinnen und Erzieher, je nachdem, ob sie an einer Universität den Beruf gelernt haben oder an einem Institut oder in einer Berufsschule, erhalten sie natürlich auch hier die Möglichkeit der Anerkennung, werden aber immer Auflagen gekoppelt. Ne? Diese Auflagen sind in der Regel rechtliche Grundlagen zum Beispiel. Man muss natürlich wissen, welche Rechte und welche Pflichten Pädagoginnen und Pädagogen hier übernehmen und auch für sich in Anspruch nehmen. Es ist auch wichtig, mit welchem Konzept das Land Hessen zum Beispiel mit Kindern, die Förderung der Kinder in der Schule, in der Kita arbeitet. Andere Länder haben eine stärkere Orientierung auf die Vermittlung von Wissen, zum Beispiel im Kindergarten. In Deutschland ist es so, dass der Kindergarten für die Entwicklung der sozialen Kompetenzen, den Demokratieprinzip, die Entwicklung kognitive Kompetenzen quasi vorgesehen ist. Andere Länder setzen dann den Schwerpunkt quasi dann auf der Vermittlung von Wissen. Die Kinder sollen schon früh genug lernen, Zahlen, Buchstaben, womöglich noch ein bisschen schreiben und lesen. Hier ist nicht der Fall. Hier ist nämlich dann die Selbstständigkeit des Kindes im Mittelpunkt, dass das Kind auch lernt, was dem Kind gut tut, wie es sich dann mit den anderen Kindern in der Gruppe gut einbringen kann. Das sind nämlich die großen Unterschiede zwischen Ausbildungen aus anderen Ländern und die Ausbildung in Deutschland gibt. Es ist sehr oberflächlich natürlich dargestellt, weil das Anerkennungsverfahren immer ein individuelles Verfahren ist. Das heißt, Menschen abhängig von Fachausbildungsberuf oder Studien, von Berufserfahrung, von zusätzlichen Qualifizierungen, von zusätzlichen Qualifikationen und anderen Soft Skills bekommen natürlich eventuell ähnliche oder unterschiedliche Bewertungen der Qualifikation. Ne? Die BITA, ne, Berufserfahrung, zusätzliche Qualifizierung und Studien machen einen Unterschied. Deswegen ist es wichtig, immer dessen bewusst zu sein, das Anerkennungsverfahren ist immer ein individuelles Verfahren.
2: Dankeschön für Sie, das ist sehr interessant. Und jetzt wir machen eine Musik und dann zurück.
1: Ja. Danke.
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0: Radio Rüsselsheim, Larissa Itina, bitte schön.
1: Ja, also ich wollte fragen, was genau dieses Projekt Perspektive der frühkindlichen Erziehung bedeutet, was Sie genau machen, welche Hauptziele verfolgen Sie und vor allem, wie machen Sie das, wenn Sie eine Erzieherin bekommen aus einem fremden Land, die ist nicht anerkannt, wo ob sie spricht zum Beispiel B1 oder sogar B2 Deutsch, wo kann sie überhaupt anfangen? Was machen Sie mit so einem Fall?
2: Ja, gerne. Die Perspektive frühkindliche Erziehung ist ein individuelles Qualifizierungs-, Beratungs- und Begleitungsprojekt. Das Angebot ist ein Teilvorhaben des Integrationsnetzwerkes IQ Hessen. Das Integrationsnetzwerk IQ Hessen ist ein Teil des Förderprogramms IQ Integration durch Qualifizierung und wird im Rahmen des Förderprogramms IQ Integration durch Qualifizierung durch das Bundesministerium für Arbeit und Soziales, die Europäische Union über den Europäischen Sozialfonds ESF Plus und wird auch noch gefördert durch das Bundesamt für Migration und Flüchtlinge administriert. Partner in der Umsetzung sind das Bundesministerium für Bildung, Familie, Senioren, Frauen und Jugend und die Bundesagentur für Arbeit. Konkret auf Ihre Frage zuzugehen, so wie der Name ahnen lässt, das ist ein individuelles Qualifizierungs-, Beratungs- und Begleitungsangebot. Das heißt, Ziel der Qualifizierungsbegleitung ist es, die nachhaltige und qualifikationsadäquate Beschäftigung der Fachkräfte im pädagogischen Bereich. Durch die Qualifizierungsbegleitung werden internationale Fachkräfte auf ihren individuellen Qualifizierungsweg begleitet und mit dem Ziel, alle formalen und fachlichen Voraussetzungen für eine Tätigkeit im pädagogischen Bereich zu erfüllen. Ausgehend von den Auflagen in den Anerkennungsbescheiden und den mitgebrachten Kompetenzen und Fähigkeiten entwickeln wir dann mit den pädagogischen Fachkräften einen Qualifizierungsweg. Das heißt, wir versuchen in der Praxis mit den pädagogischen Fachkräften die Ist-Zustand festzustellen. Wir analysieren, was die Person mitbringt und welche Qualifizierungsbedarfe die Person hat. Wir schauen mit der Person von Sprachniveau, Status der Anerkennungsverfahren, Berufserfahrung in der Heimat, die Möglichkeiten der berufliche Einstieg vor Ort und gehen dann durch unsere Kooperation mit den Kooperationspartnern in die Umsetzung des Projektes. Also, an der ersten Stelle steht immer die Feststellung des Qualifikationsbedarfs. Das heißt, die Fachkräfte mit einem akademischen oder berufsqualifizierenden Abschluss werden dabei unterstützt, festzustellen, welche Qualifikationsbedarfe für die Arbeit im reglementierten Bereich benötigen. Danach wird dann durch die individuelle Begleitung und Unterstützung auf den Qualifizierungsweg, zum Beispiel die Vorbereitung auf den Besuch von Praxismodulen auf der an den Universitäten. Wir unterstützen dabei, die Anerkennungsbescheide zu verstehen. Was steht nämlich dann in der Rückmeldung der anerkennenden Stelle? Was sind die Schritte, die ich zu geben habe? Was sind nämlich dann die Bedarfe, die ich dann für eine volle Anerkennung und das Erreichen der Tätigkeit im pädagogischen Bereich nachzuholen habe, zu belegen habe? Wir vermitteln Fachkenntnisse und Kompetenzen für die Tätigkeit in den Themen, in dem Bereich, durch themenspezifische Qualifizierungsmodule. Für Menschen, die zwar ein Anerkennungsverfahren durchlaufen haben und doch eine negative Prognose haben, das heißt keine Möglichkeit der Anerkennung oder bereits schon eine Ablehnung, wir arbeiten dann mit ihnen einen alternativen Qualifizierungsweg für die Integration in den Arbeitsmarkt. Und wir arbeiten auch in Verzahnung mit den Sprachangeboten des Bundes. Das heißt, Lehrerinnen, Lehrer, Sozialpädagogen, Sozialarbeiter, Erzieherinnen und Erzieher sitzen dann persönlich und wir identifizieren dann die Bedarfe und suchen dann im Rahmen der Angebote vor Ort in Rhein-Main-Gebiet die Möglichkeit, die formelle Voraussetzungen zu erfüllen und unterstützen auch natürlich dabei auch bei Bedarf mit Sprachcoaching, damit nämlich dann die Erreichung der Ziele möglich gemacht wird.
1: Klasse. Klasse. Dann habe ich ein paar Leute für Sie, wo wir wirklich jetzt nicht wissen, wie wir weiter vorankommen. Denn wir haben, also in der Ukraine haben viele Frauen im Bereich Frühpädagogik gearbeitet, als Erzieherinnen bzw. als Grundschullehrerinnen. Und wobei wir am Anfang sie ganz gut unterbringen könnten. Es waren viele Erziehungshelfer gesucht und wir haben dann, glaube ich, über 20 Leute als Erziehungshelfer untergebracht, damals, ganz am Anfang, ohne Sprache. Sie wurden dann am Ort und Stelle, wurde ihnen die Sprache beigebracht. Aber nach einem halben Jahr ungefähr war es alles zu Ende. Dann hieß es B1 erstmal und dann B2 und dann Anerkennung von allen Papieren. Und dann hieß es bei uns in Wiesbaden keine Stellen für Erziehungshilfe mehr, Ausbildung nötig und Ausbildungsstellen sind zahlgering. Praktikumstellen existieren so gut wie gar nicht. Also wir finden wirklich jetzt sehr, sehr mit großen Schwierigkeiten die Wege in dem Bereich Frühpädagogik. Und da gibt es, wir haben so viele Frauen, die sich das wünschen. Dann freue ich mich unglaublich, dass ich einen Ansprechpartner habe. Wer kann denn in diesem Projekt teilnehmen? Ist es außerhalb von Frankfurt auch zugänglich? Ja. Dürfen wir Leute ja. zu Ihnen schicken?
2: Das dürfen Sie. Das ist die große Stärke dieses Projektes. Wir dürfen Menschen aus Mittel- und Südhessen in unserem Projekt aufnehmen. Ich würde ganz gerne Ihnen nochmal ein paar Informationen über den pädagogischen Bereich auf den Weg geben. Es ist in der Tat nicht einfach, weil die pädagogischen Berufe zu den sogenannten reglementierten Berufen in Deutschland gehören. Das bedeutet, dass der Zugang zu der ausübenden Beruf durch rechtliche Vorschriften geregelt ist und der Nachweis bestimmter Qualifikationen für die Ausübung des Berufes erforderlich ist. Das heißt, es gibt gesetzliche Regelungen, die Ausübung durch gesetzliche Vorschriften schützen. Es gibt Qualifikationsnachweise, das ist das, was Sie nämlich dann im Rahmen der frühkindlichen Erziehung angesprochen haben. Die Arbeit als Erzieherin und Erzieher, eine pädagogische Fachkraft darf die Kinder in eine Gruppe begleiten und erziehen. Eine Person, die den Beruf und die Anerkennung als staatlich anerkannte Erzieherin und Erzieher oder Sozialpädagogin oder Sozialarbeiter darf die Kinder per Gesetz nicht alleine übernehmen. Das heißt, es ist auch nicht nur die Sicherheit der Kinder, sondern auch die Sicherheit des Fachpersonals, was im Vordergrund steht. Die Zulassung zur Anerkennung, das ist oft eine staatliche Zulassung, wofür auch dann die Anerkennung der Qualifikation notwendig ist, bevor die Tätigkeit vollständig ausgeübt werden kann. Und natürlich der Schutz der Berufsbezeichnung. Nicht jeder darf sich dann Lehrerin und Lehrer oder Erzieherin und Erzieher nennen.
1: Was mich gewundert hat, Grundschullehrerinnen werden überhaupt, oder nach meiner Erfahrung, werden überhaupt nicht als Erzieherinnen anerkannt. Das sind zwei verschiedene Berufe. Man hat mir gesagt, das ist wie Bäcker und Metzger, ganz unterschiedliche Dinge. Ich finde das nicht ganz so unterschiedlich. Lehrerin erste Klasse Grundschule und Erzieherin Gruppe von der Gruppe von fünfjährigen Kinder finde ich nicht so unterschiedlich, aber okay. Und noch schwieriger ist es für Leute, die das nicht per se gelernt haben, aber als Erzieherinnen 15, 20 Jahre gearbeitet haben, irgendwo in der Ukraine. Denn nach dem Verfall von Sowjetunion hat natürlich jeder nicht das Beruf ausgeübt, das man gelernt hat, sondern irgendwas, was für einen möglich war. Also viele Leute, die Elektrotechnik studiert haben, haben dann 20, 30 Jahre im Kindergarten gearbeitet haben. Wird es überhaupt anerkannt? Wird Berufserfahrung anerkannt? Werden dann Grundschullehrerinnen als Erzieherinnen wenigstens teilweise anerkannt? Oder müssen sie von vorne an die Ausbildung machen bzw. in die Uni gehen? Denn in die Uni gehen ist auch nicht jedermanns Sache. Nicht nur, weil man irgendwie, oder nicht, weil man faul ist, sondern weil nach 45 Jahren wird zum Beispiel BAföG überhaupt nicht ausbezahlt. Und wenn Sie den Status von Flüchtlinge, also diesen Paragraph 24, verlieren, dann wird BAföG überhaupt nicht ausgezahlt. Dann müssen Sie beweisen, dass Sie diese 800 Euro pro Monat auf einem geschlossenen Konto für ein Jahr im Voraus haben, also diese 10.000 Euro müssen Sie vorweisen. Und das ist nicht klar, wie sie das machen. Deswegen scheuen sich Leute dann an die Uni zu gehen. Sie wurden dann andere Erziehungsqualifizierungen lieber machen, beziehungsweise sie wurden eine duale Ausbildung lieber machen. Wird es überhaupt möglich und wird es wenigstens verkürzt, wenn man dann als Grundschullehrerin oder Lehrer qualifiziert ist, beziehungsweise wenn man dann Berufserfahrung hat?
2: Ja,
1: viele Fragen, Fragen über Fragen.
2: Ja, zunächst der Unterschied zwischen Erzieherin und Grundschullehrerin. Sie haben recht, sind an manchen Stellen verwandte Berufe. Eins und dasselbe sind sie nicht, denn das hatte ich ja zu Beginn des Gespräches erwähnt. Das Bildungssystem in Deutschland sieht schon sehr klare Unterschiede zwischen den Aufgaben einer Erzieherin, eines Erziehers und die Aufgaben und Pflichten eines Lehrers, einer Lehrerin. Der Bildungsauftrag einer Lehrerin, eines Lehrers ist der Wissensvermittlung. Die Lehrerinnen und Lehrer stehen da, um Kinder Wissen zu vermitteln. Wie man schreibt, wie man liest, Mathematik, Sachkunde. Erzieherinnen und Erzieher begleiten die soziale Kompetenzenentwicklung, die motorische Kompetenzenentwicklung, die, die Entwicklung des Kindes. No? Das heißt, der Auftrag ist im Prinzip eine ganz andere. Dass Grundschullehrerinnen und Grundschullehrer nicht per se als Erzieherinnen und Erzieher anerkannt werden, ist nur zum Teil richtig. Für die Anerkennung oder dann für die Gleichwertigkeit des Abschlusses in einem anderen Bereich bedarf natürlich die volle Anerkennung als Lehrerinnen und Lehrer. Das heißt, Lehrerinnen und Lehrer, die das ganze Verfahren durchlaufen sind, ja, ich kann Ihnen dann ein paar Beispiele aus Personen aus der Ukraine, Grundschullehrerinnen und Grundschullehrer brauchen in Hessen mindestens drei Fächer. Davon sind Mathematik und Deutsch immer verpflichtend. Das ist jetzt für Menschen aus der Ukraine nicht der Fall. Es werden aber Fächer wie Sachkunde, Musik, Sport, Religion anerkannt. Das heißt, die Möglichkeit, die Fächer, die man auch in der Ukraine unterrichtet hat, hier gleichwertig bewerten zu lassen, ist gegeben. Die Beherrschung der deutschen Sprache ist natürlich ein Muss. Weil unabhängig davon, ob die Person in der Schule arbeitet oder im Kindergarten, muss in der Lage sein, sowohl mit den Kindern als auch mit Eltern und Kolleginnen und Kollegen zu kommunizieren.
1: Ja, okay? Das ist klar. Mhm.
0: Okay, sehr danke schon. Und jetzt wir machen ein bisschen Pause mit Musik und dann zurück nochmal.

0: Hallo, Radio Robota und Radio Rüsselsheim. Bitte schön, Larissa Itina.
1: Ja, also wir haben nicht zu Ende die vorige Frage behandelt, deswegen gleich das Wort für Sie.
2: Ja, genau. Also ich hatte Ihnen ja gesagt, Grundschullehramt und die Arbeit im frühkindlichen Bereich sind dann die höchsten Berufe, aber natürlich nicht eins und das Gleiche. Zu Ihren Fragen noch. Wie zu Beginn erwähnt, ist die Anerkennung der Qualifikation eine sehr individuelle Geschichte. Die Menschen bringen dann unterschiedliche Voraussetzungen und Kompetenzen mit. Und das ist genau das, was die Stärke unseres Projektes macht. Wir können dann individuell die Person betrachtet. Wir können mit der Person dann individuell auch noch die Vermittlung fehlende Fachkenntnisse und Kompetenzen für den Einstieg in den pädagogischen Bereich quasi dann feststellen und planen. Wir können dann im Rahmen des Projektes einen individuellen Qualifizierungsweg quasi entwerfen und wir können auch mit ihnen quasi durch den Kontakt mit Trägern in der ganzen Region Praktika organisieren, die Möglichkeit in den Arbeitsmarkt zu einzusteigen. Wir können mit ihnen auch noch evaluieren, inwieweit nämlich dann das Initiieren eine Hospitation in den einen oder in den anderen Bereich sinnvoll und zielführend ist. No? Und das Wissen, und das machen wir natürlich, weil wir nämlich dann die Flexibilität im Projekt haben, weil wir genau wissen, dass manchmal die Strukturen sehr starr sind und Menschen, die zusätzlich oder andere Bedarfe haben, oft das durch die Raster fallen.
1: Ja, genau.
2: Genau deswegen ist für uns wichtig. Wir haben momentan einen Fachkräftemangel in dem Bereich. Wir bewegen uns aber in den reglementierten Berufen. Das heißt, die gesetzlichen Vorgaben dürfen und können wir nicht außer Acht lassen. Allerdings hat das Land Hessen auch in den letzten Jahren eine Flexibilisierung der Zugänge eingeführt. Das heißt, auch Menschen aus fachfremden Bereichen dürfen als multiprofessionellen Teams in den Kindergarten arbeiten.
1: Wow.
2: Das heißt, es ist natürlich dafür eine Vorbereitung mit den gewissen Anteil an Stunden und bedarf natürlich auch die Kooperation und Bewilligung sowohl des Trägers, der Kindertageseinrichtung, als auch der jeweiligen Jugendämter. Aber das Land Hessen arbeitet schon stark daran, diese Menschen, die Kompetenzen mitbringen und gerne in dem pädagogischen Bereich tätig werden möchten, Alternativen anzubieten. Mhm. Im Rahmen des Anerkennungsverfahrens auch die Lehrerinnen und Lehrer von Grundschulen, die Sie kennen, die noch nicht die volle Anerkennung erreicht haben und eventuell in dem Bereich keine Zukunft sehen. Ja? Es gibt auch andere Möglichkeiten. Das Projekt ist dafür, wir stehen gerne zur Verfügung. Wir können natürlich detailliert mit Ihnen die Möglichkeiten der Anerkennung, die nächsten Schritte besprechen, bis Sie dann in den Bereichen, die Sie gerne die nächsten Jahre arbeiten möchten, quasi dann besprechen. Ich kann Ihnen aber sagen, es ist eine langwierige Geschichte, aber wir haben Menschen aus ihrer Heimat, die ja schon in den Vorbereitungsdienst sich befinden. Das heißt, die haben alle Schritte des Anerkennungsverfahrens durchlaufen. Die haben zum Teil das zweite Fach gelernt. Die haben das Sprachzertifikat oder das erforderliche Sprachniveau erreicht und unterrichten jetzt an öffentlichen Schulen.
1: Wow, ja. Das klingt fast paradiesisch. Das ist eine große Erleichterung, denn, wie gesagt, ich habe mit vielen verzweifelten Erzieherinnen und Grundschullehrerinnen und auch Schullehrerinnen zu tun, die nicht weiter wissen. Sie haben zum Teil B2 erreicht, einige haben sogar C1 erreicht. Einige haben immer noch, sind immer noch zwischen B1 und B2, aber sie wissen nicht weiter. Sie werden dann von Jobcenter dann zu weiteren Sprachkursen geschickt zum Teil, aber sie sehen mittlerweile, dass das nicht so unbedingt zu einem Berufseinstieg führt. Irgendwie musste man gezielter arbeiten und ich werde dann unglaublich froh, wenn Sie mir erlauben, Sie dann zu uns einzuladen und eventuell so eine Mini-Messe bei uns machen oder ein Mini-Gespräch bei uns in Wiesbaden zu führen. Ich verspreche, dass wir wenigstens 40 Leute haben werden, die Sie unglaublich glücklich machen werden damit. Welche Voraussetzungen braucht dann die Teilnahme in Ihrem Programm? Welche sprachliche Voraussetzungen und welche Papiere muss man mitbringen?
2: Ja, ganz kurz nochmal zu Ihren Fragen vorhin. Sie sprachen auch über die Möglichkeit, eine duale Ausbildung. Das gibt auch in dem pädagogischen Bereich. Mhm. Menschen aus ihrer Heimat sich entschieden haben, eine Ausbildung zu machen, gibt es natürlich formale Voraussetzungen, die zu erfüllen sind. Aber das ist aber zum Beispiel eine der Flexibilisierungen, die das Land Hessen auch noch eingeführt hat. Es bestellt die Möglichkeit, zum Beispiel eine PIVA-Ausbildung zu machen. Das heißt, eine praxisintegrierte, vergütete Ausbildung. Das heißt, man arbeitet und lernt gleichzeitig und verdient, ne? Geld dabei. Es sind natürlich sprachliche Voraussetzungen und auch ein anerkannter Schulabschluss ein Teil der formellen Vorgaben, die man zu erfüllen hat. Aber dazu können wir natürlich gerne Informationen zukommen lassen. Ihre Frage, was braucht eine Person, um ein Projekt daran teilzunehmen? Die Person muss im Ausland eine Berufsausbildung oder ein Studium abgeschlossen haben und Kenntnisse der Sprache sind gut, also mindestens ein A2, B1, sodass wir miteinander kommunizieren können. Das wäre schon wichtig. Dass wir dann mit der Person noch das Ziel zusammen festlegen. Und das war's.
1: Wow.
2: Genau.
1: Das ist toll. Dann haben wir, wie gesagt, dann haben wir wenigstens 40 Leute, die bei Ihnen dann vielleicht ein bisschen weiter vorankommen könnten, wo wir so ein bisschen bremsen. Denn gerade in diesem Bereich Kinder, Gartenerzieherinnen und Grundschullehrerinnen kommen wir schlecht voran. Alles klar.
3: Was?
1: Oh, ja. Wie schaffen Sie Plätze für ein Praktikum beziehungsweise die Plätze für diese duale Ausbildung. Denn duale Ausbildung bedeutet, man wird schon irgendwo aufgenommen bei einem Kindergarten und wird dann zu weit in die Schule geschickt praktisch. Wie finden Sie diese Kindergärten? Denn bei uns heißt es zwar, es besteht Bedarf, aber wenn man tatsächlich dann zu den Kindergarten kommt, dann heißt es, ach, das ist für uns zu schwierig, Praktikum zu begleiten. Wir haben keine Kapazitäten dafür und wir können Leute nicht aufnehmen, die nicht genug Kenntnisse mitbringen, weil wir dann weitere Kräfte brauchen, um diese Leute zu betreuen und so weiter und so fort. Mhm. Also einerseits besteht Bedarf, andererseits möchte man schon fertige Kräfte haben, fertige, qualifizierte oder eigentlich Kräfte, bei denen man schon nicht so viel Begleitung braucht, weil da dieser Mangel an Begleiter besteht.
2: Ja, das ist aber eigentlich ein Qualitätsmerkmal der Einrichtungen, mit denen Sie gesprochen haben. Es ist richtig, dass wenn eine Person in der Einrichtung kommt, eine fachliche Begleitung zur Seite gestellt werden sollte. Damit die Person, die aus dem Ausland kommt, mit einem ganz anderen Arbeitssystem weiß, mit welchen Vorgaben hier die Arbeit und Entwicklung der Kinder begleitet wird. Was sind ja dann die wichtigen Aspekte des Bildungs- und Erziehungsplans des Landes Hessen? Was ist dann die Vorstellung zum Beispiel von Co-Konstruktion? Was ist nämlich das Bild von Kind? Wie ist nämlich dann die Vorstellung von Demokratie, die in Deutschland herrscht? In anderen Ländern gibt es andere Maßstaben für Nähe und Distanz, für eine Vorstellung von Disziplin. Und deswegen ist wichtig, dass die pädagogischen Fachkräfte wissen und auch dessen bewusst sind, was ist das Konzept der Erziehung in Deutschland, so dass man natürlich auch mit ihren pädagogischen Kompetenz und pädagogischer Persönlichkeit vereinbaren kann. Wir arbeiten sehr eng mit den Trägern und suchen natürlich auch für die passende Person womöglich auch die passende Einrichtung. Ne?
1: Und dann werden Sie wahrscheinlich mehr Erfolg haben als wir. Welche Bedeutung hat das Ganze Ihrer Meinung nach in einem interkulturellen Dialog? Ist es gut, wenn dann die Erzieherinnen und Erzieher aus einem fremden Land kommen? Ist das gut für deutsche Kinder? Ist das schlecht für deutsche Kinder? Bedeutet das zusätzliche Schwierigkeiten? Ist das besser, wenn alle dann weiß und deutsch sind und wunderbar Sprache sprechen? Oder ist es eine Bereicherung, wenn man dann mit verschiedenen Kulturen zu tun hat?
2: Es ist auf jeden Fall eine Bereicherung. Es ist auf jeden Fall eine Bereicherung. Interkulturelle Brücken zu bauen, es ist wichtig, als Multiplikatorinnen und Multiplikatoren für Community zu arbeiten, es ist wichtig. Die Beförderung der gleichberechtigten Teilhabe ist wichtig. Wir leben in einer globalisierten Welt. Was ist gut oder was ist schlecht? Wir lernen voneinander, wir profitieren füreinander. Wir schaffen mit dieser Zusammenarbeit und Unterstützung eine Bekämpfung der Segregation. Und für uns ist es wichtig natürlich, dass die ökonomische Unabhängigkeit der Frauen vorankommt.
1: Ja, finde ich auch. Vielen lieben Dank. Und wenn ich Sie tatsächlich zu uns einladen durfte oder wenn wir irgendwo als eine Gruppe uns treffen, könnten wir wahrscheinlich danach dann nochmal uns hier auf dem Radio treffen und besprechen, wie das ging und welche Wege wir weiter voranstreiten, auch zusammen.
2: Sehr gerne.
1: Dankeschön.
0: Vielen, vielen Dank. Heute unsere Gastin Valeria Martinez de Gans und Larissa Itina. Radio Robota.
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0: Once upon a time. Wow. Wieder das Echo. Die Classic Rock Show auf Radio Rüsselsheim. Und am Mikrofon ist der Martin.
1: Und der Michael, ja, und heute zwei Tote, 81. Geburtstag, zwei neue Platten. Das ist die Sendung kurz zusammengefasst. Und Martin, den ersten Toten hattest du.
0: Ja, wir haben eben Shine On You Crazy Diamond von Pink Floyd gehört. Und der Mann, der das Saxophon-Solo da gespielt hat, Dick Perry, ist gestern gestorben im Alter von 83 Jahren. Und Dick Perry war ein, ja, das ganze Leben eigentlich mit David Gilmour befreundet. Die haben schon in irgendwelchen Jugendbands zusammengespielt und Gilmour hat ihn dann Anfang der 70er zu Pink Floyd als Studiomusiker dazugeholt und er hat eigentlich über die ganze Zeit von Pink Floyd die Saxophon-Parts da eingespielt und dieses Saxophon-Part bei Shine On You, Crazy Diamond, ist ja Weltklasse, muss man sagen. Und deshalb betrauern wir den Tod von Dick Perry.
1: Ja, so viel zu Dick Perry. Nachher müssen wir leider noch jemanden betrauern, aber das später im Programm. Jetzt feiern wir erstmal, denn letzte Woche wurde dieser Herr hier 80.

0: Das war der Song We've Had Our Time aus dem ersten Album von Udo Lindenberg, das da heißt Lindenberg, also das erste Solo-Album von Udo Lindenberg, das da heißt Lindenberg, aus dem Jahr 1971. Damals mit diesem Album Udo Lindenberg noch in englischer Sprache unterwegs und auch noch am Schlagzeug. Muss man dazu sagen, er hat angefangen als Schlagzeuger und zwar bei Klaus Doldinger sowohl in dessen, bei Passport als auch in dessen Formation Brotherhood. Ja, Udo Lindenberg ist letzte Woche 80 geworden und Udo Lindenberg gilt ja eigentlich so als Mitbegründer der Rockmusik in deutscher Sprache. Es gab vorher immer mal wieder ein paar Ansätze, zum Beispiel Ihre Kinder sind wohl die ersten, die eine Platte auf Deutsch gemacht haben. Und es gab von der Band Teller Bunte Knete eine Platte auf Deutsch Anfang der 1970 rum. Aber Udo Lindenberg hat die deutsche Sprache eigentlich in der Rockmusik etabliert. Und das ist ein großer Trugschluss, Udo Lindenberg steht irgendwo für Hamburg. Dabei, Udo Lindenberg ist Westfale und ist in Hagen geboren. Aber er hat eigentlich Zeit seines Lebens ganz viel Zeit in Hamburg verbracht. Lebt, glaube ich, die letzten 30 Jahre auch schon in irgendeinem Hotel in Hamburg.
1: Und Atlantic,
0: ja. Im Atlantic, ja. Und mit seiner dritten Platte, das ist die erste, die vollständig auf Deutsch ist. Also es gibt erst die Platte Lindenberg, die, aus der wir eben was gehört haben. Die ist ganz in Englisch. Dann gibt es die Platte Daumen im Wind. Die ist halb Englisch und halb Deutsch. Ja, und mit der dritten Platte hat er sich dann ganz auf die deutsche Sprache verlegt. Er hat und er hat eigentlich schon ein Hohelied auf die Stadt Hamburg auf dieser Platte verewigt. Hier ist Udo Lindenberg und alles klar auf der Andrea Doria.

0: Hallo, hier ist Inga Rumpf und ihr hört Radio Rüsselsheim. Ahoi!
1: Jo.
2: Ja, Inga Rumpf, eines der Bestandteile seiner Bühnenshows, zu der ich gleich noch was sage. Jemand, mit dem sie, mit dem Udo Lindenberg eigentlich von seinen Anfängen bis heute sehr eng verbunden ist. Lindenberg, Rockmusik mit hohem Unterhaltungswert, aber auch immer häufig hat er sich gesellschaftlichen, politischen Themen angenommen. Sei es aktuell, wenn er klare Worte zur AfD findet, sei es in der Friedenspolitik oder auch einfach gesellschaftliche Themen aufgegriffen, so zum Beispiel in seinem Album Panische Nächte, Udo Lindenberg und Schneewittchen.

0: Ja, der langsame Fade-Out ist auch ein Markenzeichen.
1: Ja, zwei Markenzeichen will ich zum Schluss des Themas Udo Lindenberg noch erwähnen. Einmal seine Treue zu seinen Mitmusikerinnen und Mitmusiker. Zum Beispiel sein Gitarrist Steffi Stephan spielt, glaube ich, seit der ersten Platte im Panikorchester. Er hat ganz lange mit seinem Schlagzeuger, dessen Name mir jetzt aus dem Kopf gegangen ist, zusammengearbeitet. Er hat immer wieder mit Inga Rumpf, mit Ulla Meinecke zusammengearbeitet. Und das ist eine große Kontinuität bei ihm. Und für was er steht, sind gigantische Bühnenshows. Er hat bereits Anfang der 70er mit der Sister King Kong Show mit Theaterregisseuren zusammengearbeitet und hat richtig große Bühnenshows mit Wrestling-Einlagen, mit Opernsängerinnen, Elli Pirelli, gearbeitet. Und ich habe leider nie eine dieser Shows gesehen, aber die müssen wirklich gigantisch gewesen sein. Und was er auch gemacht hat, er hat immer wieder Leute auf seine Bühne geholt, die mehr oder weniger in Vergessenheit geraten sind in seinen Live-Shows und die daraufhin wieder in Erinnerung gerufen worden sind. Und da habe ich ein Beispiel aus dem Album Livehaftig. Da ist ein Stück, das heißt Verdammt, wir müssen raus aus dem Dreck. You've gotta get out of this place. Mit Eric Burdon. Und Eric Burdon, der damals ziemlich weit unten war, ja, Udo Lindenberg hat ihn wieder auf eine große Bühne geholt.
0: Hier und ist. Er hat auch Newcomer. Also ich war gestern bei Jan Delay in Darmstadt, ja. Und den hat er ja auch mit auf die Bühne geholt.
1: Clueso.
0: Ja.
1: Eric Burdon. Eric Burdon und Udo Lindenberg. You've got to get out of this place.
2: Das war der schwärzeste unter den weißen Bluesländern. Eric Burdon. Wir bringen einen Song. We gotta get out of this place. Den hat Eric vor ein paar Jahren groß rausgeworfen. Verdammt, wir

0: Jordan und Udo Lindenberg. Verdammt, ich will raus aus dem Dreck. I've gotta get out of this place. Ja, und eine Eigenschaft von Udo Lindenberg verbindet ihn, ist das Verbindungsstück zum nächsten Thema, zu neuen Platten. Denn wie auch der nächste Künstler ist Udo Lindenberg passionierter Zigarrenraucher. Martin.
1: Ja, Joe Jackson hat nach 15 Jahren, glaube ich, endlich mal wieder eine rockige Platte gemacht. Zwischendurch war er ja mal in anderen Genres fischen und jetzt hat er mit Hope and Fury eine neue Platte vorgelegt, die vom Feinsten ist. Er kommt auch im November nach Darmstadt ins Staatstheater. Und das wird sicherlich großartig, wie immer, wenn Joe Jackson die Bühne betritt. Und die Platte möchte ich euch vorstellen, möchte aber erstmal ein altes Joe Jackson-Lied spielen von der Night and Day, eines meiner Lieblingslieder, Breaking Us in Two.

Joe Jackson an Klavier und Gesang, das, was er beides wirklich kann, wie kaum ein zweiter. Ja, die neue Platte heißt Hope and Fury. Der Rolling Stone schreibt Sleaford Mudd in gut gelaunt. Übrigens, die Sleaford Mudd kommen in den Schlachthof oder vor den Schlachthof am 29. Juni in Wiesbaden. Auch das ein Konzert, das hatten wir schon. Auch das ein Konzert, auf das wir gerne hinweisen, wo man gerne auch hingehen kann. Aber wir wollen ja die neue Joe Jackson spielen. Ich will zwei Lieder daraus spielen. Das erste heißt The Face.

Da weiß man, warum das Album angekündigt wird als Latin Jazz Funk Rock, weil alles mit drin ist. Was ein bisschen fehlt, ist so seine frühe Phase, wo man tatsächlich in seiner frühen Phase hat man ja immer mal wieder gehört, dass er auch Punk-Attitüden hat und trotzdem gibt er sich immer auf der Bühne auch als großer Gentleman, wirklich ein Engländer durch und durch. Also, Zigarre, Tee, Whisky, keine Ahnung. Und immer noch super, super, super, super. Ich spiele noch ein Stück und zwar das Stück heißt Du, Du, Du. Und ist, wie gesagt, aus dem neuen Album Hope and Fury.

0: Do, do, do oder do, do, do? Keine Ahnung. Joe Jackson am 7. November im Staatstheater in Darmstadt. Ein paar Restkarten gibt's, glaube ich, noch. Aber da muss man sich beeilen, weil das wird sicherlich ausverkauft und sicherlich auch sehr schön. Und die neue Platte ist eine absolute Kaufempfehlung.
1: Ja, kommen wir zur nächsten neuen Platte. Das ist was ziemlich anderes, weil das sind ziemliche Newcomer. Kanadische Duo Crownlands hat jetzt sein drittes Album veröffentlicht. Die ersten beiden Alben, die ich euch auch hier schon vorstellen konnte, sind nur in Nordamerika, das heißt in den USA und ihrem Heimatland Kanada erschienen. Und die beiden Jungs haben sich damit im Bereich des Progressive Rock schon einen guten Namen erarbeitet. Crownlands besteht aus dem Drummer und Sänger Cody Bowles und dem alles, was Saiten hat und alles, was Tasten hat, spielenden Kevin Corneau und richtet sich musikalisch so ein wenig nach ihren kanadischen Landsleuten von Rush. Alle drei Platten, wie gesagt, die ersten beiden Platten galten in Europa als Geheimtipp, weil nur als Import erhältlich. Die dritte, Apocalypse, ist jetzt europaweit bei Inside Out erschienen. Und von dem dritten und dem dritten richtig, richtig guten Album hören wir das Kernstück und den Titelsong Apocalypse. Hier ist Crownlands, 19 Minuten.

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1: Sicher eine Band, die man in der Rock-Szene künftig noch stärker beachten wird, als das bisher schon der Fall war. Crownlands aus Kanada. Und Martin, du hast noch ein drittes Neues.
0: Ja, Primus kommen ja im August in die Butch Cup. Im Moment ist Les Claypool auf Tour in den USA mit Claypool Gold. Da spielt er mit drei verschiedenen Formationen jeden Abend mit der Fearless Frog Brigade, mit dem Claypool Lennon Delirium und mit Primus. Und zwar in einem weg. Und Primus haben eine neue EP. Kernstück darauf ist ist Holy Diver von Dio, was sie covern. Aber mir gefällt ein anderes besser. Die neue EP heißt A Handful of Nuggets oder Nugs. Und das Stück, das mir am besten gefällt, ist wirklich wildes Bass-Gitarren-Zeug. The Old Grizz heißt das. Hier ist etwas Neues von Primus für euch.

0: Chris.
1: You don't know nothing.
2: The Old Grizz, was Neues von Primus im August in der Butch Cup zu sehen mit Les Claypool. Da freue ich mich wie Bolle drauf. Die habe ich noch nie gesehen und wollte ich schon immer mal sehen. Ja, jetzt kommen wir wieder zum Anfang unserer Sendung. Da haben wir ja schon jemanden verabschiedet, der gestorben ist, gerade gestern. Letzte Woche, am 16. oder 17. Mai, da unterscheiden sich die Meldungen etwas, ist Ike Willis gestorben. Knapp 10 Jahre Sänger bei Frank Zappa und einer der Leute, die wir hier auch schon im Interview hatten. Nicht wahr, Ike?
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4: Ja, er war Sänger der letzten Zappa-Formation. Also im Prinzip seit 79, glaube ich, da hat er angefangen und dann bis zu Zappas Tod bei ihm in der Band gesungen und Gitarre gespielt.
2: Ike Willis ist gestorben, genauso wie sein großer Mentor Frank Zappa an Prostatakrebs. Und ja, da hat er schon einige Jahre mit zu kämpfen gehabt, obwohl er ja in den 70ern schon eigentlich ein Lied zur Prostata-Vorsorge gesungen hat. Hier ist Why Does It Hurt When I Pee?

0: Ja, Ike Willis gestorben letztes Wochenende im Alter von 70 Jahren nur. Das stimmt uns sehr traurig, und aber wir haben gehört, wie toll, was für eine tolle Stimme er über ein Jahrzehnt Zappa gebracht hat. Und die Stimme ist auch tatsächlich so etwas wie ein Markenzeichen dieses Jahrzehntes oder der letzten 10 Jahre von Frank Zappa.
1: Was man also noch dazu sagen kann, auch nach dem Tod von Zappa ist Ike Willis eigentlich immer der Musik Zappas verbunden geblieben, weil er war als Gitarrist und Sänger bei den Muffin Men, bei Project Object, bei
0: Band from Utopia,
1: und so weiter. Und verschiedenen anderen Zappa-Coverprojekten.
0: Und er hat auch immer gesagt, dass ihn diese Fanbase, dass ihn das aufbaut und dass er denen auch was zurückgeben will, dadurch, dass er die Musik am Leben erhält. Also es hatte nicht nur monetäre Gründe, dass er bei Zappa Coverbands immer wieder engagiert wurde, sondern es hat ihm auch einfach Spaß gemacht, auch den Leuten die Musik von Zappa möglichst original wiederzugeben. Ja, rest in peace, Ike Willis. Auch jemand, den wir im Interview hatten, wie ihr gehört habt. Ich habe jetzt als letztes noch eine vergessene Band ausgegraben. Das machen wir ja immer mal, dass wir hier vergessene Bands ausgraben. Die Band heißt War Horse, und also Kriegspferd übersetzt. Und diese Band kommt aus dem Anfang der 70er Jahre, hat 2 Platten gemacht. Gründungsmitglied ist Nick Simper, der Gründungsmitglied auch bei Deep Purple war und 2 Jahre bei Deep Purple war und dann zusammen mit dem Sänger Rod Evans geschasst wurde. Und dann hat er War Horse gegründet, und dafür hat er einen alten Jugendfreund auch wieder mit ins Boot geholt, nämlich Rick Wakeman, der dann aber zu den Strobes ist und dann bei Yes. Und also insofern ist diese Band eigentlich eine sehr schöne Sache und richtig gut wiederzuentdecken. Hier ist War Horse mit Burning.

0: Die Band Warhorse aus ihrem gleichnamigen Debütalbum Vergessene Bands. Ja, das war Once Upon a Time mit dem Michael.
1: Dem Martin.
0: Und uns bleibt noch zu sagen, dass ihr in 2 Wochen uns nicht hört, weil da die 400. Sendung vom Manfred Pöller ist, der sich ja mit uns abwechselt bei Once Upon a Time. Und ich glaube, wie viele Jahre ist der Patrick dabei? Ist auf jeden Fall ein Doppeljubiläum. Und da sie die Woche danach nicht können, haben sie uns gebeten, ob wir ihnen diesen Sendeplatz überlassen. Am 6.6. ist es, glaube ich.
1: Genau.
0: Also in 2 Wochen. Und das haben wir natürlich gerne getan. Also in 2 Wochen hört ihr hier Manfred und Patrick.
1: Und uns hört ihr wieder in 4 Wochen, am 20. Juni. Und dann mit Michael Hammann. Und es gibt Neues von Motor City Music.
0: Das war's. Ciao, ciao.

0: 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Immer am 3., 4. und gegebenenfalls 5. Donnerstag im Monat. 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
0: Donnerstagmittag, 12.01 Uhr. Und das ist vollkommen egal, ob ihr das live am 21. Mai hört oder am 28. Mai. Hier ist Tommys Rockpower. Heute Tommys und Pias Rockpower. Musikzusammenstellung der Sendung Pia Tonka und Thomas Tonka. Und das ist das Stranger Things Spezial, was Stranger Things ist. Das werden wir noch im Laufe der Sendung hören. Auf jeden Fall werden wir das Allerbeste aus dreierlei Soundtracks, nämlich in Soundtracks 1, 3 und 4 hören. Und wir fangen mal an. Gleich mit Bon Jovi und diesem geilen Teil hier, was gleich kommen wird. Und das heißt Runaway. Willkommen zum Stranger Things Special hier bei Tommys und Pias Rock Power. Und jetzt dreh die Boxen auf.

Jawohl, das war zum Anfang der Sendung, jetzt um 12:06, kein geringerer als Bon Jovi und Runaway. Und damit nochmal recht herzlich willkommen zur 30. Ausgabe der Tommys Rockpower. Und heute am 21. Mai, beziehungsweise am 28. Mai um 12:06 bis um 14 Uhr zur Stranger Things Special Sendung und nicht bei Tommys Rockpower, sondern heute Tommys und Pias Rockpower, nämlich die Musikzusammenstellung aus drei verschiedenen Soundtracks von Stranger Things, nämlich 1, 3 und 4 hat meine liebe Frau Pia Tonga und ich Thomas Tonga gemacht zusammen. Da hören wir uns jetzt mal durch, und zwar nur die Rockwerke aus den drei verschiedenen Soundtracks, ja. Und für Leute, die nicht wissen, was zum Beispiel Stranger Things ist, das ist eine der beliebtesten Serien auf Netflix. Und die erste Staffel ist gestartet am 15. Juli 2016 bereits. Ja. Und wie gesagt, wir werden praktisch gesehen jetzt tolle Stücke, nämlich flotte Rockstücke da draus spielen. Und jetzt folgen drei Lieder am Stück, also der flotte Rock-Power-Dreier, kann man sagen, ja, mit The Bangles und The Romantics und den Scorpions. Da sage ich dabei natürlich viel Spaß auf dieser Welle. Gelle!

Tja, und da haben wir auch schon die erste Zugabe unserer Sendung, nämlich das war Cyndi Lauper, aber die wollte man nicht hören, denn das ist ja Pop und wir machen hier Rock. Und mit was? Mit Recht. Und deshalb kommen jetzt die Bengels rüber mit diesem Teil hier. Ja, genau, das ist genau das Richtige, was wir haben wollen. A Hazy Shade of Winter. Und wie gesagt, jetzt abrocken beim flotten Rock Power Dreier.

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Here I Am. Genau, das waren die Scorpions hier. Und Here I Am, Rocking Like a Hurricane, ja. Und jetzt haben wir ja, wenn ihr das hört, entweder den 21. oder den 28. Mai um 12.19 Uhr. Und die Scorpions, die hatten jetzt am 5. Juli, ist es schon ein Jahr her, wo die ihren Abschiedskonzert gemacht haben und gleichzeitig ihr 60-jähriges Jubiläum in ihrer Heimatstadt Hannover feierten. Wie gesagt, wir hörten sie hier als Abschluss des flotten Dreiers hier bei Tommys Rockpower, heute Tommys und Pias Rockpower, weil meine liebe Ehefrau Pia, die ich über alles liebe, ganz lange Geschichte an der Musikzusammenstellung hier von dem Stranger Things Spezial beteiligt ist. Und, ja, das möchte man mal an der Stelle sagen, wer jetzt auf die Idee kommt, der Tonga, der hat schon ein paar Mal jetzt Stranger Things gesagt, das dürft ihr doch gar nicht. Das ist doch Werbung. Das ist Blödsinn. Das ist Fakt, Freunde. Weil, wie schon gesagt, diese Serie, die gibt's ja schon. Also mittlerweile über, also fast 10 Jahre kann man sagen, ja. Und wir machen ja hier keine Werbung. Wir preisen euch ja nicht an, kauft das oder kauft dieser, aber wir sind hier werbefrei, sondern wir spielen hier nur gute Musik hier. Und mit was? Mit Recht. Und deshalb machen wir jetzt auch schön weiter. Und zwar mit der nächsten Scheibe. Und die Gruppe, von der ich jetzt spreche, das ist eine Punk-Gruppe, eine Punk-Band. Da ist letztes Jahr von denen im Fernsehen sogar eine Doku gelaufen. Die Rede ist von keiner geringer als von The Clash. Wir hören sie hier gleich mit Should I Stay or Should I Go? Und hinten dran kommt The Police mit Every Breath You Take. Viel Spaß dabei.

Soweit das Stalker-Lied hier von The Police, Every Breath You Take, was zu einem Hit geworden ist. Und warum? Weil viele Leute überhaupt nicht auf den Text gehört haben. So sieht's mal aus hier. Naja, gut. Also wie gesagt, heute haben wir das große Stranger Things Spezial hier in Tommys und ausnahmsweise Tommys und Pias Rock Power, ja, weil meine Frau mit von der Partie ist, ja, was die Musikzusammenstellung angeht und ist auch eine unserer Lieblingsserien. Wie gesagt, die gibt's ja schon seit dem 15. Juli 2016 und jetzt machen wir weiter, nämlich mit Rock Power Werken aus der Staffel 3 und da fangen wir an mit The Who und Baba O'Reilly, einmal in der Originalversion 5 Minuten und dann kommt hinten dran sogenannter Remix. Und ihr könnt selber entscheiden, was euch besser gefällt. Ich spiele es auf jeden Fall jetzt mal ab hier.

ja, bis zur letzten Sekunde ausgespielt hier. Und das hier in der 30. Ausgabe, so sieht's mal aus, der Tommys und Pias Rockpower. Heute ist Drehen der Film Spezial sozusagen, ja. Und wir sind gerade, ich spiele euch nämlich das Beste aus den Soundtracks 1, 3 und 4. Und das, was ihr jetzt zum Schluss gehört habt, das war der Remix von dem Original von The Who, nämlich Papa O'Reilly. Und das war der Remix, den sie in der Serie Stranger Things eingesetzt haben. Davor hörten wir zum Vergleich das Original von The Who, wie gesagt, Papa O'Reilly. Genau in dieser Sendung haben wir noch ein anderes Beispiel. Zum Beispiel bringen wir nämlich nachher Journey mit Separate Ways. Und da hört ihr auch am Anfang das Original, das auch oft in den Radiostationen quer durch die Welt hoch und runter gespielt wird. Und dann hinten dran, praktisch gesehen, ebenfalls von Journey, ebenfalls nochmal Separate Ways, aber in einer ganz anderen Version, extra für die Serie Stranger Things gemacht, die sonst so im Radio gar nicht läuft. Und deshalb sind wir vom nicht kommerziellen Radio, vom werbefreien Radio auch da, um solche Sachen zu spielen. Okay, und dann würde ich mal sagen, machen wir doch mal weiter mit was machen wir dann weiter? Mit Recht, würde ich sagen, und zwar mit den nächsten Scheibe hier, und zwar kommt die von Fauna, die ich auch mal live 2009 in Gießen gesehen habe auf dem Open Air, und wir hören sie hier bei Radio Rüsselsheim mit Cold as Ice. Und wie es dann weitergeht, ja, das sage ich in ein paar Minuten. Bis gleich.

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Ja, jetzt gibt's nicht nur Rockmusik, sondern jetzt gibt's auch Powermusik von Howard Jones. Viel Spaß dabei, okay? Das war übrigens mein Mikro. Ja?

Na Freunde, ist das Powermusik oder ist das Powermusik hier in Tommis und Bias Rock Power hier auf Radio Rüsselsheim, 21. und 28. Mai 2026 nach Christi Geburt. So, und eben haben wir gehört im Stranger Things Spezial Howard Jones und das geile Teil, wie heißt es nochmal, Things Get Only Get Better, und das kommt tatsächlich aus dem Jahr 1985 hier und ist also im Februar 1985 praktisch gesehen veröffentlicht worden. Der Song erreichte Platz 6 der britischen Charts und Platz 5 der US Billboard Hot 100. Hot 100, genau. Ja, die Sendung ist hier auch hot. Ihr auch hier. Und es handelt sich um ein typisches Synthie-Pop-Stück aus den 1980er Jahren hier. Und das hier, live aus dem Studio 2 von Radio Rüsselsheim, ist eine Sendung aus dem Jahre 2026. Also ganz aktuell, würde ich mal sagen, hier im Mai. Ja. Alles neu macht der Mai hier, so sieht's mal aus hier. Und jetzt kommen wir dann auch gleich zu Musik hier von ihm hier. Nämlich als nächstes kommt hier auf dem Kanal kein geringerer als der gute John Mellencamp, und zu dem wurde ja immer früher gesagt, er wäre Bruce Springsteen für Arme. Ob das jetzt so stimmt und wie das gemeint ist, könnt ihr euch selber also eure eigene Meinung dazu bilden, aber er wurde tatsächlich so genannt. Ich habe das extra nochmal recherchiert für euch, und den hören wir also, wie gesagt, John Mellencamp jetzt mit Rock in the USA gleich, und hinten dran kommen die Cars und Moving on Stereo. Also dann wünsche ich euch viel Spaß dabei, okay? Und dreh die Musik auf, okay? Dreh die Musik auf, habe ich gesagt.

So, ich habe ja angekündigt, hier, jetzt kommen die Cars. Das habe ich großkotzig hier angekündigt. Und was soll ich sagen, die kommen auch gleich. Aber das hat mir jetzt keine Ruhe gelassen, ja. Und ich habe nochmal recherchiert, warum den John Mellencamp, den wir gerade eben gehört haben hier bei Radio Rüsselsheim, warum der damals Bruce Springsteen für Arme genannt worden ist. Und da sagt die KI des Vertrauens ja sozusagen Folgendes. John Mellencamp wurde in den 1980er Jahren oft spöttisch als Bruce Springsteen oder Springsteen für Arme bezeichnet, da er ein ähnliches musikalisches und inhaltliches Terrain beackerte wie Bruce Springsteen, aber als dessen weniger komplexe oder populäre Alternative galt. So, jetzt wisst ihr Bescheid, ja. Und wir von Radio Rüsselsheim sind auf keinen Fall nur eine Alternative, sondern wir sind ein richtiger Hörfunkbaustein in Hessen, ja, zu den anderen Sendern, die immer nur meistens Werbung oder immer nur dieselben Rocklieder hoch und runter spielen. Wir sind da flexibler, ja. Und die anderen reden nur davon, dass sie Vielfalt haben, aber wir haben sie wirklich im Programm. Wir reden weniger, wir spielen mehr. So sieht's mal aus. Und mit was? Mit Recht. Und deshalb machen wir auch jetzt weiter, wie ich schon gesagt, wie versprochen, mit den Cars, ja. Und Moving. Moment, ich stelle es mal ein hier. Und das klingt so hier. Genau, hier kommt Moving on Stereo, 4 Minuten 41. Hier sind die Cars. Viel Spaß!

12:56 Uhr durch fast 3:01 am Donnerstagmittag, egal 21. Mai oder 28. Mai, bei Radio Rüsselsheim, 30. Ausgabe von Tommys Rockpower heute. Tommys und Pias Rockpower Stranger Things Spezial, nämlich aus der einer der beliebtesten Netflix-Serien, ja, Stranger Things heute, das Beste aus den Soundtracks 1, 3 und 4. Und nun kommen wir nämlich schon zum ersten Rocklied. Also wir haben uns nur Rocklieder vorgenommen, meine Frau und ich, von Stranger Things. Und da kommen wir jetzt also schon, ist ja auch schon Halbzeit, wenn ich mal auf die Uhr schaue, ja, kommen wir zur Staffel 4. Und da kommt jetzt praktisch gesehen, da spiele ich euch mal genau diesen Hit-Vergleich vor. Also erst spiele ich euch mal, da muss ich mich noch mal ein bisschen drehen, das Original, und zwar von der Gruppe Journey, und zwar Separate Ways. Und hinten dran kommt tatsächlich auch von der Gruppe Journey Separate Ways, aber in einer ganz anderen Version, die nur für Stranger Things gemacht worden ist. Hört es euch an, rockt ab und vergleicht selber, was eure Lieblingsversion ist. Okay, viel Spaß!

Was ein Werk, was ein Brett, kann man sagen. Und das war jetzt noch die Zugabe. So sieht's nochmal aus. 13:05 mittlerweile. Radio Rüsselsheim hier mit dem Stranger Things Spezial bei Thomas und Pia Tongas. Rock Power Stranger Things Spezial. Und deshalb ist auch diese Version, die ihr gerade eben gehört habt, extra für die Serie angefertigt worden. Ja. Und nun kommen wir zu einem Teil, was auch auf der Staffel 4, also auf dem Soundtrack der Staffel 4 zu hören ist, nämlich jetzt 8 Minuten und 34 Sekunden. Keine geringeren als Metallica und Master of Puppets. Viel Spaß!

Da kann mitgelacht werden. So sieht's mal aus hier, ja. Das war Metallica und Master of Puppets. Und wenn der eine jetzt gesagt hat, der Tonga, der lacht so mit. Mann, ist das ein Psycho, ja? Dann sage ich, kann sein, kann auch nicht sein. Hier kommt Psycho Killer. Und zwar von. Von wem denn? Hm? Ja, ich sag euch doch nicht alles vor hier. Ah, okay, da hinten höre ich es richtig, genau. Das sind die Talking Heads.

Der Psycho-Killer von den Talking Heads hier im Stranger Things Spezial in Tommys und Pias Tonkas Rock Power. So sieht's mal aus hier, Freunde, des guten Geschmacks. Und hier kommt der nächste, kann man mal sagen, Rock Power-Vergleich, nämlich Cover gegen Original. Und das Cover, das kommt jetzt gepflegt auf dem Sender von keinem geringeren als von den Beach Boys und klingt so, nämlich, Achtung, es klingt so. Hier kommen nämlich die Beach Boys und California Dreaming, das Cover, 3 Minuten 21 aus dem Jahr 1986. Und hinten dran kommen die Mamas und die Papas mit dem Original aus

bis zur letzten Sekunde ausgespielt. Das war das Original, veröffentlicht aus dem Jahr 1965 im Dezember, die Mamas und die Papas und California Dreaming, davor das Cover von den Beach Boys aus dem Jahre 1986. Nun machen wir weiter hier im Stranger Things Spezial mit der Pias und Tommys Rock Power, und da kommt als nächstes hier auf dem Äther die gute Kate Bush mit Running Up the Hill, und hinten dran hören wir Extreme und Play With Me. Machen wir doch gerne.

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Streams in das. Und play with me. Ja, Freunde, 1.33 Uhr, hätte ich mir gesagt, 13.33 Uhr. Ich bin auch extrem hier, Freunde. Mit was? Mit Recht? Bam, bam, jawohl, richtige Schluss hier. Und wir machen genau mit diesem geilen Teil weiter. Wir sind die Gruppe Kiss und Detroit Rock City, jawohl. Im Stranger Things Spezial der Sendung Pia Tonkas und Tommy Tonkas Rock Power.

Hammer, kann ich nur sagen. Und zwar waren das Kiss hier, die waren über 5 Jahrzehnte zusammen seit 1973 und haben am 2. Dezember 2023 im Madison Square Garden in New York City ihr Abschiedskonzert gegeben hier. Und jetzt machen wir weiter hier mit der Gruppe des Sofaris. Und die Sofaris, die klingen so hier bei euch im Radio. Yeah! Und das Teil heißt Wipeout. Das kennen wir doch irgendwoher. Woher? Sag ich gleich hinten dran. Und hinten dran kommt Starpoint und Object of My Desire.

0: Und wisst ihr mittlerweile, woher die Melodie kennt?
1: Na?
0: Genau. Aus dem Dirty Dancing Streifen hier. Waren meine Frau und ich schon gefühlt 1 Million Mal drin hier. Wahnsinn.

Ja, Freunde des guten Rockgeschmacks hier, das waren eben keine geringere als Starpoint und The Object of My Desire, genau, ja. Da lege ich an Ostern Eier, sage ich, ja, an der Stelle, ja. Auf jeden Fall geht's jetzt weiter und zwar in Stranger Things Special hier bei Tommys und Pia Tongas Rock Power, ja. 30. Ausgabe hier mit, lass mich mal ganz kurz hier gucken, mit Rick Deringer. Ja, den guten Rick Deringer hören wir gleich. Mit was für einen Teil, das verrate ich noch nicht. Ich lasse euch erstmal ganz kurz alleine und drehe schon mal das Teil hier ein hier und ihr werdet überrascht sein hier, was ihr gleich hier in eurem Radio Rüsselsheim hört, nämlich diese geile Nummer. Das ist Rick Deringer und Hutti Kuh! Jawohl, Rock'n'Roll!

Straße brennt, was ein Hammer! 13.47 Uhr, 13.14 Uhr, genau. Am 21. und 28. Mai, das ist die 30. Ausgabe der Sendung hier. Und die Sendung, die heißt Tommys Rockpower normalerweise, aber diesmal heißt sie Tommys und Pias Tonga Rockpower. Und warum? Weil wir beide nämlich die Musik zusammengestellt haben, und zwar für die Stranger Things Ausgabe. Und wer sich jetzt eben erst eingeschaltet hat, willkommen bei uns hier bei Radio Rüsselsheim. Dem sei erklärt, warum wir diese Ausgabe heute machen. Ganz einfach, weil das ist eine der beliebtesten Netflix-Serien. Ja. Und der Ursprung, das habe ich schon mal am Anfang der Sendung oder gegen Anfang der Sendung gesagt, hat der 15. Juli 2016. Das heißt, die Serie wird am 15. Juli dieses Jahr, hat die schon ihr 10-jähriges. Und wir sind einfach mal zu Hause hergegangen, haben einige Soundtracks, nämlich 1, 3 und 4 genommen, ja, und haben da aus diesen ganzen Soundtracks nur das Beste für euch rausgenommen, nämlich die besten Rocklieder, die besten Rockhymnen, und die spielen wir noch. Und mit was? Mit Recht, bis um 14 Uhr hier. Und dann mache ich doch locker und lässt sich weiter. Und zwar mit der nächsten Band, die heißt Zeoxy and the Banshees, ja. Und meine Oma, die hat immer früher gesagt, wenn ich ein bisschen älter gemacht habe hier, hat die auf gut Hessisch gesagt, wenn die Sache will, sei ein bisschen still, hat die gesagt, Kerl, mach doch nicht so einen Sperl. Und das Teil, was wir jetzt hören werden, hier auf dem Kanal hier, heißt, ihr werdet es kaum glauben, ich spiele es euch hier mal. Hier ist Spellbound. Kerl, mach doch nicht so einen Sperl hier, Herrgott nochmal.

Ja, bis zur letzten Sekunde ausgespielt. Das sind nur wir hier bei Radio Rüsselsheim. Ihr und euer werbefreier Radiosender in Hessen hier. Also praktisch gesehen, ja, wenn man so richtig über den Tellerrand guckt, sind wir hier im Rhein-Main-Gebiet hier. So sieht's doch mal aus hier. So, das war's eigentlich jetzt so im Großen und Ganzen. Zumindest was die Auswahl der 26 Musikstücke angegangen ist aus drei, kann man sagen, aus drei Soundtracks, nämlich 1, 3 und 4 von der Serie, die jetzt am 15. Juli 2026 10-Jähriges feiert, nämlich Stranger Things. Und abgesehen davon, wie gesagt, da sind wir ja durch, aber ein Rocklied in der Rockpower habe ich natürlich noch für euch und das spiele ich auch gleich, aber bleibt dran, danach habe ich euch noch was Wichtiges zu sagen. Und wie ist, seht da einer, der ab- oder umschaltet, dem komm ich hin hier. Liebe Leute, lasst euch sagen, es hat 13.53 Uhr geschlagen. Hier sind AC/DC und Hell's Bells.

Der Rock-Power-Hammer AC/DC und Health Bells. Jawohl, und das war's auch schon langsam. Das war hier die 30. Ausgabe, ich habe mich jetzt total übernommen hier, die 30. Ausgabe der Sendung Tommys Rockpower, aber heute war es Tommys und Pia Tongas Rockpower, nämlich das Stranger Things Spezial, und weil wir eben noch mal ein bisschen Zeit gehabt haben, nämlich AC/DC war nicht auf den Soundtracks von Stranger Things dabei, aber das habe ich euch noch mal gespielt. Ich habe mich sehr gefreut, dass meine liebe Frau Pia mit mir die Musikzusammenstellung und die Sendung hier gestaltet hat. Ich habe mich echt gefreut, dass ihr dabei wart, egal am 21. oder 28. Mai. Wir hören uns wieder nächsten Monat, und zwar am 18. und am 26. Juni. Und denkt dran, wenn ihr in Rüsselsheim und Umgebung wohnt, da hören wir uns das allerletzte Mal auf UKW 90,9, denn da werden wir am 30.06. abgeschaltet. Okay, ich halte jetzt auch ab, und zwar geistig. Ich habe nämlich jetzt einen 36 Sekunden Feierabend. Ich wünsche euch noch einen schönen Tag, eine gute Zeit. Wir hören uns. Ciao, bis bald, euer Tommy Tonga. Bleibt mir sauber. Ciao.

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0: Hallo, hier sind wir wieder. Ich bin Woran, die Einwanderer. Hier beim Radio, Raunheim Line beim Radio Rüsselsheim. Mit meinem Kollegen.
1: Ja, hallo. Und auch wieder mit dabei, Mohamed Gazi. Und ich freue mich heute, jemand ganz Besonderes begrüßen zu dürfen. Und zwar darf ich heute Frau Nguyen Dong begrüßen. Wir haben ja unsere Sendungsreihe Außergewöhnliche Menschen. Und wir sprechen heute mit Nguyen Dong, Lehrerin, Kollegin bei mir an der Anne-Frank-Schule und eine Frau mit einer besonderen Lebensgeschichte. Als Kind wurde sie 1988 im Südchinesischen Meer von einem deutschen Forschungsschiff gerettet. Heute steht sie in einem Klassenraum in Raunheim. Und wir sprechen einmal über ihre Herkunft, die Flucht, das Ankommen, die Bildung und darüber, was außergewöhnliches Lebensweg sie ausgemacht hat. Und freue mich, dich ganz herzlich hier begrüßen zu dürfen, liebe Nguyen. Und würde dir gerade noch mal kurz die Möglichkeit geben, dich vorzustellen. Und dann steigen wir auch schon in die Interviewreihe ein.
2: Ja, hallo von meiner Seite auch. Ich bin Quy Nguyen Duong. Im Alter von 6 bin ich mit meiner Familie von Vietnam geflohen. Und heute bin ich Lehrerin an der Gesamtschule in Raunheim.
1: Darf ich kurz fragen, wie ist es denn dazu gekommen, dass du dann nach Raunheim oder beziehungsweise generell, was war denn die Ursache eurer Flucht gewesen? Wir wissen, damals Vietnam, 1970, 80, korrigiere mich da bitte, Vietcong-kommunistisches Regime. Kannst du uns dazu erstmal so ein bisschen mitnehmen, Hintergrund,
2: dass wir dann... Ja, genau. Also mein Vater hat vor dem Krieg für die amerikanische Militär gearbeitet. Und dann kam, ich glaube, 1974, 75 der Wechsel. Und dann ging es meinen Eltern gar nicht mehr gut. Ne? Also die Amerikaner sind abgezogen und meine Eltern hatten alles verloren. Und das Leben in Vietnam war richtig schwer für sie. Also wir waren richtig arm. Und mein Vater hatte tatsächlich schon mehrfach probiert, von Vietnam zu fliehen.
1: Mhm. Ja. Das heißt, er hat mit den Amerikanern gearbeitet, in welcher Form oder welche Tätigkeit hat er ausgeübt?
2: In der Militär hat er gearbeitet.
1: Okay, als Dolmetscher wahrscheinlich oder?
2: Nee, tatsächlich so als Soldat.
1: Ach so, war dann selber Soldat?
2: Der war, okay. Ja, genau.
1: Und danach mit dem Regimewechsel?
2: Ja, also hatte er natürlich alles verloren. Er musste auch ins Gefängnis für kurze Zeit. Ja, genau. Ich kenne das nur von Erzählungen von meiner Mutter her. Also ich bin die Jüngste aus der Familie. Meine Eltern haben 4 Kinder. Und mein Vater war tatsächlich im Gefängnis, während meine Mutter das zweite Kind, also meinen Bruder, bekommen hat. Also so schwierig war das, ja.
1: Wie, das heißt, wo habt ihr da in Vietnam gewohnt? Ich habe jetzt irgendwie nur kurz gelesen, Saigon, aber...
2: Nee, also wir kommen aus der Küstenstadt Nha Trang, also es wird Nha Trang ausgesprochen. Und das ist auch da der Ort, wo wir geflohen sind. Okay. Das ist direkt am Meer.
1: Okay. Wie ist es denn deinem Vater dann ergangen, als er dann aus dem Gefängnis herauskam?
2: Super schwierig natürlich, ne? Also seinen Beruf konnte er natürlich nicht mehr ausüben. Sie haben natürlich alles verloren. Meine Mutter kommt aus einer sehr armen Familie auch noch. Und damals durch den Beruf von meinem Vater ging es meinen Eltern ziemlich gut gewesen. Also er war Siglo-Fahrer. Ich weiß, ob ihr das kennt, dieses Velo, was die Leute heutzutage so... Ja, also der hat alles möglich probiert, war super schwierig. Und es ging so nicht mehr weiter. Also die einzige Möglichkeit, um eine gute Zukunft für die Kinder zu geben, war tatsächlich Vietnam zu verlassen. Und es war ja diese Flüchtlingswelle zu der Zeit ziemlich lange. Und er hat immer alleine probiert. Meine Mutter ist immer allein zu Hause geblieben mit den Kindern. Und es hat nie geklappt.
1: Okay. Ja. Das heißt, wie viele Fluchtversuche hat er?
2: Ich glaube, davor 2-mal. Und jetzt beim dritten Mal hat es erst geklappt. Aber auch beim dritten Mal haben meine Eltern entschieden, wir probieren es jetzt zum allerletzten Mal, aber mit der ganzen Familie. Also vorher war der immer alleine, weil wir waren zu klein. Und dann haben wir gesagt, entweder probieren wir es jetzt mit der ganzen Familie, entweder jetzt oder gar nicht mehr.
1: Okay.
2: Ja.
1: Ich habe gelesen gehabt, dass es zu dem Zeitpunkt 1,6 Millionen Flüchtlinge gab in der Phase, die jetzt auch, ich glaube, als Boat People dann auch bekannt geworden sind. Wie alt warst du denn da selbst?
2: Also als wir geflohen sind, war ich 6. Gerade so 6 geworden. Ja? Also es war in den Sommerferien. Es musste in den Sommerferien sein, weil es dürfte ja keiner mitbekommen, dass man flieht. Das war ja heimlich.
1: Okay.
2: Also es gab so Organisationen, wo man für die Plätze bezahlt. Man musste bezahlen, das war nicht kostenlos. Und wir waren ja zu 6, meine Eltern und 4 Kinder. Und 2 von seinen Geschwistern auch noch und ein paar Freunde. Und mein Opa, also der Vater von meinem Vater, er war ja wohlhabend, er hat uns das alles bezahlt, so gesehen. Ne? Okay. Also die Bedingung war, er hat für uns alle bezahlt, aber mein Vater musste 2 Geschwister mitnehmen.
1: Ach so.
2: Ja, weil die waren, also mein Vater ist der Älteste aus der Familie. Ja. Er musste einen Bruder mitnehmen und eine Schwester. Also eigentlich 2 Schwestern, aber eine ist in letzter Minute abgesprungen. Mhm. Ja, und das war in den Sommerferien gewesen und das durfte keiner mitbekommen. Auch die Nachbarn, auch die Familie von meiner Mutter wusste nichts davon. Wir haben so getan, als ob wir Urlaub machen. Okay. Was eigentlich total paradox ist, weil wir waren so arm, man kann sich keinen Urlaub leisten. Mhm. Meine Eltern haben gesagt, wir fahren nach Saigon, also heute Ho Chi Minh Stadt, um da ein bisschen Urlaub zu machen. Ich wusste natürlich nichts davon. Ich habe gesagt, wow, wir machen endlich zum ersten Mal Urlaub in meinem Leben. Wir waren tatsächlich auch in Saigon für 2-3 Nächte oder ganz kurz nur. Mhm. Und in der Nacht sind wir mit dem Bus, mit den allen Leuten, die mit uns geflohen sind, zurück nach Nha Trang gefahren, um von dort zu fliehen.
1: Okay. Wie kann man sich das denn damals vorstellen, jetzt so das kommunistische Regime? Das heißt, man hatte Angst, dass man jetzt vom Nachbarn ausspioniert wird, also ähnlich wie damals in der DDR, dass man abgehört wird oder wie war das?
2: Ja, genau, und deshalb durfte auch keiner das wissen. Mhm. Auch, also wie gesagt, die ganzen Geschwister von meiner Mutter, wir haben ja zusammen mit denen drumherum gelebt. Ja? Also unsere Nachbarn waren Tanten und Onkel und so weiter und die wussten nichts davon.
1: Okay,
2: weil musste sehr geheim sein. Es wussten nur die Leute, die mit uns geflohen sind und mein Opa, weil er bezahlt hat. Also der Vater von meinem Vater. Das waren die Einzigen, die es wussten.
1: Also hatte man schon Angst, dass vielleicht auch Familienangehörige einen verraten.
2: Dass sie sich verblabbern oder dass sie sich verblabbern. Ja? Okay. Und dann gibt es da vielleicht im gleichen Dorf, auf der gleichen Straße, da waren ja auch Polizisten, ne, die auch bei uns in der Nähe gewohnt haben. Ja. Und klar, auch wenn man gut mit denen befreundet ist, aber wenn die es wissen, ist deren Pflicht ja,
1: das zu melden.
2: Ja.
0: Ich stelle mal eine kleine Zwischenfrage. Was hat das gekostet?
2: Es wurde damals mit Gold gerechnet. Ich muss mal ehrlich sagen, ich kenne mich mit Gold so nicht so ganz aus. Und meine Eltern sagen es immer auf Vietnamesisch. Ich habe aber keine Ahnung, wie viel das heutzutage kostet, umgerechnet oder damals. Aber es war schon viel Geld. Wenn man belegt, für unsere Familie 6 Personen. Ja? Also mein Opa wollte zuerst nur für meinen Vater bezahlen. Und hat er gesagt, nein. Ich mache das nur, wenn du jetzt für meine Frauen und für meine Kinder auch zahlst. Ja? Und es war so ein Deal. Ja. Und dann hat er letztendlich das gemacht, mein Opa. Also es war viel Geld, muss man sagen. Wir hätten uns das niemals leisten können.
1: Das heißt, dein Opa war wohlhabend?
2: Sehr wohlhabend, ja.
1: Okay. Wie ist es dann ergangen? Das heißt, die Bezahlung ist erfolgt, ihr seid nach Saigon und dann wieder heimlich zurück mit dem Bus, sodass es keiner mitkriegt.
2: Ja.
1: Und was war dann sozusagen so der nächste Schritt? Das heißt, ihr seid dann in das Boot rein?
2: Und ja, genau. Also man hat einen Ort gesagt bekommen, wo das Boot auf uns wartet in der Nacht. Und dann ist man mit dem Bus, also die haben das alles organisiert, ne? Dann ist man mit dem Bus und mit den Mitflüchtlingen dahin gefahren. Und tatsächlich haben sie, ich glaube, 2 Polizisten bestochen, die Wache für uns gehalten haben, damit wir gut davon kommen konnten, weil ohne war schwierig. Und ich muss ehrlich sagen, ich habe diesen Polizisten zu danken. Denn, also das Boot konnte ja nicht direkt an der Küste warten. Mhm. Es muss ein bisschen außerhalb sein, damit es nicht so auffällt. Jetzt müsst ihr euch vorstellen, da kommt nachts ein Bus da und ganz viele Menschen kommen aus dem Bus und wir müssen alle richtig leise sein. Und dann waren da diese Bambuskörbe. Das ist so ein Riesenkorb, muss man sich vorstellen, wo Menschen sich reinsetzen können, so 2-3. Und das wurde aus Bambus gemacht. Man nennt es auch Bambuskorb. Und mit diesem Bambuskorb wurde man rausgepaddelt, so gesehen, zum Boot. Und das war ein Gedränge natürlich. Ich glaube, wir waren 159 Personen insgesamt. Und jede wollte natürlich auf so einen Bambuskorb und schnell weg. Weil sobald die Polizisten kommen, würde das Boot sofort losfahren. Und die restlichen, die nicht geschafft haben, die werden zurückgelassen. Ja. So, ja. Mein Vater, meine älteste Schwester, mein Bruder sind erst raus. Die haben es geschafft. Und meine Mutter mit 2 anderen Kindern, also ich war die Jüngste und meine andere Schwester, 2 Jahre älter. Wir hatten keine Chance gehabt gegen andere Menschen. Mhm. So, ja. Also meine Eltern mussten das ein bisschen aufteilen. Und wir waren tatsächlich die Letzten.
1: Okay.
2: Ja, also als fast alle das Boot erreicht haben, hat das Boot Motor angemacht.
1: Okay.
2: Wir standen noch an der Küste und haben gedacht, die gehen jetzt ohne uns. Dann hat der Polizist, der Wache gehalten hat, der dafür bezahlt wurde, der war so sauer, hat einmal in die Luft geschossen.
1: Okay.
2: Und hat geschrien, gesagt, wenn ihr jetzt nicht auf diese Menschen wartet, die noch hier sind, verrate ich euch. Und so haben wir es geschafft. Also ich wäre beinahe noch zurückgeblieben. Ja.
0: Ja. Glück.
2: Ja.
0: Mhm.
1: Ist es für dich eine Erinnerung, an die du heutzutage noch so, die du auch noch als Sechsjährige noch im Kopf hast, wie der Polizist jetzt sozusagen in die Luft schießt und...
2: Ja, aber das war ein Gedränge und, ne, und man wusste nicht, was jetzt gerade los ist. Und dann der Polizist, der doch geschrien hat, was eigentlich nicht passieren sollte ja in der Nacht. Mhm. Aber er hat es trotzdem getan. Und das sind natürlich, ich war sechs, aber es gab so Bilder, die ich bis heute habe. Und man muss aber sagen, das sind Erinnerungen von einem sechsjährigen Mädchen. Mhm. Das heißt, wie ich in dem Alter das wahrgenommen habe. Es könnte sein, dass vielleicht manche Momente nicht so dramatisch waren, aber für das sechsjährige Mädchen war das dramatisch. Und ich kann es nur aus dieser Sicht wieder erzählen. Mhm. Ja, also das darf man nicht vergessen. Das, was ich wiedergebe, ist das aus der Sicht von einem sechsjährigen Mädchen, das das erlebt hat. Mhm. Genauso, ich wusste noch, als wir es geschafft haben bis zum Boot, die mussten sich alle verstecken. Die durften nicht aufs Deck natürlich, weil es fällt ja auf, wenn da auf einmal überfüllt ist. Und dann haben die uns in so, für mich war das wie zylinderartige Container, wo die Menschen reingetan wurden, damit sie sich verstecken. Mhm. Und es war schon alles voll. Und ich war ja einer der Letzten, die noch auf dieses Boot geschafft haben. Und dann haben die natürlich geguckt, wo noch Platz frei war und haben die mich irgendwo reingetan, meine Schwester und meine Mutter und so. Also ich war weg von meiner Familie. Ja, aber in verschiedenen so Versteckzylinder, sage ich jetzt mal.
1: Wie kann man sich denn dieses Boot vorstellen? Ich habe jetzt mal ein Bild gesehen gehabt, wo das dann eigentlich sehr klein aussah.
2: Ja, klein aus Holz.
1: Also jetzt nicht ein Riesenboot, wo man sagt, da kommen jetzt 160 Leute alle drauf, das passt, sondern ist wirklich, so wie auf diesem Bild eigentlich wahrzunehmen, eigentlich recht, recht klein, alle beengt.
2: Richtig, alle so war es auch. Jeder hat seinen Sitzplatz irgendwie bekommen, eng beieinander. Wenn man drauf guckt, hat man nur schwarze Köpfe gesehen, so gesehen. Mhm. Ne? Also war überladen. Also zum Glück ist es auch nicht gesunken, sage ich jetzt mal, weil wir haben vom Gewicht her genau schon, sind wir schon längst drüber, als das, was erlaubt wurde, logisch. Ja.
1: Habt ihr für euch, weil ihr hattet ja irgendwie, oder dein Papa hatte ja so eine gewisse Vorstellung gehabt, wir treten jetzt eine Flucht an, habt ihr da Vorrat mitgenommen, Gepäck mitgenommen oder seid ihr da ohne irgendwas einfach los?
2: Richtig, ne? Weil wenn wir schon so viele sind, also wir waren ja vom Gewicht her überlastet, also dann durfte Koffer und so weiter überhaupt nicht. Man geht mit leeren Händen, man kriegt was zum Essen. Aber es reicht vorne und hinten nicht. Mhm. Ja? Also der Veranstalter, dem ging es gut. Er und seine Familie haben vernünftig so Essen gehabt. Also das ist der Bootbesitzer, sage ich jetzt mal. Aber alle Flüchtlinge haben nur, so wie ich das in Erinnerung habe, auch jeder zu jeder Mahlzeit einen Löffel Reissuppe. Mhm. Vielleicht waren es auch drei Löffel. Aber für mich war es so wenig, dass ich das in Erinnerung nur als einen Löffel wahrgenommen habe. Mhm. Und ich hatte, das hat vorne und hinten nicht gereicht. Meine Mutter hat wahrscheinlich nichts gegessen und uns ihre Portion gegeben. Und ein Freund von meinem Vater, der ist auch mitgeflohen und mit seinem Sohn, der ist so alt wie ich. Und er war schlau, hat noch so Trockenfleisch mit. Mhm. Und dann hat der ein bisschen an uns abgegeben, an die Kinder.
1: Okay. Ja. Ja, das sind, glaube ich, unvorstellbare Szenen, die man dann auch als kleines Kind da wahrnehmen muss und durchlebt hat.
2: Ja, also wir waren ja auch 2,5 Tage auf dem Meer, haben auch irgendwann die Richtung verloren, ja, also wussten nicht mehr wohin und Kompass hat nicht funktioniert und so weiter. Keine Nahrung in der prallen Sonne, es war ja im Sommer, das war August, ja, im Südchinesischen Meer, also unvorstellbar.
1: Wie war dann eigentlich der ursprüngliche Plan, bevor wir dann nochmal dazu kommen? Wie war dann eigentlich so die Grundsatzidee, wir steigen ins Boot oder was war
2: einfach
1: denn da
2: weg.
1: Ausgeplant?
2: Ja.
1: In welche Richtung wollte man denn
2: einfach
1: fahren?
2: Weg. Wenn man sich das so anschaut, wo Nha Trang liegt, das ist so ungefähr so Mitte von Vietnam. Vietnam hat so eine S-Form und wenn man einfach rausfährt, erreicht man irgendwann tatsächlich die Philippinen.
1: Okay, das war so schon so das Ziel in die Richtung.
2: Ja, also diese Richtung. Und zu der Zeit gab es auch eine Organisation von der ganzen Welt, ein Flüchtlingslager extra aufgebaut für vietnamesische Flüchtlinge.
1: Okay.
2: Ja, auf den Philippinen. Ja, und das hat sich natürlich rum

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1: Yeah, that's Friday Scorpion, Winds of Changes. Okay. Wie mag weiter?
2: Ja, da sind wir wieder. Wir haben heute zu Gast einen außergewöhnlichen Menschen, meine Arbeitskollegin, Lehrerkollegin Frau Ngo Dong. Sie erzählt uns hier heute von ihrer ganz besonderen

0: besonderen Lebensgeschichte und hatte jetzt schon im ersten Teil berichtet, wie es ihr damals 1975 in Vietnam erging, mit ihrer Familie sozusagen auf der Flucht gewesen ist und über ein Boot jetzt sozusagen raus aufs Meer gefahren ist. Über 2,5 Tage, hast du gesagt gehabt, warst du jetzt auf dem freien Meer, es gab wenig zu essen, wenig zu trinken und Orientierung, hast du gesagt gehabt, war auch nicht ganz klar, ob das jetzt wirklich Richtung Philippinen geht oder nicht. Wie kam das denn zu der Rettung? Kannst du uns da noch mal so ein bisschen mitnehmen?
1: Genau, nach 2,5 Tagen, also zwischendurch haben wir auch verschiedene Schiffe vom Weiten gesehen, aber irgendwie ist keine welche zu uns gekommen und hat uns gerettet, obwohl wir vom Weiten immer gewunken haben und so. Dann tatsächlich kam das deutsche Schiff, riesengroß. Es waren, ich glaube, nur 9 Personen auf diesem Schiff gewesen. Und es waren Meeresbiologen, die auf dem Weg zu ihrem Forschungsort waren. Für die war es auch eine Ungewissheit. Sind das Flüchtlinge? Sind das Piraten? Das konnten sie alles nicht wissen. Und je mehr sie uns näher kamen, haben sie immer mehr festgestellt, dass nur Menschen auf diesem kleinen Boot waren. Und der Kapitän hat gesagt, der wusste nicht ganz genau, was er in dem Moment machen sollte. Aber sein Gewissen aus Menschlichkeit gesagt, ich muss hin und ich muss diesen Menschen helfen. Ja, und dann kamen die ersten Annäherungsversuche auf dem Schiff. Diejenigen, die ein bisschen Englisch konnten, haben dann den ersten Kontakt mit ihm aufgenommen. Das heißt, 1-2 Menschen durften dann kurz aufs Schiff und ihm erklären, was gerade los ist und so weiter. Da die aber auf dem Hinweg zu ihrem Forschungsort waren, konnten sie uns nicht direkt mitnehmen. Also wenn wir sie auf dem Rückweg getroffen hätten, dann hätten sie uns direkt mit nach Deutschland genommen, was natürlich besser wäre. Ja. Dann haben die uns angeboten, die können uns auf den Philippinen absetzen zu diesem Flüchtlingslager, der ja damals, wie ich gesagt habe, von der Welt organisiert wurde. Es war ja ziemlich bekannt und das war das Einzige, was sie uns anbieten konnten. Wir haben das natürlich sofort angenommen.
0: Das heißt, ich hatte nochmal recherchiert gehabt, der Kapitän hieß ja Martin Kull, Forschungsschiff von Deutschland nach, ich glaube sogar China waren die unterwegs gewesen, hatte ich jetzt mal gelesen gehabt. Und wie war denn für euch, war das eine Option oder wollte man einfach nur aufs Schiff, egal wohin? Weil du gesagt hast, man hatte ja noch verhandelt oder man hat sich ausgetauscht.
1: Ja genau, also die Verhandlung war eher, also nicht von unserer Seite aus so gesehen. Wir waren einfach froh, dass da jetzt ein Schiff ist, das uns mitnimmt, ja? Sondern es war von deren Seite aus so gesehen.
0: Gab es für dich denn als Kind so eine Situation, wo du gemerkt hast, wir sind jetzt gar nicht auf Urlaubsreise, weil du ja am Anfang gesagt hast, ja, war ja der Vorwand gewesen, wir sind jetzt auf Reisen.
1: Ja.
0: Wann kam denn für dich denn als kleines Kind so,
1: ich glaube,
0: das hat hier mit Reise nichts mehr zu tun?
1: Ja, also als wir in Saigon waren, es ging mir so gut, wir konnten essen gehen, wir konnten einkaufen gehen, das hatte ich ja gar nicht gehabt in meinem Leben bis dahin. Ich glaube, es wurde für mich klar in der Nacht an diesem Strand, wo ich gemerkt habe, es wurde laut und ich hatte Angst. Ja? Also jeder wollte noch raus. Ich habe gedacht, was ist denn jetzt hier los? Und also spätestens als der Polizist dann noch... Genau, da habe ich gedacht, okay, jetzt was Ernstes.
0: Wie war das denn für dich jetzt, das erste Mal so ein riesen Forschungsschiff zu sehen? Das war ja, glaube ich, kein Alltag gewesen,
1: ja.
0: in dem Moment, wo du gelebt hast.
1: Ich habe tatsächlich noch eine schöne Erinnerung bis heute auf dem Schiff. Und zwar, wir haben so viel zu essen bekommen auf einmal. Also ich kann mich an gekochte Eier erinnern. Ich konnte an den ersten Apfel erinnern, den ich noch nie in meinem Leben hatte, weil damals gab es ja keine Äpfel in Vietnam, beziehungsweise sehr teuer. Und ich weiß noch, wie die Leute da mit großen Tabletten rumgelaufen sind, mit Essen, was wir einfach nehmen durften. Und da war ein Tablett mit Apfelstücken, grüne Apfelstücken, werde ich bis heute niemals vergessen. Und ich habe meine Mutter gefragt, was ist das? Ja. Meine Mutter kannte das von der französischen Zeit, die hat gesagt, probier mal, das ist ganz lecker. Und diesen ersten Bissen in ein Apfelstück werde ich bis heute nicht vergessen, natürlich. Ja. Also dieser Duft von einem Apfel. Mhm. Ja.
0: Das heißt, ich hatte jetzt gesehen gehabt, ich glaube, das Forschungsschiff war, glaube ich, 4 Monate unterwegs gewesen. Du hast gesagt gehabt, 9 Personen waren da. Jetzt kamen alle 159
1: ja.
0: Flüchtlinge mit, oder beziehungsweise die Geflüchteten alle mit rein. Gab es denn auch noch weitere, die man jetzt auf dem Weg dann nochmal mit angetroffen hat? Oder wart ihr das einzige Flüchtlingsschiff, was man sozusagen aufgenommen hat?
1: Wir waren die einzigen.
0: Wie ging es dann weiter? Das heißt, wie viele Tage wart ihr jetzt nochmal auf dem Schiff?
1: Oh, das weiß ich gar nicht, muss ich ehrlich sagen. Aber ich glaube nicht lange, weil ich kann mich da nicht daran erinnern, dass wir ziemlich lange auf diesem Schiff waren. Es war kurz zu schade eigentlich, weil es ging uns ja richtig gut dort. Es war ja auch ein Riesenschiff. Wir konnten da spielen, wir konnten da rumlaufen, ja. Und die haben uns da auf den Philippinen abgesetzt. Es gab ja auch so ein Foto, glaube ich, wie wir da angekommen sind. Und dort hat man uns natürlich aufgenommen, ne? Also vom Prozedere kennen die das alle schon. Da kommen Schiffe an und sind Flüchtlinge und dann werden die Daten erstmal aufgenommen und dann wurden wir in die Flüchtlingslager verteilt, so gesehen. Es gab ja so mehrere Orte auf den Philippinen.
0: War dir damals schon bewusst, dass wirklich viele Menschen auf der Flucht waren und auch diese Boote, oder ist dir das erst später klar geworden? Weil ich habe jetzt mal geschaut gehabt, ich hatte es am Anfang gesagt, 1,6 Millionen, die dann versucht haben, über diese Boote oder Boat People dann geflüchtet sind, und gab es auch nochmal die Zahl, dass 250.000 eigentlich dabei umgekommen sind. Wann ist dir das bewusst geworden, welches Glück ihr hattet?
1: Ja, ich war viel zu klein, um über sowas nachzudenken, muss ich ehrlich sagen. Ich weiß aber nur, als wir auf den Philippinen waren, in diesen Flüchtlingslagern, also es war auch sehr gut aufgebaut, teilweise in welchem Lager man war, es gab verschiedene, da haben meine Eltern teilweise auch Bekannte wieder getroffen, ne? Oder Bekannte von Bekannten. Also man redet miteinander, wo kommst du her, über Heimat und so weiter, ach, kennst du den und so weiter. Und ich habe da auch Freunde bekommen, also das war wie so ein Mini-Dorf. Ja, wo die ganzen vietnamesischen Flüchtlinge gelebt haben. Und da sieht man, wie viele von uns da waren.
0: Ja, das hält manchmal einen, ist etwas stockend, was dann zu dieser Zeit alles war und wie viele Menschen dann geflüchtet sind. Aber ihr hattet immer noch Verwandte, Bekannte, der Opa war noch da gewesen. Das heißt dann so, man hat dann schon auch versucht, den Kontakt zu der Familie aufrechtzuerhalten. Oder wann ist denen eigentlich bewusst geworden, okay, die sind jetzt ganz schön in Urlaub, sondern die sind alle geflüchtet?
1: Ja, also zu der Zeit ist es so, wenn eine Familie oder Mensch auf einmal weg sind und man die gar nicht mehr 3-4 Tage lang gesehen hat, dann wurde schon spekuliert, dass die geflohen sind. Okay. Ja, das war völlig normal. Also wir kamen nicht mehr zurück und die wussten, dass wir geflohen sind. Und sobald man irgendwo heil angekommen ist, also spätestens auf Philippinen, schickt man einen Brief nach Hause und sagt, ich bin jetzt auf dem Philippinen angekommen, und dann ist es auch offiziell.
0: Warst du eigentlich eine der Jüngsten dort sozusagen auf dem Schiff, wenn du sagst 6 Jahre?
1: Tatsächlich nicht.
0: Okay.
1: So wie ich das in Erinnerung habe, war sogar eine schwangere Frau dabei. Und sie hat den Sohn, ich glaube ein Junge, den Sohn auf den Philippinen bekommen.
0: Okay.
1: Ja, das war die 160. Person, also man redet auch darüber, ne? Ja, mutig. Also schwanger, wahrscheinlich hochschwanger, ja, und auch noch geflohen. Wann sie das Kind bekommen hat auf den Philippinen, weiß ich nicht, aber das war die Geschichte, von der ich wusste.
0: Ja, dann die Lebenslage oder die Umstände waren dann so dramatisch, dass Eltern dann auch diesen Weg gewählt haben.
1: Richtig.
0: Was die verheerende Situation dann so ein bisschen aufzeigt.
1: Ja.
0: Wie ging es denn für euch weiter? Du hast gesagt gehabt, es gab für uns viel zu essen in der Situation. Wie ist es denn mit der Crew? Wie war das denn für die Crew? Hast du da nochmal Erinnerungen?
1: Die vom deutschen Schiff?
0: Genau.
1: Gar nicht, aber ich habe sie 2018 wieder getroffen. Das war 30 Jahre Jubiläum.
0: Okay.
1: Im Sommer auch, mein Onkel, der auch mitgeflohen ist, der hat tatsächlich das organisiert, 30 Jahre Jubiläum nach der Flucht, und der hat alle, die in Deutschland leben, eingeladen. Er hat eine riesen Feier gemacht in seinem großen Garten, und der hat auch den Kontakt mit dem mit einigen von der Crew gehalten bis heute. Tatsächlich war für ihn so wichtig, ja. Und die wurden alle eingeladen, die noch am Leben sind. Und tatsächlich kamen ganz viele. Und da habe ich zum ersten Mal den Kapitän in echt wiedergesehen. Damals war ich zu klein, ich habe das gar nicht so wahrgenommen, ja. Und da hat er auch was erzählt gehabt. War schon schön. Und ich, bei der Feier durften die, die damals als Kinder geflohen sind, darunter auch ich und auch meine Freunde, durften kurz auf die Bühne gehen und noch erzählen, was aus uns geworden ist. Weil es war ja interessant für meine Mitflüchtlinge zu sehen, was aus uns geworden ist und wie sehr sich das gelohnt hat, dass wir geflohen sind. Und tatsächlich, ganz viele sind Lehrer geworden.
0: Okay.
1: Was für ein Zufall. Aber man sieht auch, dass die meisten wirklich erfolgreich geworden sind. Und ich habe die Chance auch genutzt, mich bei der Crew zu bedanken. Ja, also persönlich nochmal Danke zu sagen.
0: Ich glaube, für die war das damals wahrscheinlich auch keine leichte Entscheidung zu sagen,
1: richtig,
0: okay, wir rücken jetzt von unserem Forschungsziel ab oder von unserer Route.
1: Ja.
0: Und wie du vorhin gesagt hast, hätten ja auch Piraten sein können,
1: ja,
0: und man hätte sich da jetzt selber ins Abseits schießen können. Aber
1: ja,
0: ich glaube, da hat der Kapitän dann einen guten Riecher gehabt. Und,
1: ja, genau, der hat Frauen und Kinder gesehen. Das war auch der Punkt gewesen. Ne? Er hat gesagt, okay, die können wir jetzt nicht zurücklassen, die müssen wir mitnehmen.
0: Wie ist es, wie seid ihr dann Philippinen, vermutlich Manila dann gelandet?
1: Ja, verschiedene
0: Orte.
1: Ja, genau, Manila gelandet. Oder ich weiß es gar nicht mehr, muss ich ehrlich sagen. Obwohl, ich glaube, Manila war es nicht, weil wenn man mit einem Schiff da ankommt, kommt man nicht in Manila an, glaube ich. Ich weiß es gar nicht. Ich weiß nur, dass es verschiedene Orte gab. Und ich habe fast ein Jahr auf den Philippinen gelebt, also ungefähr. Das war aber auch eine Durchschnittswartezeit. Man kann sich anmelden. Das heißt, also, mein Vater und zwei Freunde sind zu dieser Anmeldung gegangen und die durften sich ein Land aussuchen, wo sie hingehen wollen, wo sie aufgenommen werden wollen, weil die ganze Welt hat damals ja Hilfe angeboten. Zum Beispiel Deutschland sagt, ich nehme 100 Personen auf, Frankreich, ich nehme 200 Leute auf, zum Beispiel.
0: Okay.
1: So, ja. Und dann hat man die Liste bekommen und gesehen, wo noch Plätze frei waren. Das Ziel von meiner Familie war immer gewesen, nach Amerika zu gehen. Weil ich habe eine Tante, die in Amerika lebt, und der gesagt, sobald ihr das geschafft habt, macht die Papiere, ich kümmere mich drum, dass ihr rüberkommt. Aber irgendwie in letzter Minute hatten mein Vater und zwei Freunde zusammengesetzt gesagt, wisst ihr was, wir nehmen Deutschland, weil es ist ein Schicksal, dass die Deutschen uns gerettet haben.
0: War dann so ein Signal für deinen Vater?
1: Ja, ansonsten war das Ziel eigentlich immer Amerika gewesen. Die wollten nie nach Deutschland. Ich meine, Deutschland war ja auch nicht so bekannt damals, außer über die Geschichte. Aber dann haben sie in letzter Minute gesagt, nein, das ist ein Schicksal, wir nehmen jetzt Deutschland. Und dann haben sie sich für Deutschland entschieden. Wir haben dann fast ein Jahr gewartet und dann, man rückt immer so auf, jetzt gibt eine Warteliste. Und tatsächlich nach ungefähr einem Jahr waren wir dran. Wir durften dann nach Deutschland fliegen.
0: Und deine Tante jetzt aus Amerika, die hat da, oder das war für euch dann passé gewesen, wo da die Entscheidung gefallen ist?
1: Ja, so, genau. Also sie hätte uns unterstützt, wenn wir nach Amerika gegangen wären, dann wären wir zu ihr gegangen. Aber so war es okay. Sie hat uns dann immer Geld geschickt, als wir auf den Philippinen waren, um uns zu unterstützen.
2: Ja, es wird immer mehr und mehr traumatischer, wenn man die Geschichte hört, wie die Leute, wenn die fliehen mussten. Natürlich keine happy oder glückliche Geschichte. Aber gut, wir machen mal weiter mit ein bisschen Musik.

0: Ja, hier sind wir wieder. So, wir machen mal weiter.
1: Ja, wir hatten den Song hier von Xavier Nadu, Geduldig sein. Geduldig musste auch Nu sein. Über ein Jahr hast du gesagt gehabt, habt ihr gewartet auf einen Transit. Für euch war dann die Entscheidung, gerade weil ihr oder das deutsche Schiff sozusagen angetroffen habt, dann zu sagen, wir wählen dann auch Deutschland als Standort aus. Mhm. Kannst du uns dann sagen, wie es euch dann ergangen ist, als ihr dann sozusagen nach Deutschland gekommen seid oder wie der Verlauf war, wie die Ankündigung erfolgt ist?
2: Mhm. Also wie die Ankündigung war, weiß ich nicht. Aber wir sind ja nicht alleine nach Deutschland geflogen. Also es gab immer schubweise und dann ist es eine Gruppe von den Flüchtlingen, die nach Deutschland fliehen durften. Und da ganz viele aus unserer Gruppe, also von unseren Mitflüchtlingen, Deutschland ausgewählt haben, aus dem gleichen Grund wie mein Vater, sind wir, ich weiß nicht wie viele Personen, das waren ich schätze 20, 30, sind wir tatsächlich zusammen nach Deutschland geflogen. Und dort wurden wir verteilt in Deutschland nach der Ankunft. Das war richtig gut organisiert. Und ich kam dann nach Unna. Bergkamen Unna. Sagt euch das was in Nordrhein-Westfalen? Nee, da gab es so ein Heim, nicht nur für Vietnamesen, auch für verschiedene Menschen. Und da haben wir dann eine Woche gelebt und da haben sie uns wieder verteilt. Ja? Okay. Und ab dem Zeitpunkt, also nach Unna, wurden wir getrennt von unseren Freunden. Mhm. Ich kam nach Wesel, das ist eine ganz kleine Stadt zwischen Holland-Grenze und Oberhausen, NRW. Okay. Weil diese kleine Stadt hatte genau 6 Plätze frei. Und meine Familie,
1: genau 6.
2: Genau, wir waren 6. Also, und dann kamen wir dort an, in einem Dorf, richtig langweilig. Wir kannten niemanden. Und die restlichen Vietnamesen, die mit uns geflogen sind, die durften zusammen als große Gruppe nach Lippstadt gehen. Also da sind auch ganz viele jetzt von unseren Bekannten und Freunden. Darunter auch mein Onkel, meine Tante, die sind auch da gelandet. In Wesel, also es ist Schermbeck eigentlich, das ist ein Mini-Dorf von Wesel. Das wurde organisiert von der Kirche und ich glaube, es war die evangelische Kirche gewesen. Da waren ehrenamtliche Menschen, die uns geholfen haben. Also wir haben dort, ich glaube, ein halbes Jahr in einem Heim gewohnt. Auch alles völlig okay, der Zustand. Ich kann mich nicht beschweren. Und diese Menschen haben uns geholfen, die haben uns alte Klamotten geschenkt, das war gesammelt von der Kirche, die haben einen Job für meinen Vater gesucht und, ja.
1: Das heißt also, der erste Eindruck war sehr positiv, hilfsbereit.
2: Auf jeden Fall.
1: Die man dort hatte.
2: Ja.
1: Wie ging es dann weiter von, das heißt, du bist dann wahrscheinlich eingeschult worden irgendwann?
2: Richtig,
1: wie
2: ich war da
1: das
2: schon,
1: dann für dich?
2: Ich war da schon 7 und ich kam in die erste Klasse, in die Grundschule. Ich konnte kaum Deutsch, obwohl wir auf den Philippinen so ein bisschen Deutsch gelernt haben, das waren so eher so Hose, Jacke, Bluse, was wir gelernt haben, alles andere nicht. Und ich war exotisch für die Kinder in diesem Dorf. Die haben in ihrem Leben noch nie eine Asiatin gesehen. Ich meine, wenn man zurückdenkt, wie viele Jahre her, damals gab es ja nicht so viele Menschen mit Migrationshintergrund in Deutschland und schon gar nicht so Asiaten. Und ich bin dann in die Schule gelaufen, in die Grundschule. Und auf dem Schulweg waren auch andere Kinder. Und die sind mit mir gelaufen. Die fanden mich interessant. Ja? Also es waren nicht böse. Die haben mich angefasst. Die haben meine Haare angefasst. Die haben noch nie schwarze Haare gesehen. Die wollten sehen, ist es echt und so. Aber ich hatte Angst. Ich habe nur geweint. Mhm. Ich fand es ganz schlimm. Ich wollte nicht mehr in die Schule laufen.
1: Okay.
2: Ja.
1: Wie nimmst du das denn heute wahr? Du bist ja heute auch ebenfalls Lehrerin. Wir hatten jetzt auch mehrere Flüchtlingskrisen in den letzten Jahren. Kannst du dich da auch in diese Phase der Kinder heute gut hineinversetzen, weil du es ja selber durchlebt hast?
2: Auf jeden Fall. Also wir kriegen ja immer wieder Kinder, die auch selbst Flüchtlinge waren. Und ich habe vollkommen Verständnis für diese Kinder. Es ist super schwierig für sie anzukommen, wenn man die Sprache überhaupt nicht kann. Ich kann verstehen, dass diese Kinder sich nicht wohlfühlen am Anfang, ja, weil der Kontakt ist ja noch nicht da mit Mitschülern, die sind noch nicht angekommen. Manche Kinder fragen auch, warum bin ich hier? Ich will einfach zurück in die Heimat. Ja, auch das haben mir schon ganz viele Schüler gesagt. Schwierig. Ja. Manche haben auch Dinge erlebt oder schlimmere Dinge erlebt als ich. Die haben auch gesehen, wie Menschen getötet wurden. Ja, wenn man jetzt zurückdenkt so an, an Kinder, die aus Syrien kommen. Ich hatte ja einen Schüler gehabt, der hat mir erzählt, was er alles gesehen hat. Ist ein Trauma für ein Kind. Ja. Und genau die brauchen sehr viel Verständnis und sehr viel Unterstützung. Ich hatte sehr viel Unterstützung bekommen an dieser Grundschule in diesem Dorf. Man muss auch sagen, Dorfmenschen sind auch ein bisschen anders. Ja. Ich wurde komplett von A bis Z geholfen. Ich habe einen Gebrauchsschulranzen bekommen. Die Lehrerin war sehr fürsorglich, hat sich um mich gekümmert. Obwohl ich mich überhaupt nicht wohl gefühlt habe, weil ich die Sprache nicht kannte. Ich nur Angst hatte. Und in dieser ersten Klasse, in diese Grundschule, hatte ich auch drei Freunde bekommen. Das waren sehr nette Menschen, die mich mit offenen Armen aufgenommen haben. Und die haben mich auch nach Hause eingeladen. Fand ich super nett. Ich habe von den Eltern auch alte Spielsachen geschenkt bekommen. Also besser kann es nicht sein. Ja? Also ich hatte echt Glück gehabt.
1: Gibt es denn, das fragen wir generell sehr viele unserer Gäste, wir hatten auch im letzten Jahr die Reihe Meine Wurzeln, gab es denn für dich einen besonderen Menschen, wo du sagst, der, an den erinnere ich mich gerne, weil der mir geholfen hat oder weil der unserer Familie geholfen hat oder der mich geprägt hat, wer wäre das denn für dich oder wer war das denn für dich gewesen?
2: Es gab tatsächlich sehr viele, also ich kann nicht sagen, es gab eine Person, gab es nicht. Allein seit der Flucht bis auch heute gab es sehr viele Menschen, die mir geholfen haben und dazu beigetragen haben, dass ich heute das geworden bin, was ich heute bin. Ohne die hätte ich nicht geschafft. Allein dieser Polizist in der Nacht, wo wir geflohen sind. Wenn er nicht so reagiert hätte, wäre ich zurückgeblieben. Auf den Philippinen gab es auch ehrenamtliche Helfer aus Deutschland, ja. Die Dame, die mir Deutsch beigebracht hat, die war auch super nett, super freundlich. Da gab es auch Mormonen aus Amerika, mit denen hatten wir sehr in Kontakt gehabt, weil mein Bruder und mein Vater Englisch konnten und dann haben die immer als Dolmetscher mitgeholfen, mein Vater und mein Bruder. Auch diese Menschen haben uns immer geholfen, Sachen geschenkt. In Deutschland angekommen, in diesem Dorf, diese Menschen von der evangelischen Kirche, ich meine evangelisch war das, auch die haben uns sehr viel geholfen. Die haben uns so lange geholfen, bis wir irgendwann aus diesem Heim ausgezogen sind, eine eigene Wohnung und, ja. Und bis heute vergessen wir diese Menschen nicht. Meine Eltern waren letztes Jahr für 3 Monate in Deutschland und meine Eltern haben die noch besucht, die noch am Leben sind. Also werden wir niemals vergessen. Aber auch bis heute, als wir nach Wesel gezogen sind, ich in die Schule gegangen bin, auch da habe ich neue Freunde bekommen. Und auch da waren die manche Eltern super hilfsbereit, haben mir immer wieder Sachen geschenkt, wussten immer von meiner Geschichte, haben eine Geburtstagsfeier für mich geschmissen. Solche Sachen, ja. Meine Mutter war putzen und da hatten wir auch Glück gehabt. Wir haben eine Familie kennengelernt. Die haben uns auch immer wieder geholfen, Sachen geschenkt und meinen Eltern sogar Geld ausgeliehen, damit sie zum ersten Mal was in Deutschland eröffnen können. Es war ein Kiosk. Ja. Und aus dem Kiosk ist dann irgendwann ein China-Imbiss geworden. Also ohne all diese Hilfe hätten wir das alles nicht geschafft.
1: Das heißt also, generell Menschen, die oder gute Menschen, die einfach hilfsbereit sind, ohne jetzt jemanden da vorweg zu nehmen. Wie kam das denn für dich, dass du, das ist jetzt bei mir zumindest hängen geblieben, das Thema an der Grundschule, eine Lehrerin, die dich da sehr unterstützt hat. Gab es denn für dich einen Grund, wo du später gesagt hast, okay, ich möchte auch gerne diesen Lehrerberuf gehen? Oder auch, du hast ja vorhin auch gesagt gehabt, beim Zusammentreffen nach 30 Jahren, dass ihr viele, die damals geflüchtet sind, heute auch Lehrer sind. Wie kannst du dir das erklären? Mhm. Oder woher rührt das heraus?
2: Ich wollte tatsächlich niemals Lehrerin werden.
1: Ja, das geht vielen Lehrern so, glaube ich.
2: Als ich Abitur gemacht habe, habe ich damals zu meinem Klassenlehrer gesagt, wie können Sie überhaupt Lehrer werden? Ich werde niemals Lehrerin und ich würde diesen Beruf nur auswählen, wenn auf der Welt keinen einzigen Beruf mehr geben würde. Das habe ich tatsächlich gesagt. Aber das ist wirklich ein Schicksal. Also ich habe versucht, verschiedene Studiengänge und es hat irgendwie nie geklappt. Ich weiß nicht warum. Ich kam nie rein wirklich. Und dann habe ich eines Tages mit einer Freundin gesprochen, die auch mit mir geflohen ist. Mhm. Und sie hat gesagt, ich studiere Lehramt. Hat sie mir so ein bisschen von ihrem Lehramtsstudium erzählt. Und habe gesagt, das klingt schon sehr interessant, was sie da macht. Und ich, je mehr, also ich war froh, als ich fertig mit der Schule war. Aber je länger ich von der Schule weg war, ich habe die Schule vermisst. Ich habe immer wieder an meine Schulzeit gedacht. Und ich habe auch Nachhilfe gegeben damals. Und dieses Gefühl, dass jemandem etwas beizubringen, der es versteht, das ist unglaublich schön, das Gefühl. Ich musste immer wieder zurück an dieses Gefühl denken. Und da habe ich gesagt, okay, ich probiere es einfach mit dem Lernstudium. Und zack, hat es sofort von vornherein geklappt.
1: Ja, Schicksal. Ja. Dann, bevor wir zum Abschluss kommen, würde ich wollen noch ein Lied dazwischen schalten und dann kommen wir auch schon zum Ende. Wir haben ja, glaube ich, noch 12 Minuten. Und dann, oder möchtest du gerne noch ein paar Fragen, dann gerne mit rein.
0: Nee, es sind alles schon gut beantwortet und ja, gut, ich werde mich interessieren allerdings, wie es hier nach Raunheim gekommen. Gut, du hast seine Studium, wo hast du das gemacht?
2: Ich habe Lehramt in Essen studiert.
0: Essen, okay. Und von da aus, wie ist das so gekommen nach Raunheim?
1: Wie bist du, weil wir haben ja manchmal den Fokus auch immer auf Raunheim bezogen. Was hat dich denn so nach Rüsselsheim gezogen, dann nach Raunheim oder was waren
2: war tatsächlich auch
1: die Station?
2: War tatsächlich auch ein Schicksal. Also mein Mann ist ja Frankfurter.
0: Okay.
2: Aber im Studium hat sich so ergeben von seinem Job her, dass wir kurz nach NRW mussten. Deshalb bin ich auch dahin gegangen, habe dann in Essen studiert. Er hat aber dann eine Beförderung bekommen, aber der Deal war, er muss zurück nach Richtung Frankfurt. Und das war für ihn genau richtig, weil er will wieder zurück. Ich wollte nicht. Ich wollte nicht nach Hessen, ich wollte in NRW bleiben, weil ich bin da aufgewachsen.
0: Ja.
2: Gut, ich habe aber gesagt, Schulen gibt es überall. Ob ich jetzt in NRW unterrichte oder in Hessen, ist für mich völlig egal. Also ich richte mich, mache seine Karriere so gesehen. Und da direkt nach dem Studium habe ich mich für das Referendariat beworben. Mein Ziel war eigentlich zuerst Wiesbaden. Okay. Ich wollte nach Wiesbaden.
0: Okay.
2: Und dann haben wir uns in Wiesbaden Wohnung angeschaut und ich habe mich überhaupt nicht wohl gefühlt. So, einen Tag Wiesbaden, ich gesagt, ich will nicht hierher. Ich weiß nicht warum, vom Gefühl her nur, aber zuerst haben wir uns eigentlich für Wiesbaden bewusst entschieden. Ich kannte die Stadt vorher schon, aber irgendwie, ich habe die Wohnung gesehen und gesagt, nein, ist es nicht. Und da hat mein Mann gesagt, nein, ich möchte nicht mehr nach Wiesbaden. Dann habe ich ganz schnell Kontakt aufgenommen. Und ich habe gesagt, ich möchte gerne nach Heppenheim, Studienseminar Heppenheim, Bergstraße. So. Mhm. Und da bin ich dann in Michelstadt gelandet, okay, in einem Kaff, wo keiner hin wollte. Egal, ich habe die Stelle bekommen, bin dann 2 Jahre hingegangen, habe mein Ref gemacht und ich wollte da tatsächlich bleiben, auch wenn es todlang ich war, aber ich habe mich da eingelebt. Ich habe mich sehr wohl gefühlt in Michelstadt. An der Schule habe ich mich super wohl gefühlt. Die Schule konnten mir aber keine Planstelle anbieten. Und dann wurde ich angerufen von der Schule in Raunheim.
1: Anne Frank.
2: Richtig. Ich hab mich nie für diese Schule beworben. Ich wusste bis zu dem Zeitpunkt auch nicht, wo Raunheim ist und dass es Raunheim gab.
0: Mhm.
2: Ich wurde angerufen von der damaligen stellvertretenden Schulleiterin und ich wurde eingeladen zum Vorstellungsgespräch.
0: Okay.
2: Und dann bin ich hingefahren und ich habe die Stelle bekommen.
0: Ah, super.
1: Ja. Kommt der Weg.
0: Gut, der Weg. Gut, wir lassen mal ein bisschen Musik spielen jetzt. Schöne Lied von Michael Jackson, Heal the World.

0: Ja, das war ein schönes Lied von Michael Jackson. Jetzt kommen wir langsam zu unser Ende von unserer Sendung für heute.
1: Ja, leider schon fast zu Ende. Eine außergewöhnliche Geschichte, die uns heute Frau Duong erzählt hat. Was mich noch interessieren würde, ich hatte mir die Seite angeschaut. Es heißt, wenn ich das noch richtig in Erinnerung habe, Retter von der Sonne, Bold People. Vielleicht kannst du mir noch kurz sagen, ich hatte irgendwie gelesen gehabt, dass dein Mann ebenfalls auf dem Boot war, oder hatte ich das falsch verstanden, oder dass ihr euch irgendwann kennengelernt habt über eine Bekannte, die dann gesagt hat, er ist ja damals auch geflohen oder irgendwas, habe ich,
2: ja.
1: Hab ich das auch
2: Nee, mein Mann ist hier in Deutschland geboren.
1: Okay.
2: Der Mann von meiner Freundin.
1: Ach so, der Mann von der Freundin. Ah, okay.
2: So lustig. Okay. Ich habe eine ziemlich gute Freundin. Sie ist auch in Deutschland geboren und wir haben uns kennengelernt, als wir 18 waren. Und irgendwann hat sie ihren Mann kennengelernt und den habe ich als Mann oder Freund damals von einer Freundin kennengelernt. Und wir haben aber uns nie gefragt, wie bist du nach Deutschland gekommen? Und nach 6 Jahren, wo wir uns schon so lange kennen, also, hat er mich irgendwann, als ich wir besucht habe, gesagt, ey, wie bist du nach Deutschland gekommen? Mhm. Da habe ich gesagt, ja, hier, wir sind geflohen. Der so, ja, ich auch. Wurdest du von Kap Anamur, damals gab es ja diese Organisation, Kap Anamur, aber ich wurde ja nicht von Kap Anamur gerettet. Da hat er gesagt, ja, von Kap Anamur. Ich so, nee, von einem deutschen Schiff. Der so, ich auch. Wie heißt denn dein Schiff? Und ich wusste es nicht. Und er so, heißt es die Sonne? Ich so, oh, der Name kommt bekannt vor. Und tatsächlich, unsere Gruppe heißt die Sonne 159.
1: Ah. Okay.
2: Weil wir 159 Personen waren, die von dem deutschen Schiff die Sonne gerettet wurden.
1: Okay.
2: Wow. Und hat er gesagt, wir sind zusammen geflohen. Ja, und er war damals 6 Jahre älter als ich, also 12. Er kennt meinen Bruder, natürlich. Und dann hat er gesagt, ja, wie heißen deine Eltern denn? Da habe ich gesagt, ach, die. Und ich so, wer sind deine Eltern? Hat der den Namen von seiner Mutter genannt? Ich so, okay, gut, die kenne ich auch. Also meine Eltern auch. Also unsere Eltern kennen sich. Aber ich wusste nie, dass der Mann von meiner Freundin mit mir geflohen ist.
1: Ja. Ja, die Geschichte ist mir noch so ein bisschen im Kopf hängen geblieben, dass, dachte ich mir, was ein Zufall es dort gibt. Ja, wir möchten uns recht herzlich bedanken, dass du deine Geschichte mit uns geteilt hast. Und wir hatten gerade in der Pause auch ein bisschen angesprochen gehabt, gerade in der Rolle als Lehrerin, dass man da vielleicht einfach diese Geschichte, die man ja selber erlebt hat, vielleicht auch weiterträgt, weil jetzt gerade in Zeiten, wo, wir hatten es ja vorhin angesprochen gehabt, Flüchtlingswellen aus Afghanistan, Syrien, Ukraine, dass das vielleicht auch für die Kinder ganz einfach ist, wenn sie wissen, okay, da sind Lehrkräfte, die dasselbe wie ich durchlebt haben, die dann auch solche Geschichten mitbringen und auch wissen, wie es einem geht, das einfach so in den Alltag mit reinnimmt. Und würde dir dann natürlich ein Abschlusswort überlassen, wenn du gerne unseren Zuhörern und Zuhörern etwas mitgeben möchtest. Was,
2: ja, ich würde gerne tatsächlich noch was, eine Botschaft an meine Schüler.
1: Mhm.
2: Ja. Gute Bildung öffnet uns die Tür zu einem erfüllten Leben und zur persönlichen Entwicklung. Das war immer das, was in meinem Kopf drin war. Deshalb war es für mich immer wichtig gewesen, dass mein Bildungsweg

0: 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Und wie die Jungfrau zum Kind bin ich an zwei Gäste gekommen. Die GEWOBAU, die mein Vermieter ist, die gemeinnützige Wohnungsbaugenossenschaft Rüsselsheim, die schickte den Bewohnern der Spitzwegstraße neulich einen Brief und da stand drin, dass ein kleiner Wald gepflanzt wird. Da habe ich schon gedacht, wo wird denn hier ein Wald gepflanzt? Ne? Okay, und ob wir Lust hätten, da mitzumachen und ein paar Stunden uns einzutragen als Mitarbeiter. Ne? Und so bin ich vorgestern da zu euch gestoßen und habe die Schippe in die Hand genommen und dabei, meine Knie sind so scheiße, dass ich... Aber das war wirklich gut. Ich muss mehr an der Erde arbeiten, das habe ich gemerkt. Ja.
1: Ist gesund.
0: Und jetzt habe ich ein Thema in meinem Leben auch abgehakt. Ich habe einen Baum gepflanzt, ne? Und mehrere. Ne? Also im Studio sind heute Gäste. Und zwar, das ist die Ulrike Ulrike Golmig. Und das ist der Kaspar Möller. Weißt du, Kaspar Möller, das kann ich, ne? Und die Ulrike Golmig lerne ich auch noch. Ja. Also ganz toll, dass ihr da seid. Ihr habt ja so Logos. Du hast das Logo auf deinem Shirt. Großes M, großes I, Y und A. Sag mal, was das heißt.
2: Genau, wir heißen Mia Forest und wir sind ein gemeinnütziger Verein, der in Eberswalde sitzt. Das ist in Brandenburg, halbe Stunde von Berlin entfernt. Und der Name hat seinen Ursprung von einem japanischen Botaniker, der hieß Akira Miyawaki. Der ist jetzt mittlerweile schon verstorben. Der hatte aber eine ganz tolle Idee, wie man Städte begrünen kann. Und diese Methode, nach der wir pflanzen, heißt Miyawaki-Methode. Und in Anlehnung dessen haben wir uns Mia Forest genannt.
0: Also das ist ja ganz gut verständlich. Und ich habe dann das Wort Tiny bei euch gelesen auf eurer Homepage. Ne? Mhm. Wir haben hier eine Mitarbeiterin, also die auch sendet, ja, als Anbieterin. Wir nennen uns ja Anbieter beim Radio, ja, also die auch eine Sendung anbietet. Und die lebt in einem Tiny House, ja.
2: Ja.
0: Und als ich dann gelesen habe, Tiny Forest und das Stück Land hinter unserem Haus, das war immer mal so eine Dreckecke, ne? Da standen Bierflaschen rum und Zigarettenstummel und all so ein Zeug, gell? Ja. Und da dachte ich, meine Güte, der Stammtischinhaber in mir, der hat gedacht, was soll das für ein Kram werden? Mhm. Aber ich war so neugierig. Ne?
2: Ja, genau. Und das mit dem Tiny, das hast du richtig gelesen. Also wir pflanzen halt Tiny Forests, also Mini-Wälder. Und das sind quasi ganz hochdiverse Mini-Wälder, die wir eben in städtischen Räumen pflanzen. Und ja, ganz toll klingt das halt Tiny Forest. Kommt immer gut an.
0: Ja, und die GEWOBAU, die hat euch engagiert, ja? Ihr seid ein Verein, ein gemeinnütziger Verein, ne?
2: Genau, ja. Uns gibt es ja jetzt 2021 und wir sind ein gemeinnütziger Verein, genau. Und wir haben jetzt mittlerweile den dritten Tiny Forest gepflanzt. Also
0: In Rüsselsheim?
2: In Rüsselsheim, genau.
1: Mit der GEWOBAU zusammen.
2: Genau, in Rüsselsheim mit der GEWOBAU zusammen, genau. Genau, und das war jetzt das dritte Mal
0: gemeinsam. Ja, Ulrike, dann sag doch mal den Rüsselsheimerinnen und Rüsselsheimern, wo diese Tiny Forests, die Tiny Wälder sind, die kleinen Wälder.
2: Der erste ist in der Paul-Ehrlich-Straße. Da ist auch eine Kita gleich nebenan. Die Nummer weiß ich jetzt gerade leider nicht. Und dann in der Feuerbach-Straße.
0: Ach, das ist ja auch bei uns in der Nähe.
2: Genau.
0: So und da ist schon mal noch einer.
1: Ja, wir sind überall.
0: Wow.
1: Überall ist Platz. Und wie du sagst, sind ja daneben Grasflächen, die mal mehr, mal weniger genutzt werden von den Mieterinnen und Mietern. Und da versuchen wir dann eben eine... Ich nenne es immer ökologische Nachverdichtung, dazu gewährleisten, indem wir da eben viel pflanzen, viele unterschiedliche Bäume und Sträucher pflanzen und dann hoffentlich und voraussichtlich auch jede Menge Insekten und Bodenlebewesen und Vögel und so sich dann auch da einfinden, weil sie es da eben einfach schöner finden als auf einer kahlen Grasfläche.
0: Ja, es ist stiller geworden mit den Vögeln in den letzten Jahren. Ich wohne da jetzt 11, 10 Jahre in dem Hochhaus im 8. Stock. Und es sind, oder es ist meine Hörminderung.
2: Das können wir jetzt nicht beurteilen.
0: Nein. Also es ist vielleicht eine Mischung, ja. Aber die Amseln, die kriege ich immer noch mit, ja. Also das wenigstens, ja. Und manchmal kommt auch eine Meise zu uns auf den Balkon, ja.
2: Oh, schön.
0: Ja, das ist schon mal ganz schön.
2: Ja, aber Also quasi Spaß beiseite, der Biodiversitätsverlust, der ist auf jeden Fall gegeben und gerade auch in Städten ist es halt immer schwierig für Vögel noch Platz zu finden oder für andere Tiere und deswegen denken wir halt, dass es gut ist, so in Netzwerken auch zu denken, also so grüne Inseln überall zu haben in der Stadt und genau, das so immer als Ergänzung zu haben.
0: Also wir machen mal eine Musik und vielleicht können wir ja nachher nochmal vertiefen, wie dieser indischer, ich hätte fast gesagt Guru, das ist ja typisch bei Indien, ja, das ist ja gar nicht. Ne?
2: Aber er kommt aus Japan.
1: War in Japan. Es ist von Japan über Indien nach Europa geschwappt, aber genau. Akira Miyawaki war ein Japaner.
2: Der war ursprünglich, genau.
0: Akira Miyawaki. Sehr schöner Name.
2: Ja, genau.
0: Katuo Ishiguro, das war der Nobelpreisträger in England. Okay. Ja, gut, ihr habt ein bisschen Musik mitgebracht und ich spiele jetzt erstmal von dir die Musik, Ulrike.
2: Ja, gerne.

0: Zeit für Kultur, Radio Rüsselsheim, und es geht um Tiny Forests, um kleine Wälder, um ökologische Nachverdichtung, Kaspar, hast du gesagt. Ne? Habe ich mir gemerkt?
1: Ja, sehr gut.
0: Ah,
1: sehr gut.
0: Das ist
1: ein sehr technischer Begriff, den benutze auch nur ich im Team. Weil ich, aber,
0: na, jeder muss ein Merkmal haben.
1: Ja, ja, auf jeden Fall.
0: Aber das sagt doch was, ja. Weil die, wenn ich durch Rüsselsheim fahre, kriege ich ja oft Wutanfälle, ja, weil die zugeplätteten Gärten, die Plastikwände drumherum, wo die Vögel nicht durch können und die, ne, und ihr wisst Bescheid. Das ist ja, erzähle ich immer wieder, die Hälfte der deutschen Vorgärten entspricht den Naturschutzgebieten in Deutschland. Diese Masse an Fläche, wenn man die zusammen, das ist, ja, also das ist unglaublich, ja. Und was da kaputt gemacht wird, ja.
1: Ja, also auf jeden Fall. Das ist ja auch in Städten das große Problem. Ich habe auch, also das Wort Nachverdichtung, da bin ich drauf gekommen, weil wir eben öfters auch mit Wohnungsbaugenossenschaften zusammenarbeiten, und die sind ja, die stehen eben so an dem Schnittpunkt, sie müssen mehr Wohnraum schaffen, ne? Also jede Stadt wird größer. Und
0: also verdichten auch, ne?
1: Ja, genau, eben verdichten, also da dann eben baulich verdichten, weil eben neue Wohnhäuser gebraucht werden und weil neue Wohnungen gebraucht werden. Und gleichzeitig muss die Natur auch ihren Platz finden in der Stadt, und ganz viele unterschiedliche Interessen müssen ihren Platz in der Stadt finden, und da dann immer am Schnittpunkt zu arbeiten ist manchmal gar nicht so leicht, und da einen Kompromiss zu finden ist auch gar nicht so leicht, und wir versuchen eben ökologisch, also ich habe jetzt ökologisch gesagt, ökologisch zu arbeiten, aber durch unsere Bildungsaktionen und dadurch, dass wir eben alle Menschen einladen, aller Couleur, allen Alters, jeder Herkunft, auch die soziale Seite mit einzubeziehen in unsere Arbeit und eben nicht nur auf ökologischer Seite zu wirken, sondern auch auf sozialer Seite zu wirken.
0: Also dann knüpfe ich da jetzt mal an, Kaspar, weil das hat mir gut gefallen, ja, die Schulklasse. Mhm. Ich arbeite diesen Dezember mit Kindern zusammen, also ich koche für die Tee und Kekse, und das Team macht Krippenspiel mit den 27 ja. Kindern. Ne?
2: Ja.
0: Und ich habe jetzt schon 10 Jahre nicht mehr mit Kindern zu tun gehabt, so viel, weil ich bin jetzt nur Reservemann für einen Ausgefallenen. Ne?
2: Ja.
0: Aber die Kinder, die da gepflanzt haben,
2: ja,
0: das hat mich total beeindruckt. Ja? Wie die dabei waren, wie die euch die Schubkarre aus der Hand gerissen haben. Also die Freude und aber auch die Ernsthaftigkeit. Ja,
2: ja.
0: Das war wirklich, wirklich.
2: Ja.
0: Und da entsteht so eine Art Kampfgeist quasi. Ne?
2: Ja, also das erleben wir auch immer wieder, und es gibt also mir persönlich halt auch immer wieder Kraft und Hoffnung, wenn ich dann sehe, wie viel Freude die Kinder dabei haben, wirklich mal draußen zu sein, also nicht im Klassenzimmer zu sein, sondern irgendwie einfach Zeit draußen zu verbringen. Und es ist ja auch schon anstrengende Arbeit. Also es ist schon.
0: Ich hatte Muskelkater am anderen Tag.
2: Ja.
0: Da weiß ich, was mir fehlt. Ja,
2: genau. Und für die Kinder, die haben halt so viel Kraft und Energie, und die müssen sie auch ausleben. Und dann das quasi beim Bäumepflanzen zu machen, ist halt schon sehr sinnvoll. Das so
0: und ich fand auch schön eure Einführungen, ne, um so ein bisschen den Kontext. Es war eine Schulstunde.
2: Genau.
0: So erfrischend, ja.
2: Genau, wir nennen das eben auch immer waldpädagogische Pflanzaktion. Also es ist uns ganz wichtig, das auch in diesen Kontext einzuarbeiten. Also dass man erklärt, okay, warum sind Wälder gut, welche Wirkungen hat das, wovon profitiert der Mensch ja sozusagen auch. Und genau, um wirklich dieses ernsthafte Thema ja auch irgendwie anzusprechen, weil wir haben ja nun mal das Thema Klimawandel, was da ist. Und genau, wollen halt die Kinder auch animieren, tätig zu werden, und es macht ja auch Spaß, und das ist quasi das, was wir auch so transportieren wollen, dass eben Naturschutz auch Spaß machen kann und nicht quasi immer so als Buhmann oder sowas dasteht, sondern gemeinsam halt was machen mit viel Freude, mit viel Elan, mit viel Energie. Und ja, das ist das, was mir besonders viel Freude macht, und eben auch dieses Feedback von den Kindern zu bekommen, und die freuen sich immer und fragen dann auch ganz oft: Können wir morgen wieder weitermachen? Kommt ihr wieder? Und so weiter. Das ist echt schön.
0: Ich bestätige das, weil ich hätte sonst mich nicht getraut zu fragen, ob ein oder zwei von euch hierher kommen ins Radio. Ne? Weil ihr habt das ausgestrahlt, dass ihr eine Botschaft habt in diesem ganzen Tun, dass es so ein Gesamtpaket ist. Ja? Das spürt man einfach. Ja? Weil ich arbeite nicht gerne. Ja? Nein, ich musste als Kind schon auf dem Feld, und das war eine freudlose Sippschaft, diese Familien, die wir. Also da musste man, das war Mist. Eine Schaufel nehme ich nicht gerne in die Hand. Ne? Mhm. Aber das hat mir Freude gemacht. Ja?
2: Ja.
0: Oder manchmal im Klostergarten. Da hat man ja auch Kulturen gehabt, wenn die Kleinen, da kommt das Wort ja auch vor. Ne? Also ja, aber ansonsten kriege ich Krämpfe in der Hand, wenn ich eine Schippe oder eine Haare anfasse.
2: Ja.
0: Aber da in dem Kontext, also ich denke, die Kinder, die wohnen ja auch in dem Stadtteil.

0: umgesetzt haben. Und unser Ziel ist es eben, dass sie pflanzen selber mit. Und es waren ja heute und gestern waren auch ein paar mit da, die schon letztes Jahr und auch schon vorletztes Jahr mitgepflanzt haben,
1: genau,
0: glaube ich.
1: Ja.
0: Genau, weil wir immer dieselbe Schule angesprochen haben. Und es geht eben darum, die pflanzen einen Baum und dann können sie selber dem Baum dabei zugucken, wie er wächst und natürlich auch was dabei lernen und sich allgemein darüber freuen, dass er eben da wächst. Und gleichzeitig dadurch, dass sie da selber aktiv mitgewirkt haben, entsteht ja auch Neudeutsch Ownership, also dass sie sich mit dieser Fläche identifizieren, dass sie sich mit diesen Bäumen identifizieren und dann eben auch von alleine dafür sorgen, dass die Fläche gepflegt wird, dass damit was passiert und dass die nicht verkommt und so weiter und so fort. Und das sind ja, ich glaube, in deutschen Nachbarschaften sind es viel so Straßenecken, die Menschen wohnen da, aber die interessieren sich nicht für die Ecke, nicht für den Baum, der da steht, nicht für die Grasfläche, die da steht. Die wissen ja, die kennen ja nicht mal den Namen ihrer Nachbarn. Und das ist eben auch ein wichtiger Punkt in unserer Arbeit, den wir versuchen mit einzubinden.
2: Also ich werde im Haus das publik machen, und weil ich kenne viele Leute mal. Ich liebe das inzwischen sehr, in so einer internationalen Gemeinschaft zu leben, mit Pakistanis, ehemalige polnische Mitbürgerinnen und Mitbürger, also die jetzt hier voll eingesiedelt sind, Türken, die geflüchtet sind, ja, und so weiter. Und das ist eine total spannende Geschichte, ja.
1: Ja, das ist eben doch das, was wir, also wir wollen so auf verschiedene Art und Weise verbinden. Also einmal Menschen untereinander, also wie du es jetzt gesagt hast, das können jedes Alter ist willkommen, jede Nationalität ist willkommen, spielt überhaupt gar keine Rolle. Und aber auch die Mensch-Natur-Verbindung. Also so, das ist, glaube ich, so ein großes Problem, was gerade in Städten eben ist, dass wir uns gar nicht so bewusst sind, dass wir unmittelbar abhängig von einer funktionalen Natur sind. Also es gibt ganz viele Ökosystemdienstleistungen, so ist der Fachbegriff dafür, übersetzt halt in frische Luft, frisches Wasser.
2: Und so. Die Dienstleistungen, die Natur uns gibt.
1: Genau.
0: Ja, genau. Das Ökosystem gibt uns eine Dienstleistung.
1: Genau.
0: Trinkwasser zum Beispiel, das fasst dieser Begriff.
1: Aber das vergisst man in der Natur, in der Stadt, weil man eben das gar nicht so viele Kontaktpunkte hat. Und das ist dann denken wir immer, wir sind so erhaben. Aber wir sind eigentlich komplett abhängig von einer gut funktionierenden Natur. Und das ist eben auch wichtig, also diese Mensch-Natur-Verbindung herzustellen, aber auch die Verbindung zwischen den Menschen, das ist uns ein großes Anliegen.

0: Kultur. Und der Kaspar, der hat gerade seine Naturphilosophie, nenne ich das mal. Kaspar, du musst das bitte nochmal wiederholen.
1: Bitte noch mal sagen.
0: Ja, das hätte ich gerne auch für die Kirchensendung. Ja, ja, aber gerade die Sendung
1: jetzt
0: mit der Kirche.
1: Ich habe vergessen, was ich gesagt habe.
0: Aber ja, du hast, es gibt diesen lapidaren Satz, wir sind ein Teil. Ja,
1: ja, okay.
0: Der wird
1: jetzt,
0: oft so. Aber das hast du sehr schön ausgeführt. Würdest du das nochmal?
1: Genau, okay, ich fange von vorne an. Genau, mein Hook war, wir haben letztes Jahr haben wir eine Vision gesucht von unserem Verein und eine Mission. Also wir haben uns 2021 gegründet und haben aus reinem Enthusiasmus angefangen und reines Ehrenamt und sind inzwischen tatsächlich auch immer professioneller geworden. Wir haben das Familiäre und das Lockere nicht verloren, aber wir sind auf jeden Fall professioneller geworden. Und für ein professionelles Auftreten braucht man natürlich auch eine Vision. Und dann wollten wir ausdrücken, hey, wir sind Teil der Natur. Und da ist es uns, also allen im Team, ist es schwer gefallen, das prägnant und gut zu formulieren, dass es nicht den Menschen gibt und daneben gibt es die Natur, sondern dass wir selbstverständlich Teil der Natur sind. Wir kommen daher, wo alle anderen herkommen, wo ultimativ auch die Bäume herkommen, wo alle Tiere herkommen und hast du nicht gesehen. Und das zu formulieren, das ist uns schon schwer gefallen. Wir sind im Thema ja irgendwie noch ein bisschen näher als die Durchschnittsbürger, würde ich mal behaupten. Und das den Leuten klarzumachen, wir sind nicht die Einzigen auf dieser Erde, wir sind nicht die Wichtigsten auf dieser Erde, wir sind nicht die Ersten auf dieser Erde und wir werden auch nicht die Letzte sein auf dieser Erde. Und das heißt, dass wir dementsprechend handeln müssen, um das zu erhalten, das, was wir haben und das, was wir geschenkt bekommen haben, das versuchen wir auch zu vermitteln in unserer Arbeit. Das ist ein ganz wichtiger Punkt und ein ganz großer Drive in unserem Idealismus, würde ich mal behaupten.
0: Und das mit dem Handeln, ja, da habe ich gemerkt, meine negativen Gedanken, also ich habe jetzt schon fast so eine Art Altersdepression, will ich nicht sagen, aber so ein Granteln, das in mich hineinschleicht, ne? Ach, ich bin ja sowieso bald weg, dieser ganze Scheißladen geht mich nichts mehr an und so weiter. Und das habe ich gemerkt beim diese wenigen Löcher, die ich gebuddelt habe, die Bäumchen, die ich eingepflanzt habe und aufgepasst habe, dass die Wurzeln gut reinkommen, das festzuklopfen und der Mulch drauf, ja. Mhm. Und diese 4, 5 oder 6 und dann mit den Kindern kurze Kontakte und mit euch, ja, da habe ich keine negativen Gedanken gehabt, ne? Also es ist eine Art Therapie auch, ja.
2: Schön.
0: Und ich denke, das ist für viele Menschen wichtig, zu einer Praxis zu kommen, wo sie Hoffnung in reale Tat umgesetzt wird,
2: genau.
0: Ne? Ja, weil eine Hoffnung, die nur so ist, Hoffnung Narren macht manchen zum Narren, ja.
2: Ja.
0: Das ist nichts, ne?
2: Und genau, das ist uns auch wichtig, dass wir wirklich so Hoffnung verbreiten wollen und deswegen ist unser Ansatz auch, dass wir das Wissen sehr gerne teilen. Also wir als gemeinnützige Organisation, wir sind halt auch ein kleiner Verein und wir wollen aber dieses Konzept von Tiny Forest eben deutschlandweit verbreiten.
0: Wie groß, Ulrike, seid ihr?
2: Wir sind jetzt fünf Teilzeitangestellte im Verein.
0: Aber das ist jetzt auch noch, wir gehen ja von Hölzchen auf Stöckchen, aber Teilzeitangestellt, also euer Brot verdient ihr halb mit der Arbeit im Verein?
2: Genau, also ich mache das quasi, ja, das ist trotz meiner Teilzeitanstellung sozusagen meine Hauptbeschäftigung trotzdem. Ich bin noch nebenbei Yoga- und Meditationslehrerin.
0: Ah ja.
2: Genau. aber ich habe meinen Lebensstil eben auch, würde ich sagen, ich habe einen sehr minimalistischen Lebensstil und das reicht mir auch, dass, was ich damit verdiene, dass ich trotzdem gut lebe. Also ich fühle mich nicht eingeschränkt, ich habe halt mehr Freizeit und versuche eben Dinge zu machen, die mir eben wichtig sind auch. Und genau, das ist für mich auf jeden Fall ein wichtiger Punkt.
0: Kaspar, und du?
1: Ist es genauso. Und bevor ich jetzt davon rede, was ich mit meiner Zeit so mache, ich will eben noch an das Thema Hoffnung anschließen.
0: Ja.
1: Du hast ja gesagt, du bist evangelischer Pfarrer. Martin Luther, du
0: jetzt
1: kennst
0: kommt
1: ihn. Wenn ich morgen sterbe, dann pflanze ich heute einen Baum.
0: Wenn morgen die Welt untergeht.
1: Ja, so ist es. Genau, so. Du kennst es. Er hat es gesagt und unser Mantra ist das auch.
2: Ja.
0: Und ich habe noch nie in meinem Leben einen ernsthaften Baum gepflanzt. In Kindertagesstätten, bei Gottesdiensten und so, ja. Ne?
2: Mhm.
0: Aber hier war ich so richtig dabei. Da habe ich was erledigt, was mir noch fehlte, glaube ich. Ja?
2: Mhm.
0: Weil du musst auch glauben, dass Vertrauen haben, dass wirklich was wächst.
2: Ja.
0: Und das ist gar nicht so ohne, ja.
2: Und auch so ein bisschen so über diese eigene Lebenszeit hinausdenken, weil der Baum, das der bleibt das. Ja auch idealerweise mehrere Jahrzehnte oder Jahrhunderte stehen. Und das ist auch irgendwie was so, was für mich persönlich irgendwie so wichtig ist. Das war, glaube ich, früher noch viel mehr so, dass man mehr über seine Lebenszeit hinaus auch gedacht hat und nicht nur, was schaffe ich für mich, sondern was kann ich auch zurückgeben oder für die Nachwelt geben und da irgendwie einen Baum zu pflanzen und irgendwie zu denken, ja, der steht vielleicht halt in 100, 200 Jahren immer noch, finde ich total schön irgendwie, dass das, also wenn ich was zurücklasse, dann möchte ich gerne viele Bäume zurücklassen sozusagen.
0: Fantastisch, wunderbar. Jetzt lasse ich wenigstens, hoffentlich wird einer von denen was, die ich da jetzt gesetzt habe.
1: Auf jeden
0: habe.
1: Fall, das hat nichts mit Hoffnung zu tun.
0: Ich gehe im Sommer da mit einer Kanne hin und gieße da.
2: Ja, genau. Ja,
1: auf jeden Fall. Wobei wir uns ja auch Mühe geben, durch eine etwas intensivere Bodenbearbeitung und dadurch, dass wir auch Pflanzenkohle mit in den Boden einbringen, hoffen wir, und bislang ist die Erfahrung auch eigentlich ganz gut, dass die Flächen, die wir bislang bepflanzt haben, weniger dürreanfällig und trockenheitsanfällig sind.
0: Ja, das wollte ich auch noch sagen. Das war ja ein ziemlich schwerer Boden, ne? Und der wurde ausgehoben mit dem Bagger, richtig genau. Professionell. Also, liebe Hörerinnen und Hörer, die hier, die machen nicht nur so ein Tralala, sondern das ist wirklich richtig durchdacht. Das kann man auch auf eurer Homepage sehr gut nachvollziehen. Ja. Das lohnt sich, da zu gucken.
1: Entschuldigung, ich mache direkt Werbung. Man kann das sogar lernen auf unserer Homepage. Wir haben angefangen, auch Workshops zu geben, wie Ulrike gerade schon meinte. Wir sind 5 Menschen, die das in Teilzeit machen. Wir alleine können die Welt nicht ändern. Wenn man das lernen möchte, dann findet man auf unserer Homepage inzwischen einen Video-Workshop, wo man alles lernt, was man braucht, um solche Wälder auch selber zu planen, zu pflanzen, die naturwissenschaftlichen Hintergründe und hast du nicht gesehen, und dann eben hier selber tätig zu werden.
0: Ich habe einer eurer Kolleginnen gesagt, was man im April pflanzt, kann im Winter nicht verfrieren. So habe ich es zu Hause gelernt, bei unserer Nebenerwerbslandwirtschaft. Ne? Und dann hat sie mir gesagt, warum man aber Bäume vorm Frost pflanzen soll. Ne? Weil die dann nämlich noch Wurzeln ziehen und Wasser kriegen und da ist es nicht trocken und. Ne? Also ich habe auch gelernt, wenigstens einen Baum zu pflanzen, wann und wie. Ne?
2: Ja, ja.
0: Das wusste ich nicht. Ne? Das ging nur so en passant, habe ich das mitbekommen.
1: Siehst du, ja? Und das war nur, weil du da warst und selber gepflanzt hast. Ja. Jetzt stell dir mal vor, was du alles in unserem Video-Workshop lernen kannst.
0: Ja, also das denke ich auch. Ja, wir kommen ja nochmal auf eure Homepage zurück. Ja? Ihr seid ja ein gemeinnütziger Verein, ja. Und die kann man auch mit Spenden glücklicher machen. Ne?
2: Ja, das können wir auf jeden Fall mal
0: aber
2: gut gebrauchen.
0: Bei der GEWOBAU gibt es ein richtig anständiges Honorar. Ihr habt da Sätze und das ist, genau. Da brauche ich mir keine Sorgen machen.
2: Da,
0: ne?
2: Brauchst du dir keine Sorgen machen. Nein, wir haben also wirklich sehr gute Erfahrungen mit der GEWOBAU gesammelt. Sind
0: ja
2: sehr
0: noch.
2: Nette Mitarbeitende, mit denen wir da auch in Kontakt sind und das funktioniert richtig, richtig toll. Also ich finde auch, das ist auch was ich sehr besonders finde.
0: Ich bin auch glücklich, dass mich nicht irgendein privater Immobilienbesitzer ausraubt.
2: Ja,
0: ne?
2: Ja. Aber was ich noch ergänzen wollte, also man merkt so, dass auch wie so freundschaftliche Kontakte entstehen über die Zeit und das ist, finde ich, auch was Besonderes. Also so, obwohl der Kontakt quasi über den Beruf ja professionell kam, ist es dadurch, glaube ich, was wir halt machen, jeder erachtet das als so sinnvoll, verbindet man sich da auch quasi über das Berufliche hinaus auch noch. Und das finde ich auch echt schön.
0: Also da waren ja auch etliche GEWOBAU-Leute, die mitgegraben haben und gepflanzt haben. Und da hat man gespürt, dass die menschliche Kontakte haben. Ja, das ist also fantastisch.
2: Ja.

0: Jetzt habe ich eine Minute von dem Song abgeschnitten.
1: Ah, das macht
0: Zeit für Kultur, Radio Rüsselsheim, und wir sprechen über Tiny Forest, kleine Wäldchen nach einem Modell, das der Verein aus Eberswalde bei Berlin sich zum Vorbild genommen hat. Ökologische Nachverdichtung nennt das der Kaspar. Aber Kaspar, ihr seid ja 5 Leute, die halb angestellt sind in eurem Verein. Und du selbst bist auch halb angestellt?
2: Ich bin auch halb angestellt.
0: Und bist du auch Yogalehrer, oder?
2: Ich bin nicht Yogalehrer, aber ich klettere sehr, sehr, sehr gerne.
0: Ja, irgendwo müssen die Muskeln herkommen.
2: Ich mache sehr gerne Kraftsport und damit verbringe ich mehr oder weniger meine andere Hälfte. Genau, ich bin auch, wenn ich es einfach aus dem Nähkästchen plaudern darf, dann könnte ich mir gut vorstellen, dass ich auch nochmal Personal Trainer werde. Weil ich Sport einfach sehr gerne mache und da dann eben auch mit Menschen zusammenarbeiten kann. Das mache ich so mit meiner Zeit. Mhm. Und ich bin auch, wie Ulrike, da sehr zufrieden. Also mir mangelt es an nichts im Leben.
0: Wow. Also das muss ich mir aufschreiben. Mir mangelt es an nichts. Sehr gut. Also es gibt 2 Menschen, die ich kenne, denen mangelt es an nichts. Ja, das ist doch wunderbar. Ja,
2: das sagen auch nicht viele. Also, nee. Da rutschen wir schnell ins Philosophische, aber die Leute wissen nicht, erkennen gar nicht an, dass sie im Überfluss leben. Mhm. Das Gefühl haben wir manchmal ein bisschen.
3: Ja, auf jeden Fall.
2: Ohne
3: ja.
2: Jetzt hier mit der...
0: Nein, die Gier ist satt, wenn sie den Mund voll Erde hat. Ja, da sind wir schon gleich wieder bei der Ökologie, ne? Aber auf einer anderen Ebene. Ja.
2: Das sind auch geile Sprüche.
0: Ja, aber es ist was dran, ja?
3: Ja, voll. Ich glaube manchmal so... In unserer Kultur fehlt so ein bisschen dieses auch mal Bescheidenheit ausüben oder walten zu lassen. Also wir sind halt eher, es muss immer weitergehen, und ich glaube mittlerweile viele Leute gefällt es auch gar nicht so, aber dieses System, in dem wir halt sind, zwingt uns auch so. Aber wenn man irgendwie mehr bescheiden ist und einfach so sagt, so nee, das reicht mir, oder das ist für mich jetzt ausreichend, und ich finde, viele Menschen, die in Deutschland sehen, die können eigentlich von sich sagen, es ist ausreichend, und ja, dann auch Energie zu nutzen in Form von Zeit oder Geld, um in andere Sachen zu investieren, wo es vielleicht noch nicht so gut ist. Und ich denke, also ich bin zufrieden. Ich finde es ganz gut.
0: Also ich könnte mich im Grunde anschließen, aber ich bin sehr, sehr unzufrieden. Ja, wahrscheinlich ist das meine Generation auch. Ja, und
2: Wieso bist du unzufrieden? Was macht dich unzufrieden?
0: Naja, meine Visionen, alle Visionen, die ich hatte, sind so den Bach runtergegangen. Ja.
2: Okay, das ist eher hart.
0: Ja, also ich gehöre zu den Leuten, die in den 80er Jahren nach Nicaragua gefahren sind. Da war diese Revolution, das ist jetzt eine Diktatur, in El Salvador también. Und das sind nur die Beispiele. Der Flughafen wurde gebaut, Stadtbahn West, ja, Wackersdorf, Atomkraft ist auch weitergegangen. Jetzt fangen sie an wieder mit dem gleichen Zeug und so weiter. Mhm. Wahrscheinlich habe ich zu groß gedacht. Ne? Da der Kabarettist, der neulich hier im Stadttheater war, der hat gesagt, thinking global, doing local, buy Opel. Und da sind wir ja in Rüsselsheim. Ja. Ja, und das ist, mit Humor kann ich noch einiges so wieder glattbügeln. Ja? Und,
3: Aber es geht mir auch so. Also auch wenn ich an sich zufrieden bin, habe ich auch Momente, wo ich dann denke so, okay, wo steuern wir jetzt eigentlich hin als Menschheit? Also es ist schon, wenn man sich jetzt die Welt anschaut, rechtskonservative Regierungen nehmen überall zu, und das entspricht überhaupt nicht meinem inneren Weltbild. Und bin dann auch manchmal so im inneren Diskurs mit mir, was kann ich eigentlich tun, was kann ich machen? Aber ich denke, es ist halt wichtig, dass wirklich jede einzelne Tat, wir haben schon auch Macht. Es ist zwar jetzt nicht viel, aber wir haben schon Möglichkeiten, Dinge zu machen und meine Zeit und meine Energie in Dinge zu setzen, wo ich einfach Sinn drin sehe. Und ja, diese Dualität der Welt, also Gut und Böses, wird es halt immer geben, aber ich habe...
0: Und die Schatten dazwischen auch, das ist was wichtig, da sind wir ja auch, ne?
3: Genau. Und das irgendwie anzuerkennen, aber auch sich trotzdem für das einzusetzen, wofür man steht, und das auch wirklich... mit Kraft zu machen und auch mit Mut zu machen, ist, glaube ich, immer wichtiger. Und da bin ich auch noch auf meinem Weg. Also so wirklich.
0: Ich glaube, ihr seid mir heute geschickt worden in diese Sendung, ja, damit ich auch endlich wieder nochmal die Kurve kriege, bevor ich das Ende der Fahnenstange erreicht habe. Ne?
3: Ja.
0: Ja, sehr, sehr, sehr gut. Ja, weil das habe ich gemerkt, wenn ich tätig werde. Also mein Ding ist, ich backe selber, ja, und ich koche alles. Mhm. Wir haben so eine Arbeitsteilung, meine Frau und ich. Ne? Und die denkt so wie ihr. Ne? Die hat also entsprechende Literatur von positiven Aspekten. Aspekten und so. Und ich sammle immer die Gegenseite. Ne? Ja. Vielleicht muss ich mal wieder umdenken und mehr so Bäume pflanzen, ja, und dergleichen. Ja.
2: Ja, dazu zwei Dinge. Fallen mir zwei Dinge zu ein. Es ist, ich, auch in Workshops, die ich gebe oder allgemein in der Kritik wird, der hat dann gesagt, hey, Tiny Forest, 250 Quadratmeter, was ja. bringt denn das? Mhm. Und natürlich, also Rüsselsheim oder eine 250 Quadratmeter Tiny Forest Fläche, die wird jetzt die Stadt Rüsselsheim nicht klimaneutral machen. Aber es sind auch immer noch 250 Quadratmeter. Es sind 250 Quadratmeter mehr als vorher. Und das, was du beschreibst, ist ja Selbstwirksamkeit. Und wenn wir nach der Maslow'schen Pyramide gehen, was die Menschen so brauchen, dann ist ja auch die Selbstwirksamkeit.
0: Was für eine Pyramide ist das?
2: Ah, das ist die Maslow'sche Pyramide.
0: Ach, Maslow.
2: Ja, genau.
0: Was macht er nochmal?
2: Der hat, ich weiß gar nicht, was er war, aber der hat eine Pyramide erschaffen an, was ein Mensch braucht, um glücklich zu sein, um zu leben. Und das natürlich die Bedürfnispyramide, danke. Ulrike weiß es. Da steht ganz unten, ist das Grundbedürfnis ist die physische Sicherheit. Also natürlich, du brauchst einen Platz zum Schlafen, du brauchst dein Essen und so weiter und so fort. Und dann kommt die soziale Sicherheit, also deine soziale Gruppe, zu der du dich hinzuzählst und so, weil wir Menschen ja eben auch soziale Wesen sind. Und ganz oben steht die Selbstwirksamkeit, also dass wir uns selber verwirklichen in unseren Hobbys, in unserer Arbeit, in der wir den Sinn sehen, wo wir, also im Prinzip das, den Sinn unseres Lebens, den wir uns auch alle selber irgendwie geben müssen und den wir alle für uns selber identifizieren müssen. Und wir sehen da, dass Pflanzen auf jeden Fall bei uns als Sinn und als die Spitze unserer Selbstwirksamkeit. Und ich glaube, das geht ganz vielen Menschen so, dass sie eben auch Nachrichten gucken und denken, boah, das ist, warum gucke ich mir das eigentlich an? Das ist ja, also die Nachrichten sind immer schlecht. Aber ja, jetzt stehen da 1275 Bäume mehr als vorher.
3: Und alles zu zergrübeln ist eben auch schwierig, wenn man immer nur so im Kopf denkt und sagt, oh, es ist alles so schwierig. Das bringt ja letztendlich nicht viel, außer dass es einem schlecht geht. Und wenn man dann sagt, okay, was kann ich machen? Und deswegen ist zum Beispiel Tiny Forest ist halt auch gut, weil es ist auch klein. Das heißt, kleine Organisationen können es auch umsetzen. Nachbarschaftsinitiativen können es auch machen. Also es ist eben auch trotzdem überschaubar. Und das ist quasi eben der Gedanke, ja, dieser eine Tiny Forest in der Stadt, der bringt jetzt die Welt nicht voran. Aber wenn das, wenn der Gedanke immer weiter trägt und immer weiter getragen wird und auch in anderen Städten sich umsetzt und durchsetzt, dann ist es ja schon ein Netzwerk. Und das ist dann das, was es bringen kann.
0: Und ihr seid ein Netzwerk auch, ja? Ihr seid vernetzt, ne?
3: Genau, also es gibt deutschlandweit schon einige Organisationen, die das auch machen. Mhm. Und manche größer, manche kleiner, aber alle haben eben sozusagen das als Fokus und wollen das eben umsetzen. Und so können wir quasi, wir sehen den Samen und der weht weiter über Deutschland hinweg. Und die Tiny Forests sprießen dann auch in anderen Teilen Deutschlands, wo wir dann vielleicht nicht vor Ort sein können oder so.
0: Wir hatten in der Kirche mal so eine Postkarte einer Nicaragua-Aktion. Wenn viele kleine Leute an vielen kleinen Orten viele kleine Schritte tun, können sie das Gesicht der Welt verändern. Ne?
3: Genau.
0: Und das haben wir dann als Kanon gesungen auch so. Mich berührt das immer noch so. Ja. Da hatte ich wohl noch mehr Power, ja. Aber gut, das ist ja, man kann ja immer wieder neu anfangen. Es ist, solange man noch atmet, kann man machen. Ne?
3: Genau, genau.
0: Sehr schön, ja.
3: Ja, und mehr können wir halt nicht machen. Und das ist dann halt, ich glaube, das ist dann auch wichtig, irgendwann zu sagen, so, also ich meine, am Ende des Tages denke ich mir, also wenn ich dann irgendwann so an meinem Ende des Lebens bin, wann auch immer das ist, dann will ich irgendwie zurückgucken und dann sagen, okay, ich habe das gemacht, was ich konnte. Und egal, was jetzt draus geworden ist, ob die Welt jetzt doch den Abgrund entgegengeht oder was sich total Positives draus entwickelt, ich bin mit mir in Frieden, sozusagen. Also
0: das können wir den Hörerinnen und Hörern mitgeben. Was möchtest du, was möchten Sie am Ende Ihres letzten Tages gerne zurückblickend über dein Leben sagen? Und dazu kannst du jetzt was tun, ja?
3: Ja, genau.
0: Das ist eine gute Idee von dir. Ja. Also ich meine, im Blick auf das Ende des Lebens ist das ja jeden Tag präsent ist, ja?
3: Ja.
0: Was wir verdrängen, wie vieles und das ist gut, sich das mal so klar zu machen und nicht nur Silvester, wenn man den Kopf voll Sprit hat oder so.
3: Ja.
0: Ne? Sehr gut.
2: Das ist ja, also was wir jetzt heute gemacht haben, es ist für die äußere Nachhaltigkeit, alle Welt redet ja von Nachhaltigkeit, wir müssen nachhaltiger werden. Und was aber, glaube ich, oft, oder was viele Leute nicht wissen, es gibt eben auch die innere Nachhaltigkeit, wie man mit sich selber umgeht, wie man mit seinen Mitmenschen umgeht. Das ist, glaube ich, auch etwas, was uns als Verein oder auch als Arbeitskollegen auf jeden Fall hervorhebt, ist, dass wir eben sehr achtsam miteinander umgehen, nicht nur mit den Bäumchen, die wir pflanzen, sondern auch miteinander auch Platz schaffen für die persönlichen Melodramen, die sich ergeben im Team. Und da kann
0: in eurem Team?
2: In unserem Team, ja. Also wir haben, wir reden auch über Privates und sagen, oh ja, irgendwie heute ist scheiße. Und dann reden wir auch darüber und geben auch dem Platz und sind fehlertolerant. Versuche natürlich keine Fehler zu machen, aber einfach stets aus ihnen zu lernen.
0: Ohne fehlerfreundliche Atmosphäre ist total wichtig.
2: Ohne mit der Route da dann direkt drauf zu hauen und sowas.
3: Nein.
2: Und das ist, glaube ich, ganz wichtig, weil man kann dann auch wenn man jetzt Bäume pflanzt und sagt, oh geil, richtig nachhaltig gehandelt heute, und dann aber mit dem Auto nach Hause fährt, Leuten die Vorfahrt nimmt und irgendwie andere Leute anschreit, weil sie nicht aufgepasst haben, und dann einfach so eine innere Wut oder Unruhe haben, das passt ja nicht zusammen. Also da muss das Innere und das Äußere zusammengehen.
3: Und ich glaube, das ist eben auch das, was du denn vielleicht so gespürt hast, dass wir eben als Team, also wir sind Team, aber wir sind auch Freunde, und wir teilen eben auch Dinge, die uns bewegen, und das schweißt eben auch zusammen, und wir haben eben diese gemeinsame Vision. Und das ist auch nochmal, es ist total das Miteinander. Es gibt eben kein Konkurrenzdenken oder so hinterm Rücken oder sowas, weil wir immer versuchen, ja, das ist ja unsere Vision, wir wollen hier, wie sagen sie schön, gemeinsam für eine lebendige Erde aktiv sein, und was können wir machen? Zusammen, also nicht gegeneinander, sondern alles ist immer so zusammen zu diesem einen Ziel hin, und das finde ich so angenehm.
0: Möge die Professionalität diesen Geist nicht zerstören.

0: deshalb.
1: Zeit für Kultur. Und gerade sind wir bei unserer Berufung angekommen. Ja, das
0: genau.
1: Ja, ja. Und, ich habe ja auch jetzt gerade erfahren, dass der Kaspar Möller, dass der Forstwirtschaft studiert hat und tropische Forstwirtschaft.
0: Tropische Forstwirtschaft, genau.
1: Und warst du in Costa Rica oder im...
0: Also der Hintergrund ist, ich habe nach der Schule habe ich ein FSJ in Ghana gemacht und bin dann wiedergekommen und habe dann Forstwirtschaft studiert, auch erstmal nur die mitteleuropäische Forstwirtschaft. Und weil mich aber auch mein Jahr in Ghana sehr geprägt hat, habe ich dann gesagt, hey, ich will im Ausland arbeiten, im internationalen Kontext. Und deshalb habe ich tropische Forstwirtschaft studiert. Und ja, gerade eben schon gesagt, jetzt bin ich in Brandenburg. Das ist noch nicht tropisch, aber es dauert auch nicht
1: mehr
0: lange.
1: Ja, aber hier im Rheinland, ne, Rhein-Main-Gebiet, da wird es schon ziemlich tropisch im Sommer, ja?
0: Ja.
1: Also dann kommst du wieder und...
0: es hilft auf jeden Fall. Mir hat es geholfen, in meinem Master da den Horizont zu erweitern, den Blick auf außerhalb von Mitteleuropa zu richten, und das hilft mir auch jetzt in meiner Arbeit auf jeden Fall.
1: Also dann seid ihr ein Verein mit richtig auch Basisqualifikationen, was das Pflanzen angeht. Nichts, also Yoga ist unbedingt wichtig, um sich da zu bewegen auf der Erde, ja, das sehe ich schon ein, ja.
2: Genau, wir haben ja auch, wir haben verschiedene Expertisen im Team. Also Kaspar hat quasi diesen forstwirtschaftlichen Hintergrund, Stefan, der Mitgründer von mir.
1: Genau, auch, der in Berlin ist und der dort arbeitet, weil auch da seine Kinder sind, die Jungen, ne?
2: Genau. Der hat auch Forstwirtschaft studiert. Ich habe in meinem ersten Berufsgang sozusagen bin ich Bankkauffrau, bringe also quasi die Finanzperspektive mit rein. Wir haben verschiedene Expertisen in uns, am Team, und Sophie, die ist die Bildungsbeauftragte, die hat Wildnispädagogik gemacht, und Tabea hat sogenanntes Global Change Management studiert. Da geht es auch viel um Klimawandel und internationalen Naturschutz, und da bringt sie gerade auch viel Finanzwissen mit Richtung Förderungen und so weiter mit rein. Also ich glaube, wir sind gut aufgestellt als Team, dass wir einmal sozusagen diese fachliche Expertise mit Wald haben, aber eben auch diese anderen Expertisen, die ja für einen Verwaltungs-, also es muss ja auch viel verwaltet werden, Verträge müssen geschrieben werden, Buchhaltung muss gemacht werden, das muss es ja auch geben im Verein, damit er sich wirklich trägt.
0: Das macht auch alles Ulrike. Also ich muss hier nochmal der ganzen Welt mitteilen, dass ohne ihr präzises Bank Bankenwesen-Ausbildung, wie auch immer, wäre der Verein nicht so erfolgreich.
1: Du hast doch auch was aufgeschrieben, was du vortragen wolltest.
2: Ja, Ulrike, ich habe mir ein paar Notizen gemacht.
1: Ja, vielleicht ist da noch was drin, was uns interessiert. Aber mich interessiert nochmal, wie nennt man euren Verein abgekürzt? Mia?
2: Mia Forest ist unser Vereinsname, genau.
1: Mia Forest?
2: Genau, Mia Forest, ja. Mhm. Genau, ich habe mal so ein paar Zahlen mitgebracht, weil ich dachte, vielleicht wird das gefragt. Aber wenn es nicht gefragt wird, dann erzähle ich es einfach.
1: Ja, mach das. Ja, bitte. Und dann anschließend sagst du noch die Kontonummer. Oder dass ihr, ja, ihr seid ein gemeinnütziger Verein. Bitte, ich möchte das betonen. Ja. Brot für die Welt und andere sind auch gemeinnützig. Ja? Genau. Und ihr Attack und Comeback. Campact hat man es aberkannt, ja, aber euch hoffentlich nicht.
2: Hoffentlich nicht, genau. Ja. Genau, deswegen sind wir natürlich auch immer auf Unterstützung angewiesen, finanzielle Unterstützung natürlich auch, also man kann für uns spenden, das ist natürlich auch sehr hilfreich. Genau, und wir haben eben auch schon einiges geschafft, also 2021 war das Gründungsjahr von unserem Verein, und seitdem haben wir mittlerweile deutschlandweit 46 Tiny Forests gepflanzt, und das bedeutet ca. 40.000 Bäume und Sträucher.
1: Auf einmal ist es keine Mistecke mehr.
2: Genau.
1: 40.000.
0: Das sind dann nämlich die 250 Quadratmeter, was sollen das bringen? Aber aus 250 Quadratmetern, ne, wenn man das ein paar Mal macht, ist dann auf einmal...
2: Genau, und quasi insgesamt 18.000 Quadratmeter bepflanzt, also im städtischen Raum. Genau, und auch ca. 1.700 Freiwillige, die sich engagiert haben, und 1.400 Kinder, die mitgeholfen haben. Und das finde ich schon so sehr beeindruckende Zahlen.
1: Absolut, ja, ganz toll.
2: Ja. Genau, das war es aber auch jetzt an Zahlen und Daten und Fakten.
1: Gut, die Bilanzen, das machen wir später. Nächstes Jahr, wenn ihr wiederkommt.
2: Genau.
0: Ja. Ja, da gibt es nichts zu sagen. Wir haben eine Baumschule haben wir inzwischen.
1: Was? Ja, ach, ihr, also die Setzlinge sind von
0: also das noch nicht. Nicht die, also das ist winzig klein, aber das ist eigentlich auch unser Ziel, dass wir zumindest teilweise die Setzlinge, die wir pflanzen, zumindest im Berliner und Brandenburger Raum, dass wir die selber ziehen.
2: Ja.
0: Genau. Und uns da stets entwickeln, stets größer werden. Und auch das haben wir, ist noch gar nicht so lange her, Ende Oktober in einem Workshop gebaut, diese Baumschule. Und da laden wir auch in Zukunft eben Menschen ein, die interessiert sind, da mitzulernen, mitzuwirken.
2: Ja.
0: Ja.
2: Und neben diesem Pflanzenaspekt, das hatten wir jetzt schon mal so angedeutet, haben wir eben auch diesen Bildungsaspekt. Und wir wollen eben auch, unser Ziel ist quasi jedes Jahr wieder zum Tiny Forest zurückzukehren und mit den Kindern, die bei der Pflanzung aktiv waren, auch Bildungsaktionen durchzuführen. Also, dass wir wirklich den dauerhaft begleiten auch. Also nicht nur diese einmalige Aktion, sondern jedes Jahr hinkommen und Bildungsaktionen durchführen, um eben wirklich diese Mensch-Natur-Verbindung über lange Zeit hinweg zu
1: Gerade habe ich mich um die Technik gekümmert. Ihr kommt jetzt wieder nach Rüsselsheim zu den Kindern?
2: Ja, also wenn es von der Schule her möglich ist, das zu machen, das ist manchmal so ein bisschen schwierig, das zu organisieren. Aber wir haben auch Fördermöglichkeiten, dass wir das quasi kostenfrei zur Verfügung stellen können, dass wir eben für einen Tag mit den Kindern im Tiny Forest den erkunden, uns Insekten anschauen, uns die Bäume anschauen und auch mal kreativer Sachen machen. Also genau, das ist uns quasi auch wichtig. Und neben diesen Bildungssachen haben wir auch noch Forschung. Und,
1: Forschung?
2: Genau.
1: Forschung.
2: Und wir erheben jetzt auch regelmäßig Daten und nennen das so neudeutsch Citizen Science. Das ist quasi Bürgerinnenwissenschaft, sodass wir dass jeder wirklich die Möglichkeit hat, Daten zu erheben. Und die kann man auf einer Plattform dann hochladen.
1: So wie wir in BUND sagt, Schmetterlinge zählen,
2: genau.
1: Oder Vögel zählen.
2: Genau,
0: genau so.
1: Ah, sowas
0: genau.
1: Macht ihr.
2: Sowas
1: super.
2: Machen wir auch, genau. Aha. Und dann sagen wir quasi, also wir haben einmal, wir pflanzen, wir bilden und wir forschen. Und das sind unsere drei Säulen, die uns ausmachen
1: pflanzen,
2: als Verein.
1: Pflanzen, bilden, forschen.
2: Genau.

0: Wir kommen zum Ende der Sendung Zeit für Kultur. Tiny Forest, darum geht es. Mia ist der Name. Und jetzt dürfen wir nicht vergessen, also das ist kein Gebüsch, was ihr pflanzt, sondern das ist ein kleiner Wald. Ja? Und das ist der Unterschied. Ne?
1: Nee, das ist nicht mein Punkt. Mein Punkt ist, dass es keinen Unterschied gibt. Also ich wurde, um das nochmal aufzufassen, ich wurde gefragt, ich habe einen Vortrag gegeben und da wurde ich gefragt, was ist eigentlich jetzt der Unterschied zwischen einem Tiny Forest und einem Gebüsch? Und damals habe ich schlecht darauf reagiert, das habe ich mir Gedanken darüber gemacht, jetzt kann ich das besser formulieren. Okay. Und meine Gegenfrage hätte sein müssen, okay, was ist denn der Unterschied zwischen einem Waldrand und einem Gebüsch? Und ein Waldrand ist eine ganz wichtige ökologische Zone, da trifft das Offenland auf den Wald, das heißt, man hat da Übergänge, das heißt, man hat da ganz viele unterschiedliche Strukturen, tendenziell einen größeren Artenreichtum als mitten im Wald und so. Und
0: Kaspar, wir müssen Schluss machen. Du musst nächstes Jahr wiederkommen mit der Ulrike.
1: Auf jeden Fall.
0: Versprochen.
1: Das Gebüsch ist negativ konnotiert, aber das ist einfach nur unsere Sicht
0: auf die Natur. Jetzt nehmen wir jedes Gebüsch als unbedingt lebensnotwendig.
1: Ja, absolut,
0: das ist kein Witz.
1: Absolut.
0: Und Ulrike, du sagst uns nochmal den Vereinsnamen, und dass man für euch spenden kann. Und die sag mal, was du
2: genau
0: sagen möchtest.
2: Genau, also unser Vereinsname ist Mia Forest und ihr könnt alle Informationen finden auf unserer Homepage auf www.mia-forest.de.
0: Nochmal einmal wiederholen, damit du das behältst.
2: Genau,
0: ich auch.
2: www.mia-forest.de.
0: Es ist nicht so einfach, aber man kann sich ja bei Radio Rüsselsheim nochmal informieren. Genau. Die Sendung wird ja wiederholt und ich mache daraus jetzt eine Nullnummer. Wenn ich mal krank bin und kann nicht ins Radio kommen, dann werdet ihr gespielt, vielleicht sehr am 4. Schön. Januar oder sowas.
2: Ja,
0: wie auch immer. Ganz herzlichen Dank,
2: ja,
0: Ulrike,
2: vielen Dank,
0: und Kaspar, das war wirklich spitze, und Franz sagt auch Tschüss und schiebt die Regler runter und lässt noch ein wenig...

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0: Leute, heute die Gespräche im Studio mit Manfred Pöller und heute zu Gast.
1: Ja, ich freue mich recht herzlich, heute zu Gast zu haben, die Leitung des Theaters in Rüsselsheim ist da in Person. Guten Abend, Gundula Reinisch.
2: Einen wunderschönen guten Abend.
1: Und guten Abend, Dorothee Pflugfelder.
3: Hallo, guten Abend.
1: Ja, Sie sind die Leitung des Theaters und stellvertretende Leitung und wir werden heute ein bisschen über alle möglichen Sachen ums Theater reden, vor allem allerdings ums Programm. Da haben Sie sehr viel mitgebracht und vor allem auch Musik. Frau Reinisch, Sie sind neu. Frau Pflugfelder war schon mal hier, vor zwei Jahren, glaube ich. Mhm. Und Frau Reinisch, Sie sind neu und haben auch diese Theaterleitung da übernommen. Was hat Sie denn motiviert, nach Rüsselsheim zu kommen, die Leitung zu übernehmen?
2: Naja, das war erstmal natürlich auch dieses wunderbare Theater hier in dieser Stadt. Und ich bin jetzt ja seit knapp anderthalb Jahren, also genau genommen seit dem 1.12.2024 bin ich jetzt hier, hatte dann 8 wunderbare Wochen noch mit meiner Vorgängerin, der Karin Krömer, und bin seit 1. Februar 25 jetzt in der alleinigen Verantwortung. Aber ich bin aus Berlin gekommen, war da die letzten 20 Jahre auch in einer Theaterleitung am Renaissance-Theater aktiv und hatte die schöne Möglichkeit, weil Rüsselsheim als Gastspielhaus ja auch sehr, sehr viel Programm macht, auch schon häufiger mit Produktionen des Renaissance-Theaters hier in Rüsselsheim gewesen zu sein und das Theater auch gekannt zu haben. Also ich wusste, was Rüsselsheim hier für eine Perle anbietet. Und das ist natürlich etwas, was mich sehr interessiert hat. Und dann natürlich auch in herausfordernden Zeiten, ich sag mal auch mit einer solchen Übergabe. Karin Krömer und ihr Team haben sehr lange hier die Arbeit wunderbar gemacht. Also ein gutes Haus übernehmen zu dürfen, ist erstmal eine große Herausforderung. Und die habe ich gerne angenommen. Und insofern fühle ich mich jetzt eigentlich nach den knapp anderthalb Jahren nicht mal mehr neu. Die Fragen nach dem Motto, liebe Frau Pflugfelder, erklären Sie mir mal dies oder erklären Sie mir mal das, werden wirklich von Tag zu Tag weniger. Ich lerne jetzt die Leute kennen. Ich weiß auch schon selber, wen ich anrufen muss, wenn mal irgendeine Situation herrscht. Und das ist schon sehr schön. Aber die Herausforderung oder das Glück war dieses wunderbare Theater von Dietrich Hirsch.
1: Ja, dann will ich allerdings auch die Frau Dorothee Pflugfelder noch kurz begrüßen. Sie ist schon länger hier, das können Sie auch gerade sagen.
3: Ich bin seit November 22 in Rüsselsheim in der stellvertretenden Leitung, genau.
1: Und haben jetzt quasi im Team, arbeiten Sie das jetzt vor. Und ich habe von Ihnen Musik bekommen, da haben Sie mir erzählt, das hat natürlich einen Grund, aber ich habe gedacht, da können wir auch schon mal sagen, wenn Sie Tina Turner wollen und Sie sind simply the best, spielen wir es doch einfach.
3: Klasse.

0: nicht eingeschaltet, Mikro. Tina Turner haben wir gehört und das ist nicht nur aus dem Grund, den ich gesagt habe, sondern das ist auch gewünscht von Ihnen. Was ist denn der Hintergrund?
1: Ich würde mal denken, den Hintergrund kann sich wahrscheinlich jeder der Hörerinnen und Hörer von Radio Rüsselsheim denken. Wir sind natürlich auch hier, um über unser künftiges Programm zu sprechen, das Programm der Spielzeit 2026-2027. Und da wir ja ein sehr vielfältiges, gemischtes Programm auch in dieser Spielzeit wieder anbieten werden, ist natürlich Tina Turner Simply the Best eins unserer Highlights in der nächsten Spielzeit am 17.04.2027, also fast noch ein Jahr hin, aber da wir ja das große Glück haben, jetzt Mitte Juni unser Gesamtspielplan vorstellen zu dürfen und auch in den Vorverkauf schon bereits jetzt mit 26 Veranstaltungen sind, unter anderem auch mit dem Tina Turner Abend, haben wir gedacht, ist es erstmal ein Aufschlag zu sagen, Simply the Best. Das Selbstbewusstsein haben wir, mit dem sind wir hier und so ein bisschen auch als Motto für unsere nächste Spielzeit.
0: Im positiven Sinne kann ich dann sagen, also da füllt sich mit Sicherheit das Haus. ich habe das mit einer, glaube ich, anderen Gruppe erlebt vor 2-3 Jahren und das war faszinierend und hervorragend. Tina Turner ist natürlich unschlagbar, aber die Autorin und die Sängerin damals, die war sehr gut. Ja, und zum Programm wollten wir jetzt den Bogen nochmal zurück machen zum jetzigen Programm, das jetzt gerade abgelaufen ist und gelaufen ist. Was sind denn so die Highlights und aus welcher Sparte kommen die Highlights, wo kommen die meisten Leute her? Nachher werde ich auch noch fragen, gibt es denn so einen Hintergrund, da wird immer diskutiert, ja, das Theater ist gar nicht für Rüsselsheim, da kommen viele Auswärtige in Anführungszeichen. Da können Sie vielleicht nachher noch was dazu sagen. Aber erstmal zum Programm.
1: Naja, nee, darauf würde ich eigentlich gleich was sagen.
0: Machen Sie gleich.
1: Weil wenn Sie Zahlen hören wollen, da sind wir sehr stolz drauf. Man kann im Schnitt sagen, dass wir etwa 55.000 Zuschauerinnen und Zuschauer in jeder Spielzeit im Durchschnitt haben und somit auch, ich sag mal, die schlimmen Zeiten nach Corona wirklich wieder, wie sagt man, ich glaube, kompensiert ist das, was man modernerweise sagt, also aus dieser tiefen Talsohle raus sind. Und worauf wir besonders stolz sind, dass von diesen etwa 55.000 Personen immerhin 40% Kinder, Jugendliche, Schüler bis 21 Jahre sind. Und das zeigt natürlich auch, ganz im Gegenteil zu dem, was Sie gesagt haben, die kommen ja nicht aus Rüsselsheim. Das sind Schülerinnen, Schüler, Kita-Kinder aus Rüsselsheim, die praktisch hier ihre ersten Schritte machen in die Kultur hinein, in die Theaterkultur hinein. Und wenn wir natürlich jetzt auch wieder in diese gruseligen Zeiten gucken, wo wir über die Frage, wie geht die Demokratie gerade vor die Hunde, wie sieht es aus mit Rassismus, mit Antisemitismus, das lernt man natürlich, je früher man ins Theater geht, man lernt im analogen Kontext ein Miteinander, ein sich austauschen und auf diese 40% sind wir erstmal sehr stolz.
0: Ja, wird vielleicht vergessen. Kinder- und Jugendtheater, das ist aber nicht nur die Sachen, die an Weihnachten stattfinden, oder?
1: Nein, ganz im Gegenteil. Das Weihnachtsmärchen ist ja fast schon insofern ein Klassiker, der aber auch weniger, ich sag mal, auch mit der kulturellen Grundbildung zu tun hat. Nein, das sind beispielsweise die Schultheatertage, die jetzt auch wieder vom 11. bis zum 13. und vom 18. bis zum 20. Mai bei uns stattfinden. Da stürmen die Kinder, die Schulkinder, die Kita-Kinder, die Theaterworkshops. Und dann gibt es ja auch immer, das ist was Besonderes, auf unserer großen Bühne, dann am 13. und am 18. das Kaleidoskop, wo das, was praktisch in den Workshops erarbeitet ist, dann auf unserer riesigen Bühne, dann für die das dann angucken wollen, dann angeguckt werden kann, vorgestellt wird. Und dann steht dann eben, ich sag mal, ein kleines fünfjähriges Kita-Kind zum ersten Mal auf dieser großen Bühne, guckt in diesen großen, wunderbaren Zuschauerraum mit 865 Plätzen. Das muss man sich mal vorstellen. Und daran erinnern sich die Kinder. Und wenn Sie vorhin über Anekdoten gesprochen haben, das kommt ja auch immer häufiger. Wir machen ja eben natürlich auch bedingt durch die Sanierungsdiskussion unseres Hauses im Moment unglaublich viele Führungen. Nicht nur für Rüsselsheimerinnen und Rüsselsheimer, auch für Institutionen. Millionen, die zu uns kommen, aber natürlich auch für viele, viele Politikerinnen und Politiker, die sich interessieren. Und da kommen, Sie können sich es kaum vorstellen, Geschichten, wo dann eine wichtige Politikerin sagt, Mensch, und hier auf dieser Bühne stand ich auch schon als kleines Ballettmädchen im Alter von 5 Jahren und diese Treppe bin ich runtergefallen, weil ich beim Verbeugen nicht aufgepasst habe. Und das erzählen mir meine Geschwister heute noch. Also diese Verankerung, die im Kinderalter losgeht, ist uns da schon unglaublich wichtig. Und es geht die ganze Spielzeit durch. Es gibt keinen Monat, wo keine Angebote sind. Aber wohlgemerkt für die Allerkleinsten. Wir machen auch jetzt in der nächsten Spielzeit wieder ein Krabbelkonzert. Da kann man als 2-Jähriger schon über den Boden kugeln und erleben, wie Musik geht. Im wunderbaren Foyer, aber eben auch wichtige, politisch bildende Veranstaltungen. Also das ist uns ein ganz, ganz wichtiges Anliegen.
0: Da muss ich ganz kurz eingeben, Sie werden es ja kaum glauben, aber ich selber stand auch schon auf der Bühne.
1: Sehen Sie?
0: Aber als Moderator, damals von der Alexander von Humboldt-Schule mit einem Musical und ich habe Schreibwerkstatt gemacht und wir haben eine Kombination von Schreibwerkstatt und Musical gehabt. Also die Schreibwerkstatt hat Texte geschrieben, die Kinder und Jugendlichen haben dann gesungen. Ist aber schon 20 Jahre her.
1: Ja, aber es genau waren die Schultheater. Das ist genau das, was ich meine.
2: Richtig.
1: Ja. Und man muss da ja auch sagen, was Rüsselsheim hier bietet, dass es ja heißt, jedes Schulkind soll im Idealfall 2-mal im Jahr einen Theaterbesuch machen. Als ich hergekommen bin, habe ich gedacht, ist das euer Ernst? Und ich kann jetzt sagen, ja, das ist der Ernst von Rüsselsheim. Ja, und das macht auch dieses großartige Publikum aus.
0: Jetzt kommen wir nochmal zu den Erwachsenen.
1: Ja.
0: Wunderbar, das finde ich ja toll. Und das ist auch, denke ich, ein sehr großer Pluspunkt des Rüsselsheimer Theaters und der Leitung und der Veranstaltungen. Wie ist es denn mit den geschätzten Erwachsenen? Jetzt bin ich ein bisschen sarkastisch, bin ja abends beim Theater, bin ja auch schon alt. Was da jetzt rumläuft, sind sehr viel Ältere. Da sucht man dann natürlich die Jugend, was mich manchmal freuen würde, wenn man da mal den Bogen hinkriegen würde, aber das liegt nicht an Ihnen, sondern
2: es liegt an den Das kommt aber drauf an. Also es kommt wirklich drauf an, welche Veranstaltung man besucht. Das Publikum ist unglaublich heterogen in Rüsselsheim. Also bei einem

0: Go weg und es die italienische Nacht wird es weiterhin geben und auch diese Opernabende. Also das geht dann auch leider ohne die Moderation von Rainer Zagovic, aber er wird auch dabei sein, hat er auch angekündigt, dann halt als Gast im Publikum und er wird das verfolgen. Und
1: Ist wunderbar. Dann haben wir schon zwei Sachen mit abgehakt. Was sind denn die anderen Highlights? Comedy haben Sie auch schon gesagt. Ich glaube, Urban Priol war da und andere.
0: Also es gibt natürlich, ich weiß nicht, ob man so Highlights immer so benennen kann. Das finde ich sehr schwierig, weil jeder hat ja auch so seine persönlichen Neigungen und so weiter. Also für mich persönlich war, glaube ich, waren zwei Highlights dieses Jahr. Das eine war das Konzert von Jan Gabarek, was phänomenal gut war und ein Weltmusiker
1: zu Gast in Russland,
0: ein Weltstar, also das war unglaublich. Das war das eine und für mich war jetzt erst vorletzte Woche dieses fantastische Konzert des Landesjugendsinfonieorchesters, ein 80-Personen-Orchester junger Menschen, die mit Herzblut gespielt haben. Das war so überzeugend und so. Es war einfach Gänsehautmoment und da kam auch einfach diese wunderbare Akustik des Saals super rüber und Publikum hat getobt und ich glaube, das war, also für mich war das einer der Höhepunkte in dieser Saison.
2: Da möchte ich vielleicht auch noch ergänzen, weil ich teile die Meinung von Dorothee Flugfelder absolut, aber schön war an diesem Abend auch noch, es war ja auch noch eigentlich der Festakt für unseren SKV, 50 Jahre Jubiläum SKV und gleichzeitig wurde ja auch wunderbar gefeiert, 45 Jahre WIF und die beiden Vereine haben nun diese Feststunde bei uns im Theater verbracht und haben dann aber auch dieses Programm mitgestaltet. Es war also auch der Wunsch der Vereine, dass dieses Programm stattfindet, weil auch dieses Landesjugendsinfonieorchester wiederum Geburtstag gefeiert hat, nämlich 50 Jahre. Und da geht eigentlich dann für uns auch wieder etwas auf, dass man eben auch immer die Rüsselsheimerin und Rüsselsheimer, ob nun in der Person oder über deren Vereine, es ist das Haus von uns allen. Dieses Haus ist 1969 gebaut. Ich sag's immer so, mit dem Geld, was Opel damals in Rüsselsheim oder für Rüsselsheim erwirtschaftet hat. Und wenn das Gerücht stimmt, dass Rüsselsheim mal die reichste Kommune Westdeutschlands war, die sich damals gesagt hat, wir wollen uns ein solches Haus gönnen. Ein Haus, welches jederzeit auch in einer 300.000 Kopf Kommune stehen könnte. Rüsselsheim wollte das. Es ist das Haus Rüsselsheims. Und wenn das dann so zusammengeht, wie jetzt an diesem Abend, dem 24. April, finde ich das also wirklich ganz, ganz großartig. Aber wenn Sie mich fragen, persönlich auch noch Highlights, was für mich ein Highlight war, war auch jemand wie Lars Reichow, der Comedian Lars Reichow, der ja auch volles Haus. Und wenn man dann auch wieder denkt, Lars Reichow war mal Immanuel Kant Schüler.
1: Der Albrecht Schmidt, der Rüdiger Schmidt,
2: alle waren sie da, haben sich gefreut, dass Lars wiederkommt. Das sind einfach so Dinge, wo man sagt, das geht alles, weil wir dieses traumhafte Haus haben. Und ich sage nochmal, 865 Plätze, das ist schon eine Ansage.
1: Ja, das ist ja auch wunderbar, dass man das also nochmal in den Vordergrund stellt. Das kann ich ja auch nur unterschreiben. Wir sind ja alle dafür, dass Theater bleibt. Und alle Gäste, die kommen, sagen ja, wie wunderbar das Theater ist. Da gebe ich Ihnen jetzt nochmal was zurück. Da habe ich gesehen, im neuen Programm ist an Weihnachten, an Silvester, ist wieder ein Swing-Orchester. Und da war ich letztes Jahr da und da kam dieses Swing-Orchester, glaube ich, aus dem Ruhrgebiet, weiß ich nicht mehr, welche Stadt, vielleicht wissen Sie es. Aber egal. Also sie kam jedenfalls, fällt uns auch ein, und da sagte der Schlagzeuger, der nachher ein wunderbares Schlagzeug dann auch gespielt hat, sagte dann, wissen Sie, ich bin noch nie, und das geht jetzt auch an Sie, aber auch vor allem an die Crew vom Theater, wir sind noch nie so begrüßt worden wie in Rüsselsheim und wir kommen gerne wieder. Und ich glaube, die Crew macht auch sehr viel aus in Rüsselsheim, was also dann quasi vor Ort dann das Spielen ist und die im Hintergrund das Licht machen und die Töne und so weiter, ne?
2: Herr Pöller, ich finde das, also meine tiefe Verbeugung vor Ihnen, weil wenn Sie es jetzt nicht so wunderbar vorgelegt hätten, das ist auch ganz, ganz wichtig. Hier sitzen zwar jetzt zwei Frauen, die sich Leitung und stellvertretende Leitung nennen, aber wir könnten einpacken, wenn wir nicht diese wunderbaren Kolleginnen und Kollegen hätten. Und auch das ist ja ein Punkt, dass das Herz dieser Menschen gehört diesem Theater und umgekehrt. Und das merkt jeder, ob das nun Fremde oder Einheimische sind, die ihren Fuß in dieses Haus setzen. lassen. Das ist eine Authentizität, die aber auch wiederum, ich sag mal, dieses Haus leistet, dieses Haus einfordert, weil es frisst die Menschen mit Haut und Haaren und die lassen sich fressen. Mhm. Und das

0: ist natürlich toll und deswegen ist auch bei so vielen Punkten, wenn man über das Theater jetzt hier in Rüsselsheim redet, werden die Diskussionen dann auch plötzlich, ich sag mal, so schnell, so sehr emotional, weil da geht es wirklich um Substanzielles auch im Leben von uns allen. Und dass ich jetzt so berichten aus mir, dass ich nach anderthalb Jahren auch sage, das gehört zu meinem Leben genauso dazu, wie die vielen, vielen anderen Stationen vorher, aber jetzt ist es hier und jetzt ist es wichtig und jetzt kämpfen wir darum.
1: Jetzt wollen wir mal Folgendes machen, wir machen einen kleinen Schnitt und kommen jetzt auf einen zweiten Song, den Sie sich gewünscht haben. Der ist ein bisschen schwer auszusprechen, aber Sie finden es vielleicht selber.
0: Ja, das ist jetzt... Egal, was du tust. Und also. Ist von Jan Seven, Dead Wheeler. Und ich muss gestehen, ich habe Jan Seven noch nie live auf der Bühne gehört, aber es ist auch eine Reminiszenz an etwas, was in Rüsselsheim ja unglaublichen Nachklang noch hat, nämlich den Hessentag. Und alle sagen, Mensch, Jan Seven war beim Hessentag ein ganz, ganz großer Act, ganz, ganz wichtig. Alle fanden ihn toll. Also auch in diesem Sinne wieder... Jan Seven, Dead Wheeler in Verbeugung. Hessentag, es war 2017, ne?
2: Ja.
0: Das ist jetzt deswegen auch. Und er kommt natürlich jetzt zum Abschluss dieser Spielzeit. Das ist
1: damit. Sagen Sie ruhig den Termin,
0: Damit ich jetzt nichts Falsches erzähle. Es ist der 26. Juni, kommt er wieder zu uns ins Haus. Und deswegen jetzt, egal was du tust.
1: Das spielen wir doch.

0: Wind. Genau.
1: Jan, wie heißt er?
2: Jan Seven Detwiler, Trio. Er kommt mit seinem Trio nach Rüsselsheim.
0: Sehr schön. Eins müssen wir natürlich noch ein bisschen ansprechen. Also wir haben Comedy, wir haben Opern, wir haben Operetten, weiß ich nicht so viele. Wir haben Jazz-Highlights. Wir haben natürlich, glaube ich, in Rüsselsheim, und Sie haben auch Programmpunkte, und das muss auch sein, das ist gar keine Kritik, die natürlich ein bisschen schwerer anzunehmen sind. Wie sind Ihre Erfahrungen da? Es kann Theater sein, es kann Lesungen sein. Werden die auch angenommen?
3: Machen Sie. Ja, natürlich werden auch angenommen. Also wenn Sie haben ja jetzt in der Vorbesprechung, als Jan Seven lief, so ein bisschen provokant gefragt, naja, redet doch auch mal über die Sachen, die nicht laufen. Das ist für uns wirklich schwierig, weil wir natürlich auch alles immer in den Gesamtkontext stellen. Also wenn ich beispielsweise eine wunderbare szenische Lesung über Astrid Lindgren habe, mit der großartigen Gesine Zukowski und einer großartigen Band dazu, dann kündigen wir das als szenische Lesung an. Und wenn wir dann den Rang nicht verkaufen, was wir bei solchen Veranstaltungen grundsätzlich auch nicht anbieten, es sei denn, es ist so ausverkauft unten, dass wir es aufmachen, dann bin ich aber sehr froh, wenn wir da 400, 450 ja. Rüsselsheimerinnen und Rüsselsheimer drin sitzen haben. Man muss es, denke ich, immer in ein Verhältnis setzen. Natürlich ist jetzt so jemand, wie Lars Reichow, oder wenn der Hatzius wiederkommt, oder wenn Rüdiger Schmidt und Kant Vokal, was jetzt ja auch noch kommt in der Spielzeit, da kann ich sagen, wir sind ausverkauft, haben im Moment noch 2 Karten. Yippie. Aber deswegen ist dann trotzdem eine Schauspielveranstaltung, eine szenische Lesung mit 400, 450 Leuten, das finde ich grandios, weil dann haben wir ja immer diesen Spagat auch, wir haben ein Volltheater. Wir können, Dorothee Flugfelder hat es gesagt, das Hessische Landesjugendsinfonieorchester mit 80 Menschen in dieses Theater holen und haben ein Orchester. Aber wir haben eben diese 865 Plätze.
2: Und wir haben eben leider im Moment halt nicht mehr die Hinterbühne oder schon längerem nicht mehr
0: leider,
2: die Hinterbühne.
0: Ja, das
2: ist ist eigentlich für kleinere Veranstaltungen geplant. Ja. Und wir machen natürlich diese kleineren Veranstaltungen immer noch, die aber im großen Haus laufen müssen, weil wir nur diese Spielstätte haben. Deswegen richtig. Sieht es dann so aus, ach, ist ja nicht gut besucht, aber die war eben immer für ein kleineres Publikum geplant. Das muss man auch sehen. Genau.
0: Ich das ist ja auch
2: völlig
0: ich,
2: legitim.
0: Ich habe ja auch betont, dass diese Veranstaltungen auch sein müssen. Man kann ja nicht nur mit diesen großen Stars da auftreten und vor allem auch Rüsselsheimer müssen kommen, das haben Sie auch erwähnt.
3: Naja, wobei, wenn ich da auch gleich reingrätschen kann, wenn Sie sagen, sein müssen, dann hat das jetzt doch so einen kleinen Beigeschmack. Ich weiß, Sie meinen es so nicht, aber es ist auch unser Bildungsauftrag. Weil wenn wir sagen würden, wir machen ausschließlich Dinge auf Nummer sicher, die funktionieren, dann entspricht das auch nicht mehr dem, was wir verantwortungsbewusst hier anbieten sollen und auch wollen. Also anderes Beispiel, die wunderbare Kooperation mit dem Hessischen Landestheater Marburg. Die waren jetzt da mit einem traumhaften, modernen Adaption von Romeo und Julia. Auch da war das Parkett gut besetzt mit, auch ich würde mal sagen, 450 Menschen, viele Schülerinnen und Schüler, die sich dann an einer modernen Adaption reiben. Das hat aber auch mit Kultur, mit Theater zu tun. Also deswegen muss man das immer gewichten und darf eben auch nicht jetzt die pure Zuschauerköpfe sagen. Also für mich sind Schauspielveranstaltungen in einer solchen Zahl, das ist für mich ausverkauft.
0: Wissen Sie, was schade ist, was da nicht mehr rüberkommt, was ich schon länger kritisiere, das hat gar nichts mit Ihnen zu tun. Wir haben früher eine Presse gehabt, die hat über das alles mal berichtet. Und manchmal erfahre ich das über Facebook, wenn ich Glück habe, manchmal aber gar nicht. Und das ist natürlich schade, weil wenn solche Veranstaltungen sind, die müssen auch präsentiert werden. Und die Zeitung in Rüsselsheim hat sich sehr eingeschränkt.
2: Da kann ich auch direkt was zu sagen. Also nein, also wir freuen uns durchaus, dass Sie im Moment wieder sehr viel stärker vor allem die Vorberichterstattung machen.
0: Zeitweise war wenig.
2: Auch, ja, aber im Moment sind wir eigentlich ganz, ganz happy damit.
3: Keine Presseschelte auf die Mainspitze, nee, das sage ich jetzt bewusst.
2: Mit Foto ankündigen und das ist schon gut. Was natürlich schade ist, ist, dass es niemanden mehr gibt, der rezensiert und dass da auch kein, ne, das ist aber auch eine Entscheidung, die, glaube ich, weiter oben getroffen wird.
0: Natürlich weiter oben, das sind keine Rüsselsheimer. Genau, und die Fotografen würden jederzeit kommen. Ich kenne ja die Leute zum Teil.
2: Und auch die Redakteure würden jederzeit kommen.
0: Ja, natürlich.
2: Aber,
0: alles eingespart worden, das darf man ja nicht vergessen. Ja. Kommen wir mal zu einer nächsten Geschichte, die auf alle Fälle noch wichtig ist. Also entweder Sie sagen jetzt noch schnell, welche Veranstaltungen in den nächsten Tagen, Wochen wichtig sind und dann aber zum Kultursommer. Und da wäre dann auch die Ankündigung, was da auf uns zukommt.
3: Ich mache jetzt mal ganz schnell die nächsten Veranstaltungen, die wichtig sind. Das ist jetzt natürlich.
0: Also erst, wo man auch noch Karten kriegt oder
3: ja,
0: sowas?
3: Ja, selbstverständlich. Also Pantokal nicht mehr, kriegt man keine Karten mehr.
2: Doch zwei.
3: Zwei Karten zwei am 16. Juni. Liebe Grüße an Rüdiger Schmidt.
0: Ah.
3: Was natürlich ganz wichtig ist, ich werde oft gefragt, der Harald Schmidt kommt nach Rüsselsheim am 27.05. Und wir sind mittlerweile so oft gefragt worden, weil die Plakate hängen auch. Ist das wirklich der echte? Ja, liebe Leute, es ist der echte
0: wenn
3: Harald Schmidt.
0: Wenn ins Theater kommt bestimmt der echte.
3: Ganz genau. Es ist der echte Harald Schmidt. Dann wäre auch noch wichtig, der Philipp Hochmeier. Das ist jetzt wirklich absolute Performance. Philipp Hochmeier, ganz großer Schauspieler aus Österreich, hat dort den Jedermann gespielt in Salzburg, kommt nach Rüsselsheim am 27.05. Auch da gibt es noch Karten. Da sage ich, Mensch, das haben wir versucht, so jemanden hier zu haben.
2: 23.05.
3: Danke, Frau. Oh, 23.05. Ich kann meine Daten noch nicht auswendig.
0: Wir werden nachher die Homepage angehen.
3: Nee, aber Hochmeier hier zu haben, ist einfach ein Traum. Das ist ein Theaterberserker. Das hier anzugucken ist toll. Und natürlich dann auch jetzt Cinema Concetta. Zusammenarbeit mit dem Cinema Concetta Verein. Born to Brick, zwei Tage, wunderbar. Die Freunde von Lego, die sind am 6. und 7. Juni.
2: Und darf ich einhaken?
3: Bitte.
2: Werbeblock? Nein. Die Kollegen von Born to Brick suchen noch Helfer. Also wer sich da, wer gerne mitarbeiten würde, da betreuen und so weiter, der kann sich gerne an den Verein Born to Brick wenden. Google findet man die Homepage und darüber die Kontaktdaten. Genau.
3: Und die lieben Jazzfreunde, Jazzfabrik, heute im Foyer des Theaters, das Brett Henkel Quartett, 20 Uhr. Auch das ein Highlight aus der Jazzszene. Und Sie sagten vorhin, der Jazzpapst Stefan Dudek. Ja, genau,
0: der war
3: das
0: ja
3: ist
0: schon
3: es.
0: Hier. Genau. Ja, der war ja auch in der Presse. Und als der in der Presse war, da wurde viel berichtet. Ja, Redakteur war er, glaube ich, Kulturredakteur.
2: Ja, Kulturredakteur.
0: Ne? Ja, und dann kommen wir zum Kultursommer. Von wann bis wann?
2: 11. Juli geht's los bis 22. Juli. Wir sind dieses Jahr vor allen Dingen auf dem Theatervorplatz. Wir haben das Theater so ein bisschen in den Mittelpunkt gerückt und starten mit einer Band, die sich nennt 65 Cadillac, die einfach gute Laune verbreitet, tanzbare Musik. Und da darf und soll bitte jeder kommen. Eintritt ist frei. Der Theatervorplatz ist groß. Also genau. Dann haben wir wieder zwei Kinderprogramme an den Sonntagen, wie immer, so ein bisschen traditionell. Ne? Einmal ist es dieses Mal mehr so eine Zaubershow und einmal wieder ein Kinderkonzert, so ein kleines Kinderrock-Musikkonzert zum Mitmachen. Mit Seifenblasen, glaube ich.
3: Mit sogar, Seifenblasen, ne? Diesmal,
2: Seifenblasen. Ja. Also da ist viel geboten, auch für die Kinder. Ja, und dann haben wir eben wieder ganz viele Rüsselsheimer Künstler, Nachwuchskünstler oder auch eben den lokalen, die lokale Szene, die wir da beim Rüsselsheimer Kultursommer präsentieren.
3: Und auch Mitmachaktionen auch wieder.
2: Richtig.
3: Also wo man einfach gemeinsam zeichnen kann, gemeinsam Blaudruck erleben kann. Also auch, dass man einfach guckt, wir dürfen ja nicht vergessen, der Kultursommer findet in den Sommerferien statt. Das ist ja gleichermaßen ein Malus, wie aber auch ein großer Vorteil für diejenigen, die hier geblieben sind. Eine schöne Grundsituation. Wir warten da, hoffen natürlich auf allerbestes Wetter oder auch der Hanukkah, der Vorsitzende des SKV mit der wunderbaren chinesischen Sopranistin Jess Jen werden im Museumskeller in der Rüsselsheimer Festung auftreten und an vielen anderen Orten wird auch noch etliches stattfinden. Wir sind jetzt gerade im finalen Programm, in der Programmfindung.
0: Das wird noch veröffentlicht.
3: Wir sind ja noch gar nicht veröffentlicht, also Spoiler.
0: Ja, aber doch ein bisschen ein kleines Problem. Ich habe ja mit Stefan Völke hier mehrfach auch gearbeitet und beziehungsweise war hier und er hat ja dieses Konzert im Inselhof gemacht und sagt, ihm ist es so viel Geld gekürzt worden dieses Jahr, dass er Schwierigkeiten hat und sagt, also es muss leider das letzte Mal sein, jetzt gibt es Spendenaufrufe. Hätte man ihn nicht integrieren können da?
3: Ja, was auch immer. Das ist, es gibt eine Bewerbungsverfahren und dann wird darüber, dann wird darüber entschieden. Und insofern ist das dann auch immer eine Abwägung und mal geht es so aus und mal geht es eben anders aus. Und es war ja auch schon oft so, dass Stefan Völker, ich meines Wissens auch letztes Jahr im Kultursommer ja auch mit zwei Veranstaltungen, wenn ich mich richtig erinnere, auch dabei gewesen ist. Und so muss man natürlich auch ein bisschen
0: die Parität. Der macht natürlich auch diese Schulveranstaltung, natürlich, die ich ganz fantastisch finde. Ich hoffe, die gehen auch weiter.
3: Ja.
0: Ich glaube, zuletzt an der Max-Planck-Schule, war früher sogar mal an mehr Schulen. Mhm. Wie das dann finanziell läuft, weiß ich nicht, aber das ist das auch ein Hinführen zur Kultur natürlich.
3: Natürlich.
0: Ne? Und er mit seiner Band oder mit seinen Gästen da auftritt.
3: Ja.
0: Der ist schon jemand, der weit über Rüsselsheim hinaus bekannt ist und manchmal denkt man, ja, die Rüsselsheimer vergessen ihn.
3: Ja, das ist ja generell so ein Ding, dass ich immer den Eindruck habe, dass Rüsselsheim, was hier in Rüsselsheim selber stattfindet, immer so eher in Deckung geht.
0: Leider, ja.
3: Also,
0: auch von den Leuten, ne?
3: Ja, ja, natürlich. Ja, so. Das ist jetzt auch ein vielleicht kruder Vergleich von Stefan Völker. Lieber Herr Völker, verzeihen Sie es mir, zu Auguste Rodin. Welcher Rüsselsheimer weiß schon, dass hier bei uns im Foyer ein Original Rodin steht. Mhm. Die Muse steht da schon seit 1969, aber wer weiß es schon, wir sind das einzige Theater auf der ganzen Welt mit einer Rodin-Skulptur. Mhm. Also das ist immer, Rüsselsheim ist immer so ein bisschen, ja, da, ich weiß nicht, wie man das nennen soll.
2: Understatement?
3: Ja, vielleicht.
0: Bisschen, ja. Es hat was damit zu tun. Jetzt muss ich aber schnell nochmal gucken, weil wir haben schon sehr viel Zeit weg und wir haben auch noch ganze Menge Musik und Sie wollten auch was zu dem Jan Plewka sagen.
3: Ja,
0: Plewka heißt er.
2: Frau Wulff? Jan Plewka kommt am 22. Mai, wenn ich es jetzt richtig im Kopf habe.
3: Ja, das stimmt.
2: Ne? Genau, er singt Lieder von Rio Reiser. Was kann man zu ihm alles sagen, Frau Reinig?
0: Ja, wir spielen die Musik.
3: Wir spielen jetzt einfach für Immer und Dich, eins der Highlights von Rio. Und vielleicht animiert auch das noch um ein paar Karten. Es gibt noch Karten.
0: Gut. Yes.

0: Ja, die Zeit schreitet so weit voran, aber wir müssen jetzt gleich nochmal gucken, was passiert denn jetzt in Zukunft im Theater, vor allem für die nächste und vielleicht für die weitere Spielzeit. Spielzeiten.
1: Soll ich anfangen?
2: Frau Flugfelder, fangen Sie an.
1: Ich fange an. Ja, also wir haben, einige werden es wahrscheinlich gelesen haben und vielleicht auch schon gebucht haben. Wir haben nämlich seit diesem Montag schon die ersten 26 Veranstaltungen der neuen Spielzeit.
0: Wurde mir sogar zugeschickt.
1: Bitte?
0: Wurde mir sogar zugeschickt.
1: Wurde in, ich weiß ja, nicht, ob so die Ticket,
0: Ticketshop oder wer das ist, hat
1: so
0: es gleich.
1: So muss das sein, ja, ja. Wunderbar.
0: Sechs Veranstaltungen
1: wurde genau.
0: Ja.
1: Insofern starten wir schon, wir steigen schon ein in die Spielzeit 26/27 und starten damit im September und zwar am 11. September mit dem Konzert von Salüsalon, diesen vier wunderbaren Musikerinnen aus Hamburg, die international auftreten, die jetzt auch schon zum dritten Mal in Rüsselsheim sind, immer, also beide Male vor vollem Haus. Wir hoffen natürlich auch dieses Mal vor vollem Haus. Wir freuen uns sehr, dass wir sie wieder zu Gast haben können. Genau, und dann geht's weiter am Eröffnungswochenende mit einem Musical-Abend. Frau Reinig, da möchten Sie wahrscheinlich was zu sagen.
2: Naja, das ist der Gala-Abend des Musicals. Und das Schöne ist, dass da wirklich die großen Stars der Musical-Szene, also ich freue mich unglaublich, dass Jan Ammann hier sein wird, dass Andy Bieber hier auf der Bühne sein wird, dass die Michaela Schober auf der Bühne sein wird. Also alle die, die man kennt von Elisabeth, von Tanz der Vampire, von Joseph and the Amazing Technicolor Dreamcoat, die ganzen großen Musicals, haben wir die Originalstars hier. Und das wird sicher am 13. September oder am 12. September dann ein fantastisches Eröffnungswochenende, denke ich mal. Was mir aber vielleicht vorher noch wichtig ist, dass wir ausklingend diese aktuelle Spielzeit zum ersten Mal seit längerer Zeit wieder auf der Landkarte des Rheingau-Musikfestivals auftauchen, dass wir nämlich am 10. Juli im Theater Rüsselsheim die Goldberg-Variation von Johann Sebastian Bach vertanzt für vier Streicher auf der Bühne haben werden. Ein schottisches Tanzensemble, die gemeinsam mit den vier Musikerinnen, die auf der Bühne spielen und von denen umtanzt und in diese Tanzchoreografie integriert werden. Da freue ich mich sehr drauf, da bin ich sehr stolz drauf, dass das jetzt auch gelungen ist, das Rheingau Musikfestival wieder herzuholen. Und das hat natürlich auch wiederum den Grund, warum Kultur im Sommer erst am 11. beginnt, weil wir mussten auch das miteinander in Einklang bringen. Also das erstmal toll. Und was uns natürlich auch ganz besonders freut, auch für die Sicherheit unseres Spielplans, für die Sicherheit unserer Arbeit, dass wir auch bereits jetzt die Spielzeit 27/28, also bis in den Juli 28 hinein, dürfen wir unser Programm planen. Und das ist natürlich erstmal auch aller Sanierungsdiskussionen zum Trotz erstmal ein ganz, ganz gutes Zeichen. Und da sind wir sehr glücklich, dass wir das jetzt seit knapp 2 Wochen freigegeben bekommen haben.
0: Das heißt, Sie müssen das ja auch tun, weil die Bebuchungen, sage ich jetzt mal, die Verträge abschließen, das ist über ein Jahr vorher, oder was?
1: Ja.
0: Teilweise.
2: Auch das ist da spricht ein Profi, Herr Pöller, weil auch das, man muss eben wissen, wie wir planen und das eben auch in der Vergangenheit eben durch dieses häufige Überlegen, was passiert nicht, natürlich auch viele, viele Gastspielgeschichten an Rüsselsheim vorbeigegangen sind, weil man definitiv keine Planungssicherheit hatte. Und diese Planungssicherheit, die wir jetzt im Moment haben, das ist ein ganz, ganz großes Glück.
0: Ja, wir haben noch ein Musikstück mitgebracht. Hat das auch was mit einer Veranstaltung zu tun? Billy Joel?
1: Ja, natürlich. Wir haben eigentlich nur Musikstücke mitgebracht, die was mit unseren Veranstaltungen
0: ja,
1: zu tun haben. Ja, wir haben ein Billy Joel Tribute in der nächsten Spielzeit im Programm.
0: Oh, das ist aber interessant.
1: Und deswegen haben wir uns für einen Titel von Billy Joel.
0: Aber er selber kommt leider nicht.
1: Er selber, naja.
0: Ja, der hat, glaube ich, auch aufgehört.
2: Ja, aber das Interessante ist ja, wenn ich es richtig weiß, sein Bruder ist ja musikalischer Leiter in Braunschweig am Theater. Er hat ja eine sehr, sehr große Affinität zu Deutschland. Deutschland, ist ja, auch oft in Nürnberg.
0: Er kommt ja, seine Großeltern kommen ja aus Deutschland.
2: Ganz genau.
0: Das ist eine lange Geschichte, die erzählen wir jetzt nicht.
2: Nein, die erzählen wir nicht. Und er ist auch häufig inkognito in Deutschland und gerade auch bei seinem Bruder. Und Freunde von mir haben es auch schon erlebt, Diskussionen mit dem musikalischen Leiter. Und plötzlich geht die Tür auf und Joel kommt nach dem Motto, hallo Leute, wie geht's denn? Man denkt dann wirklich, wow, jetzt ist man im richtigen Film.
0: Jetzt müssen wir da was spielen, oder?
2: Ja, bitte. The Downeaster Alexa.
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0: Tja. Billy Joel. Also ich freue mich schon auf das Konzert. Ich glaube, da gehe ich auch hin.
1: 24.01.2027.
0: Ja, da habe ich sogar Zeit.
1: Ja.
0: Ja, Sie wollten noch was zum Kultursommer sagen.
2: Ja, das ist ja immer lustig, wenn man so während die Musik läuft so ein bisschen reflektieren kann. Was uns dieses Jahr im Kultursommer auch noch sehr, sehr wichtig ist, dass wir erstmalig wirklich auch mit den anderen Betriebsteilen von Kultur 1, 2, 3 auf sehr, sehr schöne Weise kooperieren, dass wir gemeinsam Veranstaltungen anbieten mit der Volkshochschule, beispielsweise Yoga oder Zumba. Verzeihen, jetzt muss ich... Entschuldigen Sie.
0: Sie doch was trinken.
2: Oder dass wir gemeinsam mit der Stadtbücherei Veranstaltungen anbieten. Die Musikschule können wir leider nicht mit einbeziehen, weil das ist naturgemäß. In den Sommerferien sind die Kolleginnen von der Musikschule wirklich nicht da. Aber dass wir so auch als Kultur 1, 2, 3, als Eigenbetrieb mit den unterschiedlichen Betriebsteilen zum ersten Mal auch so ins Inhaltliche hineingehen, das freut uns sehr. Und auch die wunderbare Zusammenarbeit mit den anderen Leitungskollegen der anderen Betriebsteile und im zentralen Bereich.
0: Ich sag's jetzt mal brutal, Sie haben so viel geredet und Sie kriegen jetzt noch 2 Minuten. Da dürfen Sie jetzt alles sagen noch, was wichtig ist. Und ich habe vorhin darauf hingewiesen, natürlich auch, wo man Karten kriegt, wo man sich hinwenden kann, etc., etc. Und Programm.
1: Ja, zunächst wollen wir aber noch ein bisschen Programmvorschau machen. Programm, unbedingt, ja, weil natürlich. Der September geht ja weiter und wir haben viel Angebot im September und auch im Oktober. Es geht zum Beispiel haben wir den aktuellen Kulturpreisträger der Stadt Rüsselsheim bei uns im Haus, den Matthias Vogt im Rahmen der Jazzfabrik mit Maurer und dem Special Guest Jo Kraus an der Trompete. Ja. Ein ganz toller Abend, da freuen wir uns sehr drauf. Dass das geklappt hat. Dann haben wir unter anderem erstmalig auch einen Live-Podcast verurteilt. Der Gerichtspodcast mit der HR-Gerichtsreporterin und dem Basti, jetzt habe ich den Namen vergessen, aber die sind sehr bekannt und ich glaube, das wird auch ein unglaublich
2: Basti Rett.
1: Unterhaltsamer Abend und ein spannender Abend. Wie gesagt, Live-Podcast erstmalig bei uns im Haus.
2: Und halt bevor Sie weitermachen und natürlich auch eine wunderbare szenische Lesung, Lele, da freue ich mich auch unglaublich drauf, weil die Älteren unter Ihnen können sich sicherlich noch erinnern, als Matthias Habich, Friedrich Freiherr von der Tränk im deutschen Fernsehen war, als es noch 2 Programme gab. Mhm. Und Matthias Habich persönlich auch mit der wunderbaren Julia Jäger kommt zu uns für diese szenische Lesung Lele. Er ist ja jetzt auch bald fast 90 und das finde ich auch ganz großartig, dass er sich sehr, sehr freut, hier nach Rüsselsheim zu kommen. Mhm. Und das ist dann der 19. September.
0: Ja, dann sind wir schon ausgebucht. Können wir nichts mehr anders machen, außer ins Rüsselsheimer Theater gehen. Gut, so, wo kriege ich jetzt die Karten her? Das ist jetzt wichtig. Und gibt es irgendwelche auch Seiten, wo man draufgehen kann?
1: Ja, das
0: ist
1: selbstverständlich. Gibt's
0: Programmhinweise etc.
1: Ganz wichtig ist natürlich unsere Homepage www.theater-rüsselsheim.de. Dort gibt es die Karten online über unser Ticketsystem Reservix. Ganz bequem zu bestellen, kann man sich die Plätze raussuchen im Saalplan und die Kategorie angeben und alles und die Infos natürlich bekommen zum Stück. Und
0: so, wer jetzt aber nicht affin ist mit
1: Internet. Wer jetzt nicht affin ist, der kann gerne zu unseren Kolleginnen im Kultur 123 Service Center kommen. Die sind täglich da. Von 10 bis 13 Uhr vormittags und donnerstags auch bis 18 Uhr. Da kann man eben hingehen und sich die Tickets direkt vor Ort kaufen.
0: Und Sie haben dann auch wieder ein Programmheft, ein neues?
1: Das Programmheft, das neue Programm, ja, das wird es geben. Und zwar sind wir gerade in der Endphase der Redaktionsarbeiten. Im Druck ist es demnächst und es wird erscheinen am 17. Juni, glaube ich. Und am 25. Juni ist der Vorverkaufsstart für alle, für das Gesamtprogramm. Ne? Wir sind ja jetzt mit 26 Veranstaltungen schon mal in den Verkauf gegangen und das komplette Programm ist dann ab dem 25. Juni im Verkauf.
0: Also kann ich nur sagen, liebe Leute, die ihr gerade zuhört, kommt zum Rüsselsheimer Theater und das stützt es weitläufig und es gibt natürlich auch schon eine Initiative noch weiter, die darf ich natürlich auch hinweisen, über den Theaterverein hinaus, die auch zur Unterstützung aufgerufen haben. Also ich denke, wir lassen das Rüsselsheimer Theater nicht sterben. Ich kann nur sagen, ich kann mich herzlich bedanken, dass Sie hier waren, dass Sie so viel Enthusiasmus hier vorgelebt und vorgespielt haben und freue mich, Sie vielleicht irgendwann wieder zu begrüßen.
2: Herzlichen Dank, wir sind gerne gekommen und danke für die Unterstützung in jeder Weise. Danke.
0: Jetzt haben wir noch was Schwieriges, nämlich Jan Ammann.
2: Die unstillbare Gier. Und alle Musical-Freunde werden es wissen, Graf Krollock leidet unter seinem Leben als Vampir, weil er kann weder leben noch sterben. Und darüber singt er uns jetzt. Und das Ganze aber auch live im Rüsselsheimer Theater am 12. September.
0: Noch ein Werbung.
2: Ja, wir können doch gar nicht anders.
0: Also, schönen Tag. Danke.
1: Danke. Danke.

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0: Es ist Donnerstag und es ist wieder einmal 19 Uhr deutsche Sommerzeit. Herzlich willkommen bei der Sendung Melting Pot bei Radio Rüsselsheim. Heute mit dem Rainer und auch wieder
1: mit dem Mike.
0: Mit dem Mike, genau, ja. Der Mike ist wieder da. Die Kamera wird auch bald wieder funktionieren. Aber das kriegen wir nicht.
1: Die Kamera funktioniert, Rainer. Ich habe also im Internet habe ich geguckt, wir sind on.
0: Die Kamera funktioniert, wir müssen nur den Code eingeben für den Chat.
1: Da bin ich auch drin, nur wenn du nicht reinkommst, Rainer. Ja, ist das jetzt?
0: Ich ja. Ja. Ja. 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Ihr hört uns auf DAB Plus Kanal 12C und ihr hört uns weltweit über unsere diverse Stream-Buttons zu sehen und zu hören sind wir da. Alles nachzulesen auf der Homepage von Radio Rüsselsheim unter radio-r.de. Und gehört werden wir in den USA, in Nordmazedonien.
1: Ja, hoffe ich doch.
0: Ja, schauen wir mal. Ja. Ja, wir werden gehört in Bremen, wir werden gehört in Hahnen, jetzt habe ich wieder vergessen, also in der Nähe von Bad Kreuznach. Ja.
1: Okay, da kriegst du nachher wieder eine Nachricht.
0: Der Roland schreibt dann wieder, ja. Hahnbach. Egal. Ja, in Bischofsheim haben wir gehört, in Nierstein vielleicht.
1: Ja, falls der Bub oder das Essen nicht ist, egal.
0: Im Ammerland, im Wangerland. In Gensheim haben wir auch gehört und auch in Walluf.
1: Ja, auf jeden Fall. Na? Ich weiß nicht, wer heute alles dabei ist, aber ja. Meine Family bestimmt. Ob Erik, Tina, weiß ich nicht.
0: Schauen wir mal, vielleicht melden sie sich.
1: Wahrscheinlich ist es zu warm. Ja. Oder er hat es vergessen. Der ist ja auch schon über 60.
0: Ach ja, na ja, gut, dann. Okay, ja. Für Lobkritik und Hörerwünsche schreibt an rainer-meldingpot@web.de oder kommt auf die Facebook-Seite Radio Melting Pot oder ruft im Studio an 06142 Rüsselsheim 12200. Dann seid ihr hier direkt im Studio mit mir verbunden oder mit dem Mike.
1: Je nachdem, was der Rainer da vorhat.
0: Ja, ja, haben wir was vergessen?
1: Nö, ne? Ich glaube, außer der Musik jetzt glaube ich nichts.
0: Nee, außer der Musik, ja. Das Thema heute. Ist Protestsongs im, ja, ich sag mal, im weitesten Sinne.
1: Ja. Ne?
0: Und also, ja, Protestsongs sind Songs, die gegen viele, viele Sachen protestiert haben.
1: Gegen irgendwas und überhaupt.
0: Und überhaupt.
1: Ja, ich habe die Playlist gelesen, da sind schon einige gegen überhaupt auch dabei.
0: Ja, gut. Und einer dieser Songs, der kommt von Creedence Clearwater Revival und dann bietet sich die Gelegenheit natürlich, weil heute hat John Fogerty, der Sänger und Gitarrist auch von Creedence Clearwater, der Gute wird heute 81 Jahre alt. Hm. Ja, und er lebt immer noch. Ja, John Fogerty, ja.
1: Er lebt immer noch, Rainer.
0: Ja, ist doch gut.
1: Gut, bei Musiker, er ist über 27 geworden, sagen wir mal so.
0: So sieht's aus, ja. Also John Fogerty, der Gute wird heute 81 Jahre alt. Und mit seiner Band Creedence Clearwater Revival hatte er 1969 einen Hit. Fortunate Son ist eine Hymne der Friedensbewegung im Rahmen des Vietnamkriegs. Viele, viele Bands haben gegen den Vietnamkrieg protestiert und Lieder geschrieben. Und da kommen wir auch noch dazu. Aber das erste Ding heute Abend kommt von Creedence Clearwater Revival, Fortunate Son, eine Hymne der Friedensbewegung gegen den Vietnamkrieg, auch zum Geburtstag von John Fogerty, der heute 81 Jahre alt wird. Creedence Clearwater Revival.

0: geht doch noch.
1: Ja, irgendwas.
0: Also heute ist nicht dein Tag, Rainer.
1: Irgendwas ist mit dem Ton nicht so ganz in Ordnung. Nun gut, sei es drum. Wir haben das Thema Protestsongs und wir machen weiter mit einem Stück von den Ärzten. Und das richtet sich gegen die Neonazis. Ja, die Ärzte haben das vor einiger Zeit veröffentlicht, und zwar im Jahre 1993. Und es heißt Schrei nach Liebe.
0: Ja, klar, was sonst?
1: Ja, die Ärzte.

0: klemmt noch ein bisschen. Die Ärzte waren das und Schrei nach Liebe. Gut, jetzt kommen wir zu dem Master of Protest Songs, wie hast du gesagt?
1: Ja, genau. Also für mich der absolute Master of Protest Songs.
0: Ja, Bob Dylan, ne? Haben wir jetzt hier. Ja. Und eine Hymne des Wandels wurde es damals genannt. Ein Stück aus dem Jahre 1964, also schon sehr, sehr alt, aber immer noch aktuell. The times, they are changing. Bob Dylan.

0: Ja, ein wunderschöner Reggae von Bob Marley. Get up.
1: Das stimmt, ja.
0: Stand up.
1: Ha? Macht schon Spaß, ja. Ein bisschen mit ja. Reggae. Wenn man nicht so anderen Sachen zu tun hätte, hätten wir so richtig hier einen abgerankt.
0: Genau.
1: Get Reggae'd.
0: Ja. Also wir haben die Kamera mal abgeschaltet, weil auch der Roland hat geschrieben, ja, es gab da ein bisschen Hall und ein paar Tonprobleme. Okay, aber ich hoffe, es funktioniert jetzt wieder. Wir machen weiter mit Bruce Springsteen, ja, und seine Hymne, die auch wieder von den Vietnam-Veteranen handelt, heißt Born in the USA, Bruce the Boss Springsteen.

0: Jo, wir sind immer noch ein bisschen am Recherchieren, was es sein könnte mit dem Ton. Wir kriegen es vielleicht noch raus im Laufe dieser Sendung.
1: Ansonsten habt ihr einen riesen Nachteil, ihr seht uns heute nicht.
0: Ihr hört uns nur.
1: Ich sag jetzt nichts.
0: Kann aber auch gut sein. Nun ja, okay. Lied, was auch zu den Protestsongs zählt, ist das Lied Zombie. Oder auch Zahnweh, ne? Damals, ich habe schon öfters gespielt, die Cranberries. Und es geht um den Nordirland-Konflikt bei diesem Song. Ja. Oh, ja. Die Cranberries und Zombie oder auch Zahnweh.

0: Das lieb im Zahnweh. Zombie und die Cranberries.
1: Cranberries.
0: Cranberries.
1: Wir haben hier gerade einen Englischkurs kurz gemacht. Ich kann auch nicht, aber ist egal.
0: Nicht
1: aber da gibt es eine schöne Coverversion, Bad Wolves.
0: Ja?
1: Ja, ganz toll.
0: Von?
1: Bad Wolves von Zombie.
0: Ah, okay, gut, ja.
1: Läuft bei uns öfter als das Original.
0: Gut. Crosby, Stills, Nash and Young haben wir jetzt hier. Und Neil Young hat das Stück geschrieben auf Reaktion, oder als Reaktion auf das Kent State Massacre am 4. Mai 1970. Mir sagt das jetzt ehrlich gesagt gar nichts. Aber es muss damals irgendwas vorgefallen sein, 1970.
1: Während des Lied wissen wir es dann, weil Dr. Google weiß alles.
0: Ja, wie gesagt, Neil Young hat es geschrieben und veröffentlicht hat es Crosby, Stills, Nash and Young unter dem Titel Ohio im Jahre 1970.
1: In der kompletten Besetzung.

0: So, ja, das war Crosby, Stills, Nash & Young und das Stück hieß Ohio. Und wir haben auch die Kamera wieder mal eingeschaltet und es scheint so zu sein.
1: Ja, ich habe gerade einen Test losgelassen. Ich warte gerade auf die Antwort, mein Partner schreibt. Übrigens wegen dem Massaker, das war tatsächlich eine Universität und war eine friedliche Demonstration gegen den Vietnamkrieg und plötzlich hat die Polizei einfach angefangen zu schießen. Bis heute wurde niemand dafür zur Verantwortung gezogen, das ist einfach stillschweigend unter den Teppich gekehrt worden.
0: Immer noch.
1: Und deswegen Ohio weiß eben die Ohio State University.
0: Ja, ja. Ah. Gut Bös. Zu wissen.
1: Bös.
0: Ja. Ja. So. Okay, wir kommen zu einem Stück aus Deutschland. Freut auch manche Zuhörer. Mhm. Mhm. Deichkind heißt die Hamburger Hip-Hop- und Elektro-Punk-Formation, die wir jetzt hören.
1: Das ist mein Musikstil.
0: Dein Musik, ja.
1: Oh, ganz toll.
0: 2008, also relativ jung, das ganze Stück. Aber nicht das jüngste heute, da kommen wir noch dazu. Wahres Wort oder wahre Wörter gelassen, ausgesprochen oder gesungen. Deichkind und Arbeit nervt.
1: Rainer, weißt du das, was die da meinen?
0: Keine Ahnung. Rentner.

0: Zeit mehr.
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2: Ja, ich weiß schon, warum ich vorher gesagt habe, das ist, glaube ich, nicht mein Lieblingsmusikstil. Ich wurde ganz klar, und das ist, geht nicht.
3: Ja,
2: das ist
3: gut.
2: Aber gut, ja. Musik ist Musik.
3: Bisschen,
2: und wir heißen hier Melting Pot,
3: ja,
2: glaube ich.
3: Ja, ja, ja, genau. Wir spielen ja alles, ne? Und das war halt ein bisschen, wie soll man sagen, ja.
2: Funk, Hip-Hop, Rock, Hip-Hop. Punk,
3: ja, Hip-Hop.
2: Hip-Hop. Also ich wusste gar nicht, was eigentlich spiele, oder? Irgendeine Musikrichtung war es.
3: Aber die Aussage war okay.
2: Ja, auf jeden Fall.
3: So, wir haben noch ein Stück aus deutschen Landen, nämlich den Herbert haben wir jetzt hier, den Herbert Grönemeyer. Ja. Und sein Lied Mensch, das spiegelt ja die Erfahrung wieder von echtem Verlust und Trauer und sich nicht unterkriegen zu lassen. Und er hat es ja auch damals, glaube ich, geschrieben in einer Situation, wo er da auch irgendwie Trauerbewältigung betrieben hat.
2: Ja, ich glaube, erst sein Bruder und dann seine Frau oder andersrum. Also innerhalb von kürzester Zeit hat er zwei ganz wichtige Menschen in seinem Leben verloren.
3: Ja, ja.
2: Er hatte ja dann schon überlegt, ob er ganz aufhört. Und dann kam eben die CD Mensch raus. Also ja. Ich bin jetzt nicht gerade der Gröni-Fan, aber ich muss sagen, die ist schon richtig klasse. Also wie er das da verarbeitet hat. Holla die Waldfee.
3: Holla die Waldfee. Gut. Herbert Grönemeyer und Mensch.

0: Das war jetzt irgendwie Protest gegen Verluste, glaube ich. Nein, das ist...
1: Der Herbert.
0: Der Herbert, ja.
1: Ja, Mensch.
0: Ein ganz, ganz geiles Lied.
1: Mhm. Genau, das war's. So, jetzt Anbetracht der Hitze spielen wir mal was Ruhigeres.
0: Also muss man nicht mehr so schnell tanzen jetzt?
1: Man muss jetzt nicht tanzen, man kann ein bisschen schmusen.
0: Nee, ich spiele was Schnelles.
1: Wenn verschwitzte Körper aneinander kleben.
0: Schau, mach's gut. Tschüss, bis nächstes Mal.
1: Okay, wir fangen mal an. Wir spielen zwei Stück hintereinander weg. Einmal spielen wir jetzt John Lennon, das ist eine Hymne an die Friedensbewegung, und zwar Imagine. Und anschließend haben wir noch Sam Cooke und eine Hymne der Bürgerrechtsbewegung in den USA mit A Change Is Gonna Come. Is Gonna Come, ja. A Change Is Gonna Come. Genau, ja. Sam Cooke. Aber zuerst John Lennon mit Imagine.

0: ja, zum Ende dieser ersten Schmuserunde war das nochmal Sam Cooke und A Change Is Gonna Come.
1: Ja, wolltest du nicht die Schmuserunde gleich durchziehen? Oder
0: ja,
1: du
0: das wir machen noch? Jetzt noch ein bisschen was Flotteres, wie auch immer.
1: Damit ihr wieder wach wird und ja, dann nachher zum Einschlafen.
0: Und dann machst du mal Bong.
1: Ja. Okay, ja, dann jetzt hab ich verstanden.
0: Dann haben wir was ganz Langsames. Okay, wie heißt der? Hugh Grant heißt der Schauspieler, ne? Und Hugh Masekela heißt der Sänger, den wir jetzt hören. Es geht um die Freilassung Nelson Mandelas. Aus dem Gefängnis hat er damals gefordert, der Hugh Masekela. Ja, Bring Him Back Home aus dem Jahre 1987.
1: Mhm. Ja. Auch wichtig gewesen.
0: Ja.

0: der Ju, Marcel Kehler und Bring Him Back Home, ein Protestlied zur Freilassung von Nelson Mandela.
1: Hat ja auch geklappt im Endeffekt.
0: Ja, hat ja geklappt. Miriam Makeba haben wir jetzt hier und die hat auch diverse Protestsongs veröffentlicht und einen spielen wir jetzt hier und zwar handelt er vom Soweto-Aufstand, der 1976 stattfand. Ja, 77 hat sie das Ding veröffentlicht, Miriam Makeba und der Soweto-Blues.

0: What we need is a big, big melting pot. Fast jeden Donnerstag hier bei Radio Rüsselsheim um 19 Uhr auf UKW 90,9, also noch bis Ende Juni. Und wir haben auch noch DAB Plus Kanal 12C und wir sind natürlich über unsere diverse Stream-Buttons auf der Homepage weltweit zu empfangen. Ja, heute haben wir das Thema Protestsongs. Am nächsten Donnerstag ist ein Feiertag, aber da ist der Moderator trotzdem im Studio. Für euch zu Hause.
1: Mit dem Machst du auch eine Sendung oder bist du nur im Studio?
0: Ich bin nur im Studio.
1: Ach so.
0: Und ja, ich habe auch, hab auch eine Sendung. Und zwar das Thema ist Länder. Ja, also die Sendung ist zwar relativ pickepacke voll, aber falls ihr noch Ideen habt oder Wünsche habt, könnt ihr nochmal was schicken. Vielleicht passt es noch rein. Ich weiß es nicht. Wir haben auch noch eine zweite Ländersendung irgendwann im nächsten Monat. Und da können wir dann auch noch was reinpacken. Aber schauen wir mal, wie sich das Ganze ausgeht. Vielleicht habt ihr noch eins oder zwei Wünsche. Ja, mal gucken. Ne? Ja, okay. Wie gesagt, das wäre nächste Woche. Das wäre am 4.6. Ja, das ist der nächste Donnerstag, der Feiertag. Und Vatertag, nee, was?
1: Nee, nee, nee, das ist ganz normal.
0: Von Leichnam. Von Leichnam. Von Leichnam ist es, genau, ja. Vatertag hatten wir gehabt.
1: Leider schon, ja.
0: Ja, ne, da haben wir das Thema Länder am nächsten Donnerstag, ja. Und wir machen jetzt hier aber weiter mit dem Thema Protestsongs und wir haben jetzt zwei Stücke noch hintereinander weg. Etwas ruhigere Stücke nochmal. Ja, die letzten ruhigen Stücke, die wir heute haben.
1: Dann machen wir wieder Musik.
0: Dann machen wir wieder ein bisschen flotter weiter. Wir haben jetzt einmal John Bass mit dem Stück aus dem Jahre 1965. Das ist eine Live-Aufnahme aus dem BBC Television Theater. Und es ist ein musikalischer Protest gegen jede Art von Missständen. Das Ding ist, es ist ein uraltes Traditional, wie es so schön heißt. Und es heißt We Shall Over. Kam. Ja. Dargeboten live von John Bass und im Anschluss hören wir nochmal Milva, ja, und mit einem deutschen Volkslied, das auf die Version von 1842 beruht. Ja. Milva haben wir dann nochmal, die Gedanken sind frei. Aber zuerst haben wir jetzt John Bass.
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0: Mill war zum Schluss dieser Schmuserrunde und ja, die Gedanken sind frei.
1: Ein deutsches Entschuldigung, Anne, ich bin jetzt gerade aufgewacht.
0: Guten Morgen, Mike.
1: Okay. Nein, das war schon sehr eine Einstellung. Also das Lied ist toll.
0: Ja.
1: Die Version ist suboptimal. Also mein Geschmack. Also ja. Tolles Lied, Milva hat eine tolle Stimme, aber das war jetzt gerade...
0: Die Geschmäcker sind frei.
1: Ja.
0: Ja.
1: An
0: ja.
1: meinem ist knapp vorbeigelaufen.
0: Gut, kommen wir wieder mal... Leider Gottes, ja, zum Vietnamkrieg, ja. Aus Protest gegen den Vietnamkrieg hat Edwin Starr 1969 ein Stück geschrieben und 1970 veröffentlicht. Edwin Starr und War.

0: Ja, ein ganz bekanntes Protestlied, ja, ne? Voll. Edwin Starr und Wow.
1: Und vor allen Dingen nicht mehr so einschläfernd, jetzt sind wir alle wieder wach.
0: Jetzt sind wir wieder wach, ja. Das ging gegen den Vietnamkrieg und gegen die Politik von George W. Bush hat Green Day ein Stück veröffentlicht im Jahre 2004.

0: Ja.
1: Green Day und Protest gegen George W. Bush. Midnight Oil, eine Band aus Australien.
0: Ja.
1: Ja, hat mit Beds Are Burning damals eine riesen LP veröffentlicht. Und in dem Song, den wir jetzt hören, da geht es um die Rückgabe vom Land an die Pintupi. Das sind, ist ein Stamm der australischen Aborigines. Und ja, Midnight Oil, da gibt es nicht viel zu sagen. Beds Are Burning heißt das Ding, ne?
0: Ja.
1: Wunderschönes, ja, Protestlied.

0: Midnight Oil und Beds Are Burning, ja. Protest gegen die Unterdrückung der australischen Aborigines. U2 ist ja auch, also Bono ist ja einer, der immer irgendwo da in der vordersten Reihe und die Fahne schwingt,
1: ja,
0: und ist ja da sehr aktiv. Und 83 haben sie ein Stück veröffentlicht und da geht es um den Schrecken der Unruhen in Nordirland. Ja. Und es ist auch ein Riesenerfolg für die Band gewesen damals. Und den spielen wir jetzt. U2 und Sunday, Bloody Sunday.

0: You Too und Sunday Bloody Sunday. Ja, wir werden noch ein bisschen rockiger. Wir kommen jetzt zu Rammstein. Und,
1: bisschen rockiger? Okay.
0: Ich habe keine Ahnung, ob sie noch, weiß nicht, oder ob sie Pause machen oder auf Tour sind. Ich weiß es nicht.
1: Keine Ahnung, was sie im Moment machen.
0: Ja. Also das Lied Deutschland, das wir jetzt gleich hören, das weist bereits am Anfang auf die vielfältigen innerdeutschen Konflikte hin. Nun ja, Rammstein hören wir jetzt und Deutschland.

0: Rammstein und Deutschland.
1: Ja.
0: Das nächste Stück kommt auch von einer Ikone der, ja, wie soll man sagen, Ikone der Protestsongs sozusagen. Patti Smith haben wir jetzt hier. Ja. Die alte Grand Dame des Rock oder des Protestsongs, ja. Und 88 hat sie ein Stück veröffentlicht, auch so eine Art Hymne schon mittlerweile. Ja, Patti Smith und People Have the Power. Ja. Wunderschönes Stück.

0: Patti Smith und ihre Gruppe und People Have the Power.
1: Ja, bei Protestsong sind, haben wir uns gerade aus drüber unterhalten. Protest gegen die Aufstellung der deutschen Nationalmannschaft. Wen wir hätten mitge-, also wir sind ja alles 8 Millionen Bundestrainer.
0: Ja, ja.
1: Wir waren uns schon einig, wen wir hätten da weglassen oder holen sollen.
0: Ja,
1: schauen
0: wir mal, wie sie abschneiden. Ne?
1: Ja.
0: Ja. Ob sie die Vorrunde überstehen.
1: Das wäre ja mal sensationell, nach den letzten Jahren.
0: Oder 16. Finale oder wie das so alles, was es da so gibt mittlerweile bei den vielen Mannschaften.
1: 64. Finale, glaube ich, bei so vielen Mannschaften.
0: Okay. Es geht nochmal um den Vietnamkrieg beim nächsten Song. Und zwar Marvin Gaye hat sein Entsetzen über diesen Krieg verarbeitet in dem Song, den wir jetzt hören. What's going on, Marvin Gaye?
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0: Genau, das war der Marvin Gaye und mit What's Going On. So, eine Band, die auch damals in Deutschland zu der Protestbewegung gehörte oder immer noch hört, war ja die Band ja, mit oder von Rio Reiser, nämlich die Band Tonsteine Scherben. Ja. Und mit dem Song prangeln sie die gesellschaftliche und politische Missstände an. Haben sie damals gemacht, haben viele Lieder veröffentlicht und ja, und haben halt protestiert, ne? Tonsteine Scherben. Und wie hieß die Politikerin, die da
1: jetzt,
0: in,
1: ja,
0: das Management damals in den, ganz in den Anfangszeiten hat sie ja das Management da ja, übernommen, ne? Wir wissen all die etwas kräftigere, kurzhaarige.
1: Ja, ich sehe sie ne? vor mir.
0: Ja,
1: aber ich komme nicht auf den Namen.
0: Egal. Wir kommen
1: nee, egal drauf. Hieß sie nicht, glaube ich.
0: Wir kommen noch drauf. Spätestens nach dem Song wissen wir das, wenn wir es gegoogelt haben. Okay, wir hören jetzt Tonsteine.
1: Claudia Roth.
0: Claudia Roth, genau. Ja.
1: Siehst du, ich habe es noch vor dem Song geschafft, gegoogelt.
0: Kulturstaatsministerin oder irgend sowas
1: ja,
0: ist
1: ja,
0: die doch.
1: Ja, ja.
0: Ja, ja. Klar, die Claudia. Die genau. Claudia Roth, ja. Tonsteine Scherbe hören wir jetzt hier und keine Macht für niemand.

0: Ton, Steine, Scherben und keine Macht für niemand.
1: Ja, das stimmt auch. Das ist wahr.
0: Keine Macht für niemand. So, jetzt haben wir das hier.
2: Junge, komm bald wieder, bald wieder nach Haus.
0: Ja, der Junge kommt wieder und zwar am nächsten Donnerstag ist er wieder da. Um 19 Uhr hier bei Radio Rüsselsheim, wenn es wieder heißt Melting Pot. Diesmal nur mit dem Rainer, ohne den Mike.
1: Na? Kann ja nicht jedes Mal kommen.
0: Ja.
1: Sonst übernehme ich die Sendung noch irgendwann.
0: Und am nächsten... ja, gerne. <Nee. lacht> Am nächsten Donnerstag haben wir das Thema Länder, Teil 1. Und am übernächsten Donnerstag, am 11.06.,
1: ja.
0: Da haben wir das Thema Disco. Ja.
3: D-I-S-C-O.
0: Genau so was in der Richtung, auch Teil 1, weil da haben wir auch zwei Sendungen. Disco, das sind viele, viele Lieder aus den 70ern, ja, aus meiner Diskothekenzeit, aber es war halt auch diese Disco-Zeit oder Saturday Night Fever oder was auch immer man so im weitesten Sinne ohne Disco versteht. Ja, das haben wir dann am 11. Und am 18.06. ist der Mike wieder dabei.
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0: Dann haben wir nämlich das Thema Bier.
1: Haben wir das Thema oder haben wir auch Bier?
0: Ja, und dann ist auch der Mike wieder dabei mit dem Thema
1: Bier. Nochmal, haben wir auch Bier oder nur das Thema?
0: Nur das Thema. Und Songs mit dem Thema Bier. Wir haben auch ein schönes Stück vom Gerhard Steil. Irgendwas mit Weizenbier, kann ich mich dran erinnern. Das spielen wir dann auch. Und zwar am 18.06. Aber zuerst geht es weiter am nächsten Donnerstag, am 4.06. mit dem Thema Länder Teil 1. Ja, das war's schon fast gewesen für heute. Bevor wir zum letzten Stück kommen, möchte ich mich fürs Zuhören bedanken. Auch der Mike bedankt sich fürs Zuhören.
1: Ja, auf jeden Fall. Ja? Ich hoffe, das waren wieder jede Menge Leute, die Spaß hatten mit uns. Mit der Musik, die der Rainer ausgesucht hat, mit dem dummen Gebabbel, das wir so hatten.
0: Ja.
1: Ich wünsche euch, ihr würdet manchmal dabei sein, wenn die Mikros aus sind. Ich glaube, das ist dann noch interessanter.
0: Ja,
1: die Rote Flora hat es, oder die Helene oder die Melli hat schon erlebt.
0: Ja.
1: Und irgendwann haben wir die Sendung 444, da freue ich mich schon drauf.
0: Ja, da wird jetzt wieder rund.
1: ja.
0: Okay, gut, das war's. Bevor wir zum letzten Stück kommen, bedanken wir uns fürs Zuhören da draußen. Schönes Wochenende, trotz der Hitze. Bleibt gesund, trinkt viel, also Wasser.
1: Ja.
0: Und bleibt uns gewogen und wir würden uns freuen. Und ich würde mich freuen, wenn ihr am nächsten Donnerstag wieder einschaltet, wenn es um 19 Uhr hier wieder heißt bei Radio Rüsselsheim Melting Pot. Ja, und rausgehen aus der Sendung tun wir mit einem Stück von Rage Against the Machine. Und zwar ein Stück, das sich gegen Polizeigewalt und Rassismus wendet. Killing in the Name, Rage Against the Machine zum Schluss dieser Sendung. Danke fürs Zuhören.
1: Ciao, macht's gut.
0: Tschüss, macht's gut. Bye-bye.
1: Bis dann. Ciao.

Ja, ich grüße euch zu meiner Sendung Boom Bap and Lo-Fi hier auf Radio Rüsselsheim jeden Donnerstagabend von 9 bis 10. Das war Adele, vorher im Original Take It All. Und danach gab es so eine kleine neuseeländische Hip-Hop-Kombos mit verschiedenen MCs, die den Beat so ein bisschen geflippt haben. Das war PNC, David Dallas, Jordache, Louis Nux und einen habe ich vergessen, aber den reiche ich gleich noch nach. Genau, und was gibt es heute für euch? Ich habe so ein paar neuseeländische Tracks nochmal rausgekramt, insbesondere ein, zwei Sachen von David Dallas, der gerade eben schon zu hören war, den ich sehr nice finde. Und jetzt erstmal was Deutsches, und zwar von Dude26 zusammen mit Elo unter Schüben.

gerade noch auf den Namen gekommen, das war Perceive, den ich glaube ich nicht genannt hatte, von dem Track eben, Take It All im Remix von Adele, neuseeländische MCs, heute so ein bisschen Thema in der Sendung. Und das war Dude26 zusammen mit Elo

Syrup mit Brief. Als nächstes kommen wir zu einem Track von Mobb Deep. Ich habe das ja vor ein paar Sendungen schon mal vorgestellt, diese Beatflips von Sample Breakdowns. Sample Breakdown von Tracklip. Tracklip heißt die Firma, die das macht. Die nennt das Sample Breakdown. Und da geht es darum, dass die so ein bisschen erklären, wo das Sample herkommt. Also gerade im Hip-Hop ist es ja so, dass viel mit Samples, also mit Musikteilen von anderen Stücken operiert wird oder gespielt wird. Und genau, Mobb Deep, einer der besten Rap-Crews überhaupt. Die haben das sehr gerne gemacht, sehr gerne halt Oldschool-Sachen gesampelt. Und ich habe jetzt hier mal so einen kleinen Ausschnitt, wo denn das Sample herkommt von Mobb Deep, und leite das dann über in den Original-Track von Mobb Deep. Let's go.

Als nächstes Alex mit dem wunderschönen Titel I Love You bei Boom Bap & Lo-Fi.

Ihr seid bei Boom Bap Lo-Fi jeden Donnerstagabend hier bei Radio Sam von 9 bis 10. So, zu dem nächsten Track kann ich auch noch ein bisschen was erzählen. Und zwar ist das ein Solo-Track von David Dallas, ein neuseeländischer MC, der auch viel in Amerika unterwegs war. Ich glaube auch bei Duck Down Records sogar was aufgenommen hat, mit Freddie Gibbs zusammen Sachen gemacht hat, der ja auch über die neuseeländischen Grenzen hinaus Bekanntheit bekommen hat, vor allem auch in Australien, also gerade so in dem Kreis um Neuseeland. Und er hat sich zusammengetan mit Red Bull und hat in den Red Bull Studios eine Rap-Sequenz aufgenommen, die nennt sich 64 Bars, wo er einfach nur durchrappt. Und das ist sehr nice, deswegen gibt es das jetzt für euch. David Dallas mit 64 Bars.

0: Chefcat mit einerseits, andererseits. Und jetzt kommen wir zu einer Künstlerin, die ich sehr schätze, wo ich auch sagen würde, das ist meine Lieblings-Pop-Künstlerin, Pop-R&B. Das ist Adele und da habe ich heute einen Track von ihr dabei, wo ich für mich persönlich sage, dass das ihr stärkster Track ist. Also der, sag mal so, bei mir am meisten auslöst und das ist Hometown Glory. Das ist eine ganz besondere Version, die ist nämlich in der Royal Albert Hall aufgenommen, live. Und genau, das gibt's jetzt für euch. Adele, Hometown Glory.
1: Einerseits bin ich der.
0: Genau, das war nochmal der alte Track. Kleinen Moment. Jetzt bin ich soweit. Let's go.

Sehr cooler Tune vom Robert Glasper Experiment. Calls nennt sich der Track, featuring Jill Scott im Mr. Porter Remix. Ich wollte eigentlich nicht das Instrumental spielen. Da habe ich den falschen Track ausgewählt, aber war doch auch sehr nice, mal so ein bisschen was Instrumentales dazwischen zu haben. Wir machen jetzt weiter mit einem Schweizer Künstler, auch schon hier vorgestellt, die ganze CD vorgestellt, aber hier nochmal ein einzelner Track von ihm. Stereolux heißt er, mit Nym Mir.

0: Nimm mir von der Stereolux Schweizerdeutsch par excellence. Geiler Track, geiler Tune, geile atmosphärische Sounds. Geiles Album. Gleichnamiges Album Stereolux. Check das. Und jetzt noch ein was Besonderes, und zwar hat die neuseeländische Hip-Hop-Community, als ich damals in Neuseeland war, war Dirty Records ziemlich angesagt, beziehungsweise ich fand es sehr, sehr nice. Und da waren PNC, Scribe, David Dallas und weitere unter Vertrag. Und die haben ein Special gemacht, anlässlich 10 Jahre Dirty Records, und haben da einfach mal im Radio live gefreestylt. Also David Dallas, Scribe und PNC. Und das habe ich jetzt hier für euch. Und zwar ist es der George FM Freestyle.
1: Da ist er. That's right, George FM.

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1: Jetzt kommt die Dead Dallas. Krasser Freestyle.

0: That was some history right there, bro. Absolutely incredible. Scribe, big up yourself. Thank you so much. David Dallas, big up, man. Incredible stuff. Sam PNC, thank you so much. And Pete, bro.
1: Yeah, good.
0: Congratulations, time. Big up. Thank you so much for 10 years of awesome hip-hop coming out of our country and taking it to the world.
1: A pleasure.
0: There you go.
1: As always.
2: Das war der George FM Freestyle von PNC, Scribe, David Dallas. Und natürlich habe ich gerade eben einen Mann vergessen. Das ist P-Money, der die ganzen Beats für die Jungs gemacht hat und auch produziert hat. Also ein sehr, sehr cooler Dude. Ja, falls ihr da Bock drauf habt, die Jungs haben richtig was drauf und bringen immer noch neue Mucke raus. Checkt das einfach mal aus. New Zealand Hip-Hop, genau. Als nächstes ein Instrumental von Johnny Rakete, Zwischending 2.

Johnny Rakete mit Zwischending 2 und jetzt ein Track von Sido, für mich persönlich einer der stärksten Track von ihm. Herz heißt er.

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1: Ganz starker Song von Sido mit Super Message. Herz heißt der Track. Wir bleiben beim deutschen Interpreten, und zwar ist das nochmal Dude 26 featuring Drummer Dix und kein

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1: Genau so ist es. Hier ist die Sendung, für die Sie kein Last-Minute-Ticket brauchen und die immer pünktlich kommt. Samstagnachmittags nämlich immer von 15 bis 17 Uhr. Dann gibt's hier bei Radio Rüsselsheim Musik und die dazu passenden Geschichten. Hallo alle zusammen damit und herzlich willkommen zu einer neuen Ausgabe des Hit Express. Peter Kreuzenberger ist mein Name und in den kommenden 2 Stunden darf ich Ihnen wieder diese Mischung aus Unterhaltung und Information nahebringen. Viele Musiker sollen heute wieder zu Wort kommen. Also setzen wir uns in Bewegung. Charles Pazzi und Addict.

Wissenswertes über Erlangen hieß dieses Stück von Foyer des Arts aus längst vergangenen Neue Deutsche Welle Zeiten. Ins Programm gerutscht ist es aus aktuellem Anlass, denn auch heutzutage gibt's Wissenswertes über Erlangen. In der fränkischen Stadt steht an diesem Wochenende ein großes Volksfest auf dem Programm, die Bergkirchweih. Und da gibt's Ärger um die Musik. Die Stadtverwaltung hatte den Festwirten und den angekündigten Bands ein Schreiben übermittelt mit der Bitte, möglichst auf das Abspielen sexistischer und frauenfeindlicher Liedtexte zu verzichten. Dem Schreiben lag eine Liste mit 12 Titeln bei, bei denen die Stadtverwaltung Bedenken hat. Dass eine solche Vorgehensweise Wasser auf die Mühlen bestimmter Zeitgenossen ist, die bei solchen Themen immer gern ihr Mütchen kühlen, das scheint die Behörde dabei entweder nicht bedacht oder aber geflissentlich ignoriert zu haben. Und prompt beklagte sich schon der einst als Protestplattform gegen das Rauchverbot in Gaststätten gegründete Verein zum Erhalt bayerischer Wirtshauskultur, dessen Leiter, der AfD-Landtagsabgeordnete Franz Bergmüller, sprach von Zitat Liederverbot und nochmal Zitat Musikzensur durch die Hintertür. Aber auch der bayerische FDP-Landesvorsitzende Matthias Fischbach schloss sich der Kritik an. Zitat, der eigentliche Skandal an dieser Liederliste ist, dass eine hochverschuldete Stadt mit Konsolidierungsauflagen offenbar noch Personalressourcen hat, um jahrzehntealtes Liedgut für ein kurioses Blacklisting zu scannen. Zitat Ende. Die Stadt Erlangen ihrerseits macht ausdrücklich darauf aufmerksam, dass es sich nicht um eine Verbotsliste handle. Die Liste ist als Orientierung und Sensibilisierung gedacht. Unser gemeinsames Ziel mit Wirtinnen, Wirten und Schaustellerbetrieben ist ein friedliches und respektvolles Fest für alle, heißt es vom städtischen Liegenschaftsamt. Ja, und was steht nun auf dieser ominösen Liste? Neben den üblichen Verdächtigen wie Laila und 10 nackte Friseusen, auch ein Song, der bei seiner Erstveröffentlichung vor geschlagenen 45 Jahren durchaus für Aufregung in der Öffentlichkeit gesorgt hat und in der Folge nicht zuletzt dadurch zum Nummer-1-Hit wurde. Mit ausgesprochen herzlichen Grüßen von Rüsselsheim nach Erlangen, die Spider-Murphy-Gang.

Kygo mit Unterstützung von OneRepublic und Chasing Paradise heißt der Titel. Eingangs habe ich es versprochen, heute sollen wieder viele Künstler zu Wort kommen und den Anfang macht dabei Beatrice Egli. Die hat ihr Album Hör nie auf damit in einer 2.0 Ausgabe veröffentlicht und wurde gefragt, ob es denn bei dessen Entstehungsprozess

0: du, manchmal ist es umgekehrt. Du hast so einen Text und plötzlich hörst du schon eine Melodie oder einen Song oder Sounds oder denkst, das ist es. Und dann gibt es aber ganz tolle Teams, mit denen ich zusammenarbeiten darf, die ich auch sehr dankbar bin, dass wir zusammenarbeiten, die dann nochmal auch ihren Taste mit reinbringen. Und das ist für mich immer wieder schön, dass wir uns gegenseitig challengen und herausfordern und einfach auch Neues probieren und uns inspirieren, mutig zu bleiben.
1: Beatrice Egli über die besonderen Momente beim Entstehen ihres Albums Hör nie auf damit. Ein Lied daraus heißt So oder so, SOS. Und so klingt es.

0: But I'll Keep Trying von Snow Patrol. Auch ich versuch's immer wieder. Zum Beispiel mit dem folgenden Thema. Als Schlagzeuger Taylor Hawkins vor 4 Jahren starb, war das für die Foo Fighters ein harter Schlag. Gitarrist Chris Shiflett hat Näheres über diese Zeit erzählt.
1: I mean, these last few years have been so fucking weird with from COVID to Taylor passing to making that next record and touring, and then things obviously not working out with Josh and on. It's just been one thing after another. So, yeah, I mean, I never thought about that it was ending or anything like that. I think, like, it was comforting to get back to work and be able to do something to just take your mind off other things. You know, I remember when Taylor passed away and we started working again, I read, like, comments and stuff online that I probably shouldn't. Like, a lot of comments, people saying, like, how dare they? Didn't even wait a year and all this stuff. And it just seemed, like, lost in that discussion that this is what we do and this is what we know and this is what we find comfort in.
0: Die vergangenen Jahre waren ziemlich schräg. Von Covid über Taylors Tod bis hin zur Arbeit am nächsten Album, den Tourneen und den Entwicklungen mit Josh. Es kam einfach alles Schlag auf Schlag. Ich habe dabei nie gedacht, dass es zu Ende gehen könnte. Im Gegenteil, es hat gut getan, wieder zu arbeiten und den Kopf frei zu bekommen. Nach Taylors Tod haben wir relativ schnell wieder angefangen. Ich habe damals viele Kommentare im Internet gelesen, was ich wahrscheinlich lieber nicht hätte tun sollen. Viele Kommentare, in denen Leute sagten, wie können Sie es wagen, nicht einmal ein Jahr zu warten? Und all solche Dinge. Und mir kam es so vor, als ginge in dieser Diskussion völlig unter, dass das einfach das ist, was wir tun, was wir kennen und worin wir Trost finden. Chris Shiflett über die vergangenen Jahre nach dem Tod von Schlagzeuger Taylor Hawkins. Wir hören die Foo Fighters mit Asking for a Friend.

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0: 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Das gerade waren Silbermond und Herbert Grönemeyer mit Mein Osten. Die Herausforderungen, Familie und Karriere unter einen Hut zu bringen, Selbstzweifel und Selbstvertrauen sowie die Klarheit, die entsteht, wenn man sich auf das konzentriert, was wirklich zählt. Das sind thematische Eckpunkte des aktuellen Luke Combs-Albums The Way I Am. Über den darauf enthaltenen Song Sleepless in a Hotel Room hat der Sänger Folgendes zu sagen.
1: Sleepless in a Hotel Room I wrote maybe 5 years ago. I was actually in New York. I was about to do Saturday Night Live for the first time. For whatever reason, I could not fall asleep. Like, I wasn't nervous. I wasn't freaked out. I just had one of these, like, super restless nights, and I wrote that down. I wrote this idea in my phone, and I wrote it a few weeks later with Randy Montana and Jonathan Singleton. Those guys crush, so it's fantastic, I think.
0: Das habe ich vor vielleicht 5 Jahren geschrieben. Ich war in New York und sollte zum ersten Mal in der Fernsehshow Saturday Night Live auftreten. Aus irgendeinem Grund konnte ich nicht einschlafen. Ich war nicht nervös, ich war nicht aufgeregt, es war nur eine dieser super ruhelosen Nächte. Also speicherte ich diese Idee in meinem Handy und gab sie ein paar Wochen später meinen Kollegen zum Bearbeiten, was sich als fantastisch herausstellte. Luke Combs in eigenen Worten über einen seiner neuen Songs und so hört sich das Ganze gesungen an. Sleepless in a Hotel Room.

Stand For bei Radio Rüsselsheim, das war Stay. Aaron Dessner, das ist der Produzent des aktuellen Albums Prizefighter von Mumford & Sons. Bandgitarrist Ted Duane hat über Album, Produktion und Produzent erzählt, es gibt eine schöne Sequenz, wie dieses Album und die Zusammenarbeit mit verschiedenen Leuten abgelaufen ist. Es begann damit, dass wir uns im Januar 2023 wieder getroffen haben, um Zeit zusammen zu verbringen und zu schreiben. Wir mögen und genießen es, viel Musik miteinander zu komponieren. Es gab die Idee, sie so aufzunehmen, als zöge man einen Vorhang zurück, um die Band in einem Raum zu sehen. Kurz darauf stolperten wir gewissermaßen über Aaron in diesem New Yorker Studio. Wir waren gut aufgewärmt, die Freundschaft war so tief und so viel Musik lag in der Luft, dass wir nahtlos in den Entstehungsprozess einer Platte mit ihm übergingen. Es gab einige Sitzungen, aber zusammengefügt hat sich alles in seinem Long Pond Studio oberhalb von New York, das von ihm und für ihn gebaut worden war, um seine Arbeitsweise und inklusive Wesensart wiederzuspiegeln. Es war ein Prozess, der uns unter seiner Führung gestattete, mehr als zuvor auf unsere Instinkte zu vertrauen. Wenn Lieder geschrieben waren, wurden sie sehr nah an ihrer ursprünglichen Konzeption aufgenommen. Das ist etwas, wonach alle Künstler zu streben versuchen. Oft geht es mehr darum, etwas zu überdenken, zu überarbeiten und anzuzweifeln. Dank Aaron gelang es uns, das zu vermeiden und eine Platte zu machen, die sich unmittelbar und instinktiv anfühlt und dem Punkt entspricht, an dem wir uns im Augenblick befinden. Wir schulden also Aaron Dessner großen Dank für seine Hilfe. Ted Duane über Produzent Aaron Dessner und die Zusammenarbeit mit Mumford & Sons. Hier kommt ein Beispiel dafür, die Band zusammen mit Chris Stapleton und der Titel Here.

0: The Fray waren das und der Titel heißt My Heart's a Crowded Room. Damit ist die Zeit für das hier gekommen.
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Wir öffnen wieder die Tür zum Club der Einser im Hit Express. Darin warten Musiker, die mit ihren Stücken vor 10, 20, 30 oder 40 Jahren Platz 1 mindestens einer internationalen Hitparade belegen konnten. Drei Beispiele gibt's pro Folge, die wir ein bisschen genauer unter die Lupe nehmen. Da war zum Beispiel der Sänger und Schauspieler, der in einem neuen Trickfilm nicht nur einer Figur seine Stimme lieh, sondern als musikalischer Direktor auch für dessen Soundtrack verantwortlich war. Dafür fehlte noch ein moderner Disco-Song und den wollte er selbst beisteuern. Gefragt, ob es beim Komponieren für einen Film mehr Beschränkungen gäbe als für sich selbst, sagte er, das Besondere daran ist, dass es nicht einfach nur darum ging, ein Lied für einen Film zu schreiben, es ging darum, ein Lied für Figuren zu verfassen, die es im Film selbst singen würden. Genau das machte es zu einer Aufgabe, die noch keiner von uns je zuvor bewältigt hatte. Dies ist ein modernes, animiertes Musical und wir wollten uns selbst dazu herausfordern, etwas zu schaffen, das genau in diesem Kontext funktioniert. Ich bin froh, dass wir es getan haben, doch leicht fiel uns dabei nichts. Platz 1 vor 10 Jahren im Mai 2016 in Deutschland, den USA, der Schweiz, Kanada und Schweden. Der Hit aus dem Film Trolls, Justin Timberlake und Can't Stop the Feeling.

The Sound of Silence von Disturbed, der Spitzenreiter vor 10 Jahren, im Mai 2016 in den österreichischen Charts. Nach einem Auftritt in der US-Late-Night-Show von Conan O'Brien erhielt damals Disturbed-Sänger David Draiman tatsächlich eine E-Mail von Paul Simon. Der Komponist der Originalversion schrieb: "Wirklich ein starker Auftritt neulich bei Conan. Das war das erste Mal, dass ich dich live dabei gesehen habe. Klasse." Draiman bedankte sich und fügte hinzu: "Mr. Simon, ich fühle mich zutiefst geehrt. Worte können dies kaum ausdrücken. Wir hatten lediglich gehofft, der Genialität eines der größten Songschreiber aller Zeiten unsere Huldigung und Ehre zu erweisen. Ihr Kompliment bedeutet mir und uns die Welt und wir sind Ihnen auf ewig dankbar." Eine berühmte Sängerin verliert ihren Ehemann nach dessen langer, schwerer Krankheit. Sie wünscht sich, ihm eine letzte Liebeserklärung zu singen. Eine Ode an ihre romantische Beziehung soll es sein und Ausdruck des unerfüllbaren Wunsches, die Zeit anhalten zu können oder sie zu verlängern, und sei es auch nur für ein paar kurze Augenblicke. Mit diesem Wunsch, den so oder ähnlich viele empfinden, die jemanden verloren haben, wandte sie sich an ihren befreundeten Kollegen, der in ihrer Karriere eine wichtige Rolle gespielt, aber schon seit 13 Jahren nichts mehr für sie komponiert hatte. Doch er machte sich ans Werk und heraus kam der dritte und letzte Titel im Club der Einser für diese Sendung. Der Freund und Komponist war der Franzose Jean-Jacques Goldman und von ihm stammt der Platz 1 der französischen Hitparade im Mai 2016. Céline Dion und Encore un soir.

0: Creatures of Chaos und The Rasmus haben wir gehört. 15 Jahre lang war von der Gruppe Social Distortion nichts Neues zu hören. Der Grund war in erster Linie eine Krebserkrankung von Bandgründer Mike Ness. Die ist jetzt überstanden und mit Born to Kill meldeten sich die Punkrocker aus Kalifornien zurück. Ness selbst hat dazu das hier zu sagen.
1: Hey, this is Mike Ness from Social Distortion. Our new song, Born to Kill, is about going out and doing whatever it is you do, your passions, your dreams, your skills, and going out there and killing it, especially when someone's telling you you can't do it.
0: Born to Kill handelt davon, loszuziehen und umzusetzen, was auch immer es sein mag. Leidenschaften, Träume, Fertigkeiten. Einfach rausgehen und es extrem gut machen, vor allem wenn einem jemand sagt, man könne es nicht. Mike Ness und seine Gedanken über den Song, der nicht so martialisch gemeint ist, wie er vielleicht klingt, sondern im übertragenen Sinn Born to Kill zu verstehen ist. Hier sind Social Distortion, Born to Kill.

0: Haustour von Sabrina Carpenter. Holly Humberstone ist unser nächstes Thema. Das ist eine 26 Jahre alte Sängerin aus der Stadt Grantham, Lincolnshire, in der Nähe von Nottingham. Man hat Holly Humberstone gefragt, was ihre Heimatstadt ihr heute bedeutet und wie verbunden sie sich diesem Ort noch fühlt. Hier ist ihre Antwort.
1: Ich grew up in a tiny village. My nearest town was this little place in the Midlands called Grantham. But I grew up like 20 minutes outside of Grantham. The nearest city was Nottingham. And I don't know, I feel like I'm somebody who's very inspired by physical place and physically where I am. And I write a lot about, yeah, what's going on around me immediately. So a lot of my early songs were written about my childhood home, which is definitely a very sacred place to me. Unfortunately, over the past year and a half, we've moved out because it's this old house in the middle of nowhere and, you know, like very creaky floorboards. There was kind of mushrooms growing out the walls at one point. It was just moldy and we needed to go because it was kind of falling down around us. But yeah, I don't know. I always felt like it was kind of a haunted house, but the ghosts felt like good, kind of nurturing ghosts. And yeah, home is very, very important to me. I feel like this past year and a half, I've been kind of redefining what home means in many ways, because nothing looks the same in my life as it did 2 years ago. But yeah, I think that change is really necessary and it's important to move on, no matter how kind of painful it might be to say goodbye to your childhood home. But yeah, it kind of felt a bit like losing my anchor of girlhood. But again, I think that change is so necessary for growth. And I think that I have benefited from making this big step away from home.
0: Ich bin in einem winzigen Dorf aufgewachsen. Die nächste Stadt war die Kleinstadt Grantham in den Midlands. Ich wuchs etwa 20 Minuten außerhalb davon auf. Die nächste größere Stadt war Nottingham. Irgendwie bin ich von greifbaren Orten und davon, wo ich bin, inspiriert. Ich schreibe viel darüber, was unmittelbar um mich herum geschieht. Viele meiner früheren Lieder drehen sich um das Zuhause meiner Kindheit, das für mich definitiv ein sehr kostbarer Ort ist. Leider sind wir in den vergangenen 1,5 Jahren ausgezogen, denn das ist ein altes Haus mitten im Nirgendwo mit quietschenden Dielen. An einer Stelle wuchsen sogar Pilze an den Wänden, es war schimmlig und wir mussten einfach gehen, weil es quasi um uns herum zusammenfiel. Für mich fühlte es sich immer wie ein Spukhaus an, in dem Geister ihr Unwesen treiben. Ein Zuhause ist sehr wichtig für mich. In diesen 1,5 Jahren habe ich für mich auf viele Arten neu definiert, was Zuhause bedeutet, weil nichts in meinem Leben mehr so aussieht wie vor 2 Jahren. Aber Veränderung und Weitergehen ist wirklich wichtig, egal wie schmerzhaft es auch sein mag, sich vom Zuhause seiner Kindheit zu verabschieden. Es war ein bisschen wie meinen Anker der Mädchenzeit zu verlieren, aber nochmals, ich glaube, Veränderung ist notwendig, um zu wachsen. Ich denke, es hat mir gut getan, diesen großen Schritt weg von zu Hause zu gehen. Holly Humberstone über ihre Verbindung zu ihrer Heimatstadt Grantham, Lincolnshire. Und so klingt ihre Musik. Die Happy.

0: Hier ist der Hit-Express von Radio Rüsselsheim auf UKW 90,9 unter unserer Internetadresse www.radio-r.de und auf Kanal 12c bei DAB+. Das waren Sabaton mit Crossing the Rubicon. Den Rubicon, den überqueren wir zwar nicht, aber immerhin den Kanal und landen wieder in England. Dort ist Jack Savoretti daheim und der hat über sein neues Lied I Hear You Calling ein paar Worte vorab verloren.
1: I Hear You Calling, I wrote for a friend of mine. She's an amazing woman. She's an artist as well. And I sometimes just see, in all of her grace, I see her struggle. And this is just the kind of the song you want to send to a friend when they're not quite feeling heard. And all you want to say to them is, I hear you. I got you. I'm right behind you. So don't worry. And I think, I haven't written a song like that. I don't think ever, where I'm kind of like really trying to let somebody I love know that I got your back and I hear you calling.
0: Das habe ich für eine Freundin geschrieben. Sie ist eine bemerkenswerte Frau und auch Künstlerin. Manchmal sehe ich in all ihrer Würde ihren Kampf. Das ist das Lied, das man einem befreundeten Menschen schicken will, der sich nicht ganz gehört fühlt. Alles, was man ihm sagen möchte, ist: Ich höre dich, ich habe dich verstanden, ich stehe direkt hinter dir. Also sorge dich nicht. Diese Art von Lied hatte ich bisher noch nie geschrieben, indem ich jemanden, den ich liebe, zu verstehen gebe, ich stärke dir den Rücken und ich höre dich rufen. Jack Savoretti über den Song, der als nächstes auf unserem Programm steht. Hier kommt I Hear You Calling.

0: Elizabeth Taylor von Taylor Swift im Hit Express. Genau heute Abend steht Dermot Kennedy auf der Konzertbühne im Münchner Zenit. Einen weiteren Termin gibt's noch am 26. Mai in Düsseldorf. Musikalisch befasst sich der Mann unter anderem mit einem Begräbnis. Was es damit auf sich hat, erklärt er am besten selbst.
1: Yeah, I think it's exactly like you said, we don't look back, you know, it's nice to look forward. I think for me it definitely suggests it, to me it feels like a beginning. I think one thing that's been important for me is kind of understanding and accepting that there will be difficult days in life and difficult times, but it's very important to kind of, when there is beauty in your life, just to live inside it as much as you can and to kind of really embrace those moments because, yeah, well, you know, we'll always experience beauty and difficulty in our lives. So it's important to kind of just do your best to live in the light as much as possible.
0: Wir schauen nicht zurück. Es ist schöner, nach vorne zu blicken. Für mich fühlt es sich wie ein Anfang an. Es ist für mich wichtig zu verstehen und zu akzeptieren, dass es schwierige Tage und Zeiten im Leben gibt. Aber wenn es etwas Schönes gibt, sollte man auch versuchen, es so gut wie möglich auszuleben und diese Augenblicke zu genießen. Es wird immer Schönes und Schwieriges geben, deshalb sollte man das Leben leben, so gut man kann. Dermot Kennedy mit seinen Ausführungen über das nun folgende feine Werk. Hier ist Funeral.

0: unheilig und Spiegel. Teddy Swims hat über seinen aktuellen Song gesagt, er untersuche die Idee, dass Liebe zu einem sich selbst erfüllenden Widerspruch werden könne. Wenn man glaubt, das Ende bereits zu kennen, schützt man sich durch Zurückhaltung und diese Distanz wird zum Grund für das Scheitern. Versucht man jedoch gegen dieses Schicksal anzukämpfen und jedes Ergebnis zu kontrollieren, kann man die Verbindung ersticken. Es geht darum, wie Angst und Kontrollzwang etwas Reales stillschweigend zerstören können. Im Grunde ist es eine Variation von Robert K. Mertons Konzepten der selbstzerstörerischen Prophezeiung versus der sich selbst erfüllenden Prophezeiung, auch bekannt als das Prophetendilemma. Soweit der Künstler selbst. 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

Teddy Swims und Mr. Know-It-All. Was mich immer wieder erstaunt, ist, wie schnell 2 Stunden vergehen können, wenn man Spaß an dem hat, was man tut. Für mich galt das gerade in jedem Fall wieder. Ich hoffe auch für Sie. Der Hit-Express von Radio Rüsselsheim war in Konzeption und Ausführung auch heute eine Sache von und mit Peter Kreuzenberger. Danke Ihnen herzlich fürs Zuhören. Wenn Sie noch mehr davon haben möchten, dann schalten Sie einfach noch einmal ein. Entweder am Dienstag von 7 bis 9 Uhr, mittwochs von 10 bis 12 Uhr, donnerstags von 22 bis 0 Uhr oder am kommenden Samstag von 15 bis 17 Uhr. Der nächste neue Hit-Express folgt am 6. Juni. Bis dahin schon jetzt wie gewohnt tschüss, ciao und bye bye mit einem Lied zur Erinnerung an den Sänger Peter Volkmann, der zu einem nicht näher benannten Zeitpunkt, aber vor dem 11. Mai im Alter von 74 Jahren in seiner Heimatstadt Schweinfurt gestorben ist. Volkmann hatte sich seit längerer Zeit schon aus gesundheitlichen Gründen vom Musikgeschäft zurückgezogen. Seine erfolgreichste Zeit waren die 80er Jahre. Damals konnte er mit seiner Band gemeinsam mehrere Hits landen. Und zum Abschied gibt's jetzt noch einmal den größten davon. Die Gruppe heißt Relax und der Titel Weil i di morg. Machen Sie's gut, bis zum nächsten Mal.

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